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1: Taste Pilots mit Reluctantly Obedient.

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1: Karl Keizer featuring Sanna mit I'm Alive.

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1: 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Charisma mit Ich, Du, Er.

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0: Gastophon mit Trümmer, Scherben, Meer.

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Herzlich willkommen bei der Sommerausgabe des Radioformats der Kunstbuchse Kirchen, eigentlich ja ein Podcast, wenn man es genau nimmt. Nicht nur das Kulturhaus, sondern auch das Radioredaktionsteam macht wie gewohnt Sommerpause. Das Motto dieser Sendung heißt daher, spielfrei. Mein Name ist Lions Vilota, ich wurde 2007 in den Vorstand des Kulturvereins berufen, um mich den damals aufkeimenden virtuellen Welten zu widmen. Wenn meine Stimme etwas seltsam klingt, so ist das ganz natürlich, ich bin ja ein Avatar. Avatare machen keine Sommerpausen, also ist es nun meine Aufgabe, diese Sendung zu gestalten. Ich habe für Sie Sommersongs aus dem reichhaltigen Archiv von Leo ausgesucht, dazwischen erzähle ich Ihnen, was ich beim Kulturverein sonst so alles mache.

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1: Im Jahr 2007 entschloss sich der Kulturverein Kunstbox Seekirchen seinen Wirkungskreis zu erweitern. In den virtuellen Raum, präzise gesagt in die 2003 geschaffene virtuelle Welt Seekontlife. Diese Welt, in der fast 5 Millionen Benutzer das Sagen haben, in der Menschen interagieren, spielen, Handel betreiben und anderweitig kommunizieren können, war damals der neue Spielraum für unsere Kulturaktivitäten. Die kulturelle Entwicklung dieser Zweitwelt zu erforschen, war das erste von mehreren Zielen. Zu diesem Zweck wurden kurzerhand zwei Avatare ausgeschickt, einer davon war ich. Seit 1. April 2007 gehöre ich dem erweiterten Vorstand des Kulturvereins an, als Beirat für virtuelle Kunstaktivitäten. Neben einem Forschungsauftrag, nämlich echte virtuelle Kunst ausfindig zu machen, hatte ich die Aufgabe, ein Aktionsfeld zur Kunstproduktion zu finden und eine kulturaffine Community aufzubauen. Um die Öffentlichkeit an den virtuellen Recherchen teilhaben zu lassen, wurde ein Tagebuch geführt, für jeden abzurufen unter kunstboxer.blogspot.com.

Nach einigen frustrierenden Versuchen habe ich dann doch etwas gefunden, das meinem Anspruch auf Cyberart entgegenkommt. Schwebende rote Teile, die sich auf Chat-Zuruf verändern. Der Name, Chat-Manipulator. Auch wenn man sich mit jemandem unterhält in der Nähe des Kunstwerkes, reagiert es darauf. Leider war es auf einmal ganz verschwunden, hab wahrscheinlich was Falsches gesagt. Trotzdem, interessanter Künstler, D'Yves Attenborough. Kombiniert Technologie mit Farbe, Licht, Musik und Emotion in einem durchaus urbanen Stil. Im richtigen Leben lebt er in München und beschäftigt sich in erster Linie mit elektronischer Musik. Tolle Arbeit. Würde mich interessieren, ob er die in Second Life entstandenen Dinge auch in die Realität transferiert hat.

An ein interessantes Projekt kann ich mich auch noch erinnern, Secon Salzburg. War noch nicht ganz fertig, sah aber schon ziemlich gut aus. Bei der Gelegenheit habe ich Ayes Strobery kennengelernt, eine ganz interessante Person. Ich habe mit ihr über Möglichkeiten gesprochen, Kunst auf außergewöhnliche Weise in Second Life zu platzieren, von Theater bis Naturkunst trug uns unsere Fantasie. Sie selbst war übrigens an der Salzburg-Baustelle nicht ganz unbeteiligt, was sie da genau gemacht hat, weiß ich bis heute nicht, aber so ist es halt mit virtuellen Bekanntschaften. Es ist fast wie im richtigen Leben. Wer es in die großen Häuser schafft, ist anerkannt. Wer im Second Louvre hängt, der aussieht wie der echte Louvre, jedoch nichts mit dem Pariser Ausstellungshaus zu tun hat, der ist ein gemachter Avatar. Am Eingang stand eine archaische Skulptur mit Schild und Schwert. Sie heißt Achilles und stammt von Starak Statoski, dem ersten Second Life-Bildhauer. Aber ihn gibt es nicht mehr. Er hat sich für immer ausgelockt, weil er es nicht ertragen konnte, dass die Updates der Systemadministratoren seine Werke zerstört hatten. Eine traurige Geschichte.

Einmal traf ich in einer Galerie einen tollen Fotografen aus Deutschland, Horst Everin. Von ihm werden hauptsächlich Bilder von nackten Männern ausgestellt. Überhaupt wirkt die ganze Galerie ziemlich körperbetont.

Als Second Life 2003 erschien, wurde es von mehreren Seiten als Zukunft des Internets bezeichnet. 15 Jahre später sieht diese Zukunft etwas anders aus. Und Second Life ist für viele längst in Vergessenheit geraten. Doch es gibt nach wie vor rund 600.000 Spieler, die die Lebenssimulation regelmäßig spielen. Doch vom Hype ist nicht mehr viel übrig, Second Life ist heute praktisch menschenleer. Was ist schiefgegangen beim Traum vom zweiten Leben? Während des Starts von Second Life begann parallel die Revolution der sozialen Netzwerke. Es war viel einfacher, die Leute auf Facebook oder Instagram zu treffen, statt sich jedes Mal durch Second Life navigieren zu müssen. Außerdem waren viele Menschen damals nur in Second Life, um einen passenden Partner zu finden. Mit dem Aufkommen der Datingportale wurde dies dann bedeutend einfacher und treffsicherer. Doch der Hersteller von Second Life glaubt immer noch an die Massentauglichkeit und plant deshalb eine komplett neue Version. Diesmal soll die Benutzerfreundlichkeit erhöht werden und die Grafik auf den neuesten Stand sein. Wir werden sehen. Ich freue mich darauf, ich bekomme dabei sicher ein völlig neues Outfit.

0: Danke, dass Sie meine Sendung angehört haben. Vielleicht darf ich nächstes Jahr wieder mal eine machen. Wenn wieder spielfrei ist. Die Musik war übrigens immer dieselbe. Also dasselbe Lied, nur von unterschiedlichen Interpreten. Ich hoffe, es war nicht so eintönig für Sie. Einen schönen Sommer wünsche ich.
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1: 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Peter, Lois & Lukes featuring Tim Collins mit London Pie.

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7: Ich komponiere jetzt trotzdem nach dem Studium tonal und was mir gefällt. Ich bin zurück zu diesen Bands und Pop, Soul. Ich mache unterschiedliche Sachen und werde wahrscheinlich immer machen. Vom Klassiker bis zu Pop, das bin ich.
8: Heute hier zu Gast Milica Vujadinovic, Sängerin und Komponistin. Geboren wurde sie 1994 in Montenegro. Dort hat sie auch den ersten Teil ihrer vielseitigen musikalischen Ausbildung erhalten. 2013 ist sie nach Graz gekommen und hat an der hiesigen Musikuniversität ein Kompositionsstudium absolviert, zuletzt bei Bernhard Lang. Weil sie aber auch eine Leidenschaft für populäre Musik hat und zudem sehr gern auf der Bühne steht, hat sie während des Studiums auch in mehreren Bands gesungen und Keyboard gespielt. Die Gruppe Heide Tanz zum Beispiel hat in ihren schwungvollen Kompositionen Musik aus den Alpen, dem Balkan und dem Mittelmeerraum verbunden. Und das Feschak Orchestra, aus Heide Tanz hervorgegangen, ist eine Brassband, die sich dem Romani-Stil widmet. In beiden Bands war Milica als Sängerin im Mittelpunkt. Zudem ist sie Mitglied des vielköpfigen Frauenensembles Planet Yoni und sie hatte auch ein Trio, mit dem sie ihre eigenen Songs gespielt hat. Vor 2 Jahren ist Milica nach Wien übersiedelt, hat aber nach wie vor öfter in Graz zu tun. Im Juni dieses Jahres wurde ihr 2. Bühnenwerk hier aufgeführt, eine 40-minütige Oper, dargeboten von einer Sängerin und einem Sänger und mehreren Instrumentalisten, darunter auch die Komponistin selbst am Piano. Anlässlich der Aufführung hat Milica dem Roten Mikro einen Besuch abgestattet. Was sie von ihrem musikalischen Werdegang und ihrer Musik erzählt hat, ist in der folgenden Stunde zu hören. Die Musik stammt fast zur Gänze aus unveröffentlichten Aufnahmen. Einige sind Mitschnitte von Proben. Die Aufnahmequalität ist deshalb leider manchmal nicht optimal. Zu Beginn erinnert sich Milica Vujadinovic an ihre Kindheit.
7: Wir fahren mit dem Auto und wir sind 4 Schwestern. Die Jüngste ist viel jünger. Der Vater hat immer so gepfiffen Melodien und hat immer gesagt, wer ratet Erste, wer ist der Erste, der genau hört. Und das war immer ich. Und ich war so die Schnellsten, sofort, ich kenne Melodien. Und ich erinnere mich an einen Moment, wo, ich glaube Disney, es war Ariel, habe ich mitgesungen und ich habe so, die hört, vielleicht wir sollen sie wirklich zu einem Chor bringen. Ich glaube, es ist sehr viel tolle Jazzmusik und Kindermusik aus diesen Zeiten für uns. Das erinnert mich sehr, weil wir hatten so große Kassetten noch damals. Das war wunderschön, große Kassetten. Und die Musik war damals für die Kinder auch Kunstwerk. Es war richtig tolle Musik mit Orchester, mit Chöre, wunderschöne Texte, tolle Shows.
8: Das hast du im Fernsehen gesehen?
7: Auch als Kind, genau. Wirklich so ganze Shows mit Filmen, wunderschöne Bühnen, Orchester, wo auch Kinder spielen. Schön war das. Eigentlich habe ich sehr fantasievolle Kindheit gehabt. Ich war ein bisschen introvertiert. Alle anderen Kinder mehr introvertiert und ich habe Mond geliebt und Melodien gesungen. Das heißt, jetzt Komponistin zu sein, ist wahrscheinlich eher logisch.
8: Wie bist du denn aufgewachsen? Ich nehme an, ihr wart eine musikalische Familie. Habt ihr zu Hause Musik gemacht? Hat jemand ein Instrument gespielt? Und wie war dann deine erste aktive Verbindung zur Musik?
7: Ich glaube, wir haben Talent von Vater. Mein Vater ist Ingenieur, meine Mama ist Professorin der Philosophie. Das heißt, die sind musikalisch nicht geschult. Vater hat Gitarre gehabt, die, glaube ich, jetzt 50 Jahre alt ist. Und er hat mir Melodien gezeigt. Schwarze Schmetterling heißt das jetzt auf Deutsch. Super Ballade. Und er hat mir gezeigt, diese Melodie nachzumachen. Und ich glaube, das war erster konkrete Kontakt mit Instrument, mit Melodie, wie man das erfahrt, wie das logisch auch physisch auf die Seiten. Du siehst, okay, so ist jetzt entfernt ein Ton von anderen. Das ist schon ein großer Input. Aber mein allererster professioneller Schritt war Chor Zvjezdice, das ist Sternchen. Gute Chor war immer beim Kinderfestivals und dadurch wurde ich unterstützt vom Chorleiter, der hat gehört, wie ich singe. Dann bin ich zum Gesang gekommen und dann habe ich Preise gewonnen, bla bla bla. Dann ist natürlich Musikschule mit Klavier mit 8. Also irgendwie habe ich so ein Glück. Ich habe Mama und Papa haben mich sofort unterstützt mit Musiktalent. Und ich habe mich niemals mehr gefragt, was wäre ich wirklich. Es ist wirklich so von Anfang an, slide into music world.
8: Und wie alt warst du, als du in diesen Kinderchor gekommen bist?
7: Ich glaube, ich war 6. Und dann war ich dort, bis ich 14 war sogar, also wirklich ewig lang.
8: Ein Kind mit 6 kann ja noch keine Noten lesen. Wie ist das gegangen?
7: Ah, stimmt. Für Chor war nicht notwendig, dass du jetzt die Noten kennst, aber es war sehr wichtig, wie du hörst, wie du die Melodie nachsingen kannst, wie genau du bist. Man hört sofort, wenn ein Kind einen Ton nachsingen kann oder nicht, das ist sofort klar. Aber für die Musikschule ist schon wichtig, dass man dieses Interesse hat, weil da bist du dann wirklich in die Richtung, entwickelst du dich, die Noten, Rhythmus, Gehörschulung, Instrument, Musikgeschichte, also dann ist es wirklich alles Musik. Harmonielehre und Formellehre dann später in Hochschule. Solo-Gesang habe ich auch ein bisschen Opern gemacht. Bei ihm und Negro ist so, du gehst gleichzeitig in 2 Schulen als Kind und das ist das musikalische Gymnasium. Genau, Musikgymnasium. Eigentlich, wenn ich jetzt überlege, damals, es war richtig streng, also das ist noch immer diese russische Schule geblieben, wo du extrem viel Kolloquien hast, als Kind sogar. Und dann musste ich so Rachmaninow und diese superschwere Programme vorbereiten und dann kommt die Kommission. Ich habe immer gezittert, die Hände, es ist so ernste Atmosphäre. Du musst Skalen üben, da gibt es so ein Glas und dann musst du Klaus seinen Zettel nehmen und da steht, ob das A-Dur ist oder S-Dur oder so. Und nicht jede Skala Leiton ist leicht, also manche sind schwieriger. Es ist so immer Kombo von schwarzen und weißen Tasten. Boah, das Studium war für mich viel weniger stressig, weil es war Kolloquien und davor Prüfungen, glaube ich. Dann ein finales Konzert, wo du in einem Saal spielst, so wie professionelle Pianistin zum Beispiel. Ich kann den Druck echt nicht vergessen. Aber jetzt bin ich froh, dass das so war. Es war ein hoher Standard. Es gab auch viele, die nicht weitermachen wollen. Aber die, die machen wollen, die waren schon Pianistinnen, fantastischen und viele Gitarristen, die super feine Bach-Musik spielen. Es war doch eine wirklich schöne Zeit. Es war schön, sehr aktiv, manchmal zu viel, aber ja.
8: Welche Fächer hast denn du eigentlich gewählt, vor allem dann auch beim Studium?
7: Es ist auch bei uns getrennt, so gibt es Jazz, gibt es Oper, gibt es auch klassik-instrumentale Musik. Ich glaube, ich habe mich mit Pop und Klassik doch beides entschieden ein bisschen. Ich habe beides gemacht, weil mich interessiert wirklich alles. Ich bin schon Performerin und liebe Pop und Soul und habe noch damals mit Bands gespielt. Aber ich liebe auch Klassik und diesen eleganten Klang, wo das Publikum viel ernster ist als beim R&B und Pop und Soul. Das muss ich sagen. Es ist schon eine andere Welt und ich liebe beide. Und vielleicht deshalb war ich überfordert. Ich habe gleichzeitig 2 Studien gemacht. Das war Opergesang und Pop-Section war damals. Wir haben Songs komponiert und wir waren auch eine Band. Und jeder bringt für uns ein Stück und dann wir spielen das zu finalem Konzert. Und das war richtig gut besucht. Also ich habe einfach ein bisschen gemixt. Genau, das war noch in Montenegro, bevor ich nach Graz gekommen bin.

0: Auf Uni habe ich Komposition studiert, die moderne. Das heißt, es war für mich sehr überfordernd. Moderne Musik ist nicht unbedingt tonal und gar nicht schön. Damals, in 2013, es war sehr viel von Adorno-Schule, viel Alban Berg, Schönberg, und die haben wunderschöne Stücke, die haben auch klassische tonale Stücke, aber diese aus Kriegszeiten, diese grauenhafte Musik war für mich richtig schwer zum Verstehen und damit irgendwie klarzukommen. Ich wollte die Komposition fertig machen, weil ich wusste, dadurch, dass ich was Neues und Abstraktes komponiere, ich habe wirklich gelernt, ich bin in eine andere Dimension gegangen, dass auch Disharmonie sehr schön sein kann und dass alles in einem ist. Auch diese komplett abstrakte Musik mit Pop, es kommt alles aus der gleichen Welt. Es ist genial, weil es extrem flexibel ist. Also du kannst wirklich mit dieser Welt alles ausprobieren und am Ende kommst du klar damit. Und das ist das Magische. Ich habe mich schon gefragt, ob das falsch ist, mein Studium, weil Performer in mich hat sehr viel nach Stage gefragt. Und Komponieren nur ist sehr introvertiert.
1: Das ist eine einsame Arbeit.
0: Ja, schon sehr. Du sitzt einfach im Zimmer und überlegst. Wobei, es kann sehr, sehr lustig sein. Also es ist wirklich so, wenn man komponiert, ich fühle mich wie ein Messenger. Also es ist nicht das, ich fühle mich wie ein Postfrau oder Mann, der einfach nachgibt die Information, die vom Himmel irgendwo kommt. Ich habe mich gar nicht gefühlt jetzt, das ist meine Arbeit, das habe ich gemacht. Sondern ich bin wie eine Antenne und dadurch kommen die Ideen und das ist meine Arbeit. Ich diene dazu, so irgendwie. Und das ist wirklich himmlisch, kann man das sagen. Ich komponiere jetzt trotzdem nach dem Studium tonal und was mir gefällt und bin zurück zu diesen Bands und Pop, Soul. Also Komponist ist eigentlich schon sehr spannend, auch wenn es einsam ist. Du kommunizierst mit so einer Ebene, habe ich Gefühl, mit einem höheren Wesen. Weiß ich nicht, ob das wirklich ist, aber ich glaube ein bisschen an diesen multidimensional Netzwerke oder irgendwas. Ja, deshalb bin ich froh, es ist nicht falsch gegangen. Ich mache unterschiedliche Sachen und werde wahrscheinlich immer machen. Vom Klassiker bis zu Pop, das bin ich.
1: Was gehört denn zum Kompositionsstudium dazu? Du bist ja auch Pianistin und du bist von Anfang an Sängerin.
0: Sängerin gewesen. Eigentlich, ja.
1: Und wie ist es bei einem Kompositionsstudium? Pianistin nehme ich an, brauchst du fürs Komponieren. Aber sehr viel. Was hat die Sängerin in dir gemacht in dieser Zeit?
0: Das ist eine sehr gute Frage. Wahrscheinlich, diese Sängerin hat viel mitgebracht vom Groove, weil, obwohl ich Oper gesungen habe, ich liebe Soul, Funk, Pop und was für mich wichtig war, ist immer Groove. Und ich glaube, diesen Stage, wo Groovy-Musik passiert, wo ich singe, dieser Teil von mir hat auch kommuniziert in diesem Komponieren, in dem Prozess, wenn ich komponiere, wenn ich sehr viel überlege. Natürlich, Klavier hat mir wahnsinnig viel geholfen. Und ich spiele selber meine Stücke auch, aber ich singe sie viel weniger. Ich könnte auch öfter Stücke schreiben, wo ich singen soll.
1: Genau. Und das machst du nicht?
0: Viel weniger. Zum Beispiel Planet Ioni schon. Das ist zum Beispiel ein fantastisches Projekt. Planet Ioni, 9 Frauen, super fantastische Musik. Groove ist wirklich gut. Fette Horn-Section, Bass, Nina Felgrill, die killt Gloria Handler am Drums und Alana McPherson, die das alles gegründet hat. Das ist für mich wie ein Playground, da kann ich viel geben und ich singe da meine Lieder. Und das ist lustig, weil ich trenne diese Welt noch immer aus diesen klassischen oder abstrakten oder modernen Kompositionenwelt. Ich denke, eigentlich könnte auch dort singen. Ich habe ein bisschen gesungen, aber ganz, ganz wenig. Also mehr für die Bands schreibe ich, wo ich singe.
1: Ist Gesang und Piano als Unterrichtsfach beim Kompositionsstudium bei dir dabei gewesen?
0: Nicht, beim Kompositionsstudium war meistens Komponieren, nur Komponieren. Ich hatte Klavier 30 Minuten nur einmal pro Woche, was für mich extrem wenig war, weil in Montenegro ist es sicherlich 3-mal eine Stunde oder eineinhalb harte Arbeit und dadurch lernst du sehr viel, in der Zwischenzeit übst du. Und Gesang habe ich nur gehabt im pädagogischen Studium. Also ich habe 2 Bachelors studiert. Komposition Bachelor habe ich gemacht und im letzten Jahr dieses Bachelors habe ich noch einen Bachelor angefangen, Pädagogik für Komposition und Musiktheorie. Und in dem pädagogischen Studium habe ich Gesang wieder gehabt, Operngesang. Und das war super, das war der Teil, der mich sehr, sehr glücklich gemacht hat. Ja, das ist IGP, das habe ich auch abgeschlossen.
1: Und jetzt habe ich gelesen, hast du ein Semester oder zwei bei Bernhard Lang?
0: Ja, das war das beste Jahr überhaupt. Wir hatten zwei Semesters mit ihm gehabt und er hat uns extrem unterstützt. Er hat für uns auch organisiert im Museumsquartier Konzert Tonspur. Das war eine wunderschöne Erfahrung. Wir sind dort sogar geblieben im Museumsquartier. Man hat Zimmer gehabt, so zwei, drei Nächte, ein bisschen geübt und die Performance war wunderschön. Ich habe damals Space of Sound ein Stück geschrieben für die Gitarre und Amp und Pedals. Und er hat mir geholfen, an mich selbst zu glauben. Also Bernhard Lang ist für mich eine riesige Figur. Er hat gesagt, einfach trau dich wieder tonal zu schreiben. Weil mit anderen Professoren, ich war sehr verzweifelt. Wenn ich tonal schreibe, dann bin ich schlechte Komponistin oder keine Ahnung, ich mache nichts, was da man machen soll. Ich habe schon schwierige Zeiten gehabt, muss ich sagen. Aber der Bernhard war, du bist du und musst bei dir bleiben. Ich werde es nie vergessen. Seitdem komponiere ich wieder viel mehr, weil ich habe in einer Zeit nicht wirklich viel komponiert.

0: Man könnte sagen, dein musikalisches Leben ist zweigeteilt, weil du ja zumindest in Graz an mehreren Bands beteiligt bist,
1: Ja, noch.
0: die unterschiedliche Musik machen, die mit zeitgenössischer, ernster Musik gar nichts zu tun haben.
1: Ja.
0: Ich hätte gerne, dass du ein bisschen erzählst von den Ensembles, in denen du als Sängerin auf der Bühne stehst, als Frontfrau. Die eine Band ist ja eine reine Männerband
1: Ja.
0: und du spielst aber die wichtigste Rolle. Du singst und du stehst im Zentrum.
1: Ja.
0: Das ist Heidetanz.
1: Genau, tanzen.
0: Erzähl mal bitte.
1: Heidetanz, das ist die gleiche Band wie jetzige Feschak Orchestra. Heidetanz war ein super Projekt. Wir haben sogar ein Album aufgenommen. Das war 22 oder 21 sogar, also lange Zeit her. Ich war von 2018 dabei. Die haben eine Sängerin gesucht und da habe ich zugesagt. Heidetanz ist leider nicht mehr aktuell, aber gerne erzähle noch immer über die Heidetanz. Es ist eine Fusion-Band aus Folkmusik hauptsächlich. Aber dabei ist sehr viel auf Rock und Reggae und Jazz und ein bisschen von Metal. Alles arrangiert und komponiert von Vassilis Nalpantis. Der ist ein fantastischer Trompeter und der war immer ein bisschen Metal-Guy. Und der hat immer Arrangements mitgebracht und neue Musik gespielt.
0: Habt ihr euch alle an der Musikuni kennengelernt oder wie ist diese Gruppe zustande gekommen?
1: Ja, genau. Ich bin über Wladimir Vesic am Schlagzeug in die Band gekommen. Der war damals sehr viel unterwegs mit der Band und Benjamin Klug war als ein anderer Schlagzeuger. Das heißt, die haben super starke Rhythmusgruppe gehabt. Gökhan Arslan ist dabei, den habe ich über die Gruppe kennengelernt. Also die erste Person ist Wladimir Vesic, wir waren eher befreundet von der Universität. Und durch Lado habe ich anderen kennengelernt. Damals war auch Christian Menges, den ich schon ewig lang nicht mehr gesehen habe, auf Tuba und Tobias Weiß und Antonis Rouvelas. Der ist Komponist, den kenne ich schon auch von der KUK und der spielt Gitarre auch bei der Band. Ja, das waren wir als die Band.
0: Also ihr habt eine CD, ihr habt ziemlich viel gespielt. Wo habt ihr denn konzertiert?
1: Das erste Album heißt The Journey. Wir haben sehr oft in Graz gespielt, auch ein bisschen in Wien. Wir haben ein paar Aufnahmen, ich glaube, man kann sie im YouTube finden, Heidetanz. Aber schon ein paar Jahre spielen wir als Heidetanz nicht mehr. Jetzt die gleichen Mitglieder spielen in Feschak Orchestra, Coverband. Wir spielen Ostmusik aus Balkan hauptsächlich, aus Mazedonien, Serbien, Bosnien und manche aus Griechenland, manche auch Romisch. Also jetzt sind wir als Feschak Orchestra sehr aktiv.
0: Wie viele Personen seid ihr in dieser Band?
1: Wir sind jetzt sechs Leute in der Band.
0: Und wie viele Nationen?
1: Viele, also Serbien, Montenegro, Türkei, Griechenland und Österreich, also vier Länder. Benjamin Klug, einziger Österreicher in unserer Band.
0: Ist das in deinen Augen ein Riesenunterschied der beiden Bands, Heidetanz und Feschak Orchester?
1: Es ist unterschiedlich im Sinne von kreativer Arbeit. Coverbands, wenn du die Lieder schon kennst, irgendwie bist du schon zu Hause und spielst du einfach die Songs, die du schon als Kind gelernt hast. Und es ist wunderschön, ich bin sehr entspannt. Heidetanz war ambitionierter, wo man komplett neue Musik schreibt. Wir haben versucht, einen neuen Klang zu schaffen und ich glaube, es war richtig besonderer Klang. Ich glaube, dass es sehr authentisch ist, dieser Mix aus Folk, Metal, Jazz und ein bisschen Reggae und Pop. Also das war ein besonderer Sound. Wir haben damals Songs in Englisch und Griechisch sogar geschrieben. Und es ist Balkan-Melos. Das ist das Erste, was man merkt. Aber hat so in Arrangements so fette Basslinien wie beim Metal oder Gitarre und da musste ich auch sehr viel mit Klavier, Bass stärken, was auch einen großen Klang macht. Das Schlagzeug war doppelt so groß mit Wladimir Vesic und Benjamin Klug sehr viel Rhythmus drinnen. Also Rhythm-Section war richtig groß. Ja, grundsätzlich ist die Musik aus Balkan. Das war die Idee, nur geschminkt mit internationalen
0: Ein bisschen.
1: Genres.

0: kommen wir zu einem Teil deiner eigenen Musik, dem Teil, wo du Singer-Songwriter bist. Da gibt es ja sehr schöne Aufnahmen im Netz von Liedern, die du geschrieben hast und interpretierst.
1: Milica Trio, mein Gott, das war auch lange Zeit her. Also, wir haben davon früher gesprochen, dass ich im Kompositionsstudium schon ein bisschen diesen Stage vermisst habe als Sängerin, Popsängerin oder Popmusikerin. Und dann habe ich gedacht, okay, dann gründe ich eine kleine Band, Milica Trio. Dabei waren Vladimir Vesic am Schlagzeug und Felix Mattel am Gitarre am meisten. Und in Covid-Zeit hatten wir Einladung von Auf ein Glas mit. Das war eine Sendung, wo wir aufgenommen haben mit Video und Audio. Da sind die drei Songs dabei. Das war jetzt, wie viele Jahre her? Fast 10 Jahre. Wenn ich diese Songs komponiert habe. Und in Covid war Performance mit Milica Trio, die wir im YouTube finden können.
0: Hattest du keine Ambitionen, deine eigenen Songs bekannter zu machen, über die Grenzen von Graz hinaus?
1: Sehr. Ich habe sehr viel davon geträumt. Ich habe es nicht gemacht, also ich habe schon ein paar Aufnahmen. Aber ich glaube, es hat mit Perfektionismus zu tun. Dann bist du nie zufrieden und dann kommt es nie raus. Aber hoffentlich dieses Jahr nehme ich ein neues Album mit komplett neuer Musik in Wien. Das muss ich noch planen. Dann sollte komplett andere Musik sein, weil ich bin eher ein bisschen schon anderer Mensch nach 10 Jahren. Genau.

0: Militza, du hast eine kleine Oper, so ist das deklariert, eine kleine moderne Oper komponiert, die unlängst in Graz aufgeführt wurde. Und zwar im Theaterhaus am Franz-Josef-Quai, am Fuß des Schlossbergs, in einem uralten Kellergewölbe. Erzähl bitte davon.
1: Ich bin sehr froh, dass ich die Chance gehabt habe, dort mein Stück aufzuführen. Es ist ein sehr besonderer Ort. Story of Stone heißt die Oper. Der Titel ist verbunden mit meinem ersten Gedanke, die damals war, ein Gespräch zwischen zwei Statuen. Dann bin ich darauf gekommen, wieso nicht wirklich Steine? Die können tatsächlich Steine sein, die viel älter sind als die Statuen. Die Idee hat mir viel, viel mehr gefallen. Da war ich frei. Und dann bin ich auf die Idee gekommen, dass die Steine Beobachter sind von allem, was passiert, was der Mensch gemacht hat. Die sind Beobachter oder ein Speichermedium von alles, was durch die Jahrhunderte passiert. Das war die Inspiration von einem Film von Jim Jarmusch, glaube ich. Von dieser Zeitlosigkeit war ich sehr inspiriert. Und in der Gedanke über diese Zeitlosigkeit ist was sehr Poetisches. Das hat mich irgendwie an die Oper assoziiert. Und dann habe ich ein kleines Konzept geschrieben, die ich mit Peter Ulrich ein bisschen bearbeitet habe. Peter Ulrich hat das Theater AXE gegründet in Graz. AXE gibt es schon 22 Jahren. Und er hat gehört, wie ich singe meine Lieder mit meinem Trio. Und hat mich gefragt, ob ich Musik schreiben möchte für ein Projekt. Das war noch in der Covid-Zeit, Metamorphosen des Covids heißt das Stück. 40-minütigen Stück habe ich komponiert für Stimmen, die ich schon im Programm aufgenommen habe. Und mit dieser Stimme habe ich auch live gesungen, so mit Vokalen. Wie a cappella, nur Stimmen. Es gab kein Instrument dabei, weil er hat mich gehört wie ich chante und er wollte unbedingt so ein Stück haben. Aus mehreren Teilen, wo die Musik sehr viel ändert. Manchmal ist die Musik schön in Harmonie und stabil und dann manchmal dünster mit Disharmonien und dann kommt wieder zurück als ein Happy Ending quasi. Manchmal die Stimmen gehen von unten so einen niedrigeren Register bis zu höherer Lage. Ja, das war meine erste Stück für AXE Theater. Und dann ist die Story Stone als nächste Idee gekommen. Ich glaube, wir haben über die Idee 2022 geredet. Und er hat gesagt, in 2 Jahren schauen wir, dass du Budget bekommst und das machst. Du bist Regisseurin, du schreibst selber Libretto oder findest jemanden, der das für dich schreibt und verteilst du auch diesen Budget für deine Ensemble, den du findest. Und ich habe gesagt, okay, ich probiere es mal. Ich habe Libretto geschrieben, Musik, ein bisschen Kostüme habe ich improvisiert selber. Ich musste dirigieren, bin selber Dirigentin, spiele dort Klavier und Regisseurin, wobei ich habe gute Vorschläge oder Hilfe oder Inspiration von meinem Ensemble bekommen, also Sängerin Theodora Telewitsch und Felix Häuser, Bariton. Ich habe so viel Arbeit gemacht, aber Ensemble ist wirklich gut. Wir verstehen uns als Menschen auch sehr gut und als Musikerinnen und Musiker. Das heißt, dank Peter Ulrich habe ich die Chance bekommen, Story of Stone ganz allein zu machen. Natürlich war harte Arbeit, wenig Geld, aber ich bin sehr froh, dass es jetzt Story of Stone gibt.
0: Und wir hören jetzt ein kleines Stück aus dem Ende der Story of Stone von Milica Vujadinovic.

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0: Der Wunsch nach Ortswechsel und neuen Eindrücken hat Milica Vujadinovic vor 2 Jahren von Graz nach Wien geführt.
1: In Wien komponiere ich auch. Ich habe ein Stück Afanes für Frauenchor Kumpoldskirchen komponiert und Quintett. Matthias Schobelwalter ist der junge Dirigent. Ich habe ein paar Mal gesehen in Graz, aber er hat meine Musik gehört im Soundcloud und hat sich bei mir gemeldet und gefragt, ob ich ein Stück für Frauenchor, Kumpoldskirchen und einen Quintett schreiben will. Es heißt Afanes, das ist ein griechisches Wort, ansehen, also etwas ungesehen, nicht gesehen oder was Geheimnisvolles. Karngartensaal in Kumpoldskirchen haben wir unsere Premiere gemacht. Die Reaktionen waren sehr positiv. Ich habe sehr schöne Erinnerungen aus diesem Abend. Das war meine erste Aufgabe in Wien als Komponistin. Da war ich als Komponistin tätig. Aber seit ich in Wien bin, ich fahre relativ oft nach Graz wegen Konzerte Feschak-Orchestra, wegen Planet Joni und weil ich auch für Grazer Frauenphilharmonie Stücke schreibe. Ein Orchester, wo nur Frauen spielen. Sie haben Veranstaltungen Classic meets Hollywood. Das ist für mich super. Dort habe ich sehr viel Freiheit, kann ich alles Mögliche komponieren und ist schön, dass man auch die Chance hat, für Orchester was zu schreiben. Ihr letztes Stück habe ich mitgebracht, ist Jazzstück und dort habe ich gesungen, endlich. Ich bin endlich heute die Idee gekommen, selber auch in meinem Stück zu singen. Und das ist Sweet Jazz, es heißt Sun Moon.

0: Aber in Wien habe ich auch fantastische Kolleginnen und Kollegen, Musiker aus der Jazz-Szene. Das ist mein Plan, in Wiener Szene ein bisschen mehr tätig zu sein, öfter als nach Graz zu fahren. Irgendwie möchte ich beides. Also ich will nicht jetzt aufhören mit allen Projekten. Ich war in Graz 11 Jahre. Natürlich, vieles bleibt noch übrig. Viele Freunde, Bands und Wien ist nicht so weit weg.
1: Wo du jetzt deine Musik spielst, das ist quasi ein neues Miliza-Trio, oder?
0: Ja. Für mich ist Miliza-Trio jetzt viel offener Konzept. Miliza-Trio aus Graz gibt es schon lange nicht mehr. Und ich habe in Wien meine Songs schon gespielt, letztes Jahr. Mit anderen Schlagzeugern und Nina Fellgrill, die spielt auch im Planet Yoni. Das heißt, wir spielen zusammen weiter, wenn Gelegenheit dann gibt. Und mit dieser Musik aus Wien möchte ich jetzt ein Kollektiv finden, mit dem ich meine Lieder aufnehmen kann und offiziell ein Album liefern kann, endlich. Ich weiß nicht, warum hat so viel gedauert, irgendwie erst ein Album als Sängerin und Songwriterin aufzunehmen. Keine Ahnung, aber das muss passieren. Das muss bald passieren, endlich. Ich suche jetzt ein bisschen Job. Also nach dem Storystone schaue ich, dass ich irgendwo engagiert bin, vielleicht im Theater oder Schule, also wo fixes Einkommen kommt, damit ich ein bisschen lockerer auf diesen finanziellen Ebenen sein kann. Obwohl ich als selbstständige Künstlerin gut zurechtkomme, das ist auch Honorarbasis. Ich schreibe Stücke, manche Honorare sind wirklich klein, aber manche sind gut. Plus Gigs, es geht. Es geht. Aber wenn ich schon in Wien bin, EU-Visum habe ich erledigt. Dieses dauerhafte Visum, ich kann schon ab morgen arbeiten.
1: Du hast noch ein Musikbeispiel mitgebracht. Ein Stück von Planet Yoni, der Grazer multikulturellen Frauenband.
0: Ja, ich habe Dancefloor mitgenommen. Das habe ich für Planet Yoni geschrieben und arrangiert.
1: Wie heißt das Stück?
0: Dancefloor. Alana hat sehr viel Musik auch für Planet Yoni geschrieben. Alana McPherson, sie ist Saxophonistin und Gründerin der Band. Fantastische Musikerin, hat sehr viele Stücke geschrieben und viele bekannte Stücke arrangiert. Lauren Hill, Erika Badu, Chaka Khan, also wirklich coole R&B-Musik.
1: Danke für deinen Besuch und alles Gute.
0: Danke für die Einladung. Ich habe mich sehr gefreut.

Das war eine Stunde mit Milica Vujadinovic. Vielseitige Sängerin, Instrumentalistin, Songwriterin und Komponistin aus Montenegro, die in Österreich eine zweite Heimat gefunden hat. Informationen zur Sendung findet man wie immer auf der Website von Radio Helsinki, helsinki.at, in der Rubrik Das Rote Mikro. Gestaltung der Sendung: Barbara Belitsch.

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0: Bring. Eisfeld.
1: Ja, hallo. Ich wollte mal sagen, Füchse sind gar keine Rudeltiere.
0: Ach so. Ja, ja, egal. Es rhymt, ist fett. Der Rhyme ist fett.
1: Gut, tschüss.

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Werte Hörer und Hörerinnen der Radiofabrik Salzburg, die folgende Sendung mit Edi Schiller ist eine Wiederholung vom vergangenen Sonntag. Wir wünschen gute Unterhaltung.

Einen recht schönen Sonntag allen unseren Musikfreunden aus nah und fern. Wir begrüßen Sie zu einer weiteren Ausgabe unserer Sonntagsmelodiesendung aufs Allerherzlichste. Heute haben wir wieder einmal an einer Spezialausgabe unserer Sendereihe gebastelt. Dafür haben wir Melodien ausgesucht, die alle aus den USA kommen und die von ein und demselben Komponisten geschrieben wurden. Doch keine Angst, wenn auch ausschließlich amerikanische Musik, so wurde diese Musik auch in Europa so bekannt, dass es Aufnahmen in vielen verschiedenen Sprachen gibt. Wir lassen natürlich nicht nur englischsprachige Interpreten zu Wort kommen, sondern wir haben auch europäische Produktionen auf dem Programm. Und die Befürchtung, dass eine ganze Stunde lang derselbe Komponist langweilig werden könnte, diese Bedenken können wir auch aus dem Weg räumen. Denn seine Musik ist abwechslungsreich und vielgestaltig. Er hat uns um die 40 abendfüllende Musical hinterlassen und dann noch jede Menge Schlager und Unterhaltungsstücke. Seinen Namen hat er von den Familiennamen seiner Eltern abgeleitet. Er war der Sohn von Kate Cole und Samuel Porter aus dem Bundesstaat Indiana. Die Familiennamen seiner Eltern hat er dann für seinen Künstlernamen zusammengesetzt. Cole Porter. Die Biografie dieses Mannes ist ungeheuer gegensätzlich. Da trifft fast alles zu, was die Höhen und Tiefen eines Menschenlebens ausmacht. Reichtum, Berühmtheit, Erfolg, Schmerzen, Depressionen und Verzweiflung. Aus der Musik sind die Schattenseiten des Lebens aber nicht herauszuhören. Millionen Menschen in aller Welt haben zu seinen Melodien getanzt und seine Lieder mitgesungen oder nachgepfiffen.

Das waren Melodien aus dem Film High Society oder auf gut Deutsch Die oberen 10.000. Auf dieses Werk werden wir im Laufe der Sendung noch einmal zurückkommen. Den oberen 10.000, dieser reichen Oberschicht, hat Cole Porter bereits bei seiner Geburt angehört. Der Reichtum kam vor allem von Seiten der Mutter Kate Cole. Sie war die verwöhnte Tochter des reichsten Mannes im ganzen Bundesstaat Indiana, der sich durch harte Arbeit, aber auch durch viel Spekulationsglück ein Riesenvermögen angehäuft hat. Dass seine Tochter Kate in allen Belangen nur das Beste vom Besten bekommen sollte, das war klar und dementsprechend sollte auch der zukünftige Ehemann sein. Am liebsten ein erfolgreicher Geschäftsmann, der seiner Frau alles bieten konnte, was man für ein Leben in den oberen 10.000 braucht. Als sich Kate nun in einen schüchternen Apotheker in einer Kleinstadt verliebte, war das wohl nicht das gewünschte Ergebnis. Doch zumindest hat der reiche Mr. Cole seiner Tochter keine größeren Hürden in den Weg gelegt. Am 9. Juni 1891 bekam das nunmehrige Apotheker-Ehepaar einen Sohn. Die Brieftasche des Großvaters ermöglichten der kleinen Familie ein finanziell sorgenfreies Leben. Der kleine Cole Porter war bereits Millionär, bevor er überhaupt eine einzige Note geschrieben hatte.

My Heart Belongs to Daddy aus dem Musical Leave It to Me. Diese Komposition ist im Jahr 1938 entstanden. Die soeben gehörte Platte mit dem Orchester Victor Sylvester wurde dann 2 Jahre später in England aufgenommen. Wer Geld hat, der hat auch das Sagen, heißt es ja immer. Und so ähnlich war es auch in Cole Porters Familie. Großvater James Omer Cole wünschte, dass sein Enkelsohn Rechtsanwalt werden sollte. Man schickte ihn auf die Yale und auf die Harvard-Universität, wo er sein Studium der Rechtswissenschaften recht lustlos und auch dementsprechend erfolglos betrieb. Da halfen auch das gute Zureden und die vielen Dollars des Großvaters nicht viel. In einer Beziehung aber konnte man dem Studenten Cole Porter nicht vorwerfen, faul gewesen zu sein. Er betätigte sich an der Universität als Unterhaltungskünstler, kreierte Bühnenshows und komponierte um die 300 Lieder, die teilweise heute noch von den Studenten in Amerika gesungen werden. Während andere junge Leute nebenbei hart arbeiten mussten, um sich ihre Ausbildung zu finanzieren, brauchte der Student Cole Porter ja nur auf die reichlich gefüllte Brieftasche seines Großvaters zurückgreifen. Im Jahr 1915 gab er sein Studium der Rechtswissenschaften aber trotzdem endgültig auf. Zur Harvard University hingegen ging er aber weiterhin und von nun an mit bedeutend mehr Begeisterung. Er hatte sich an der musikalischen Fakultät eingeschrieben, was er seinem Großvater und Geldgeber aber wohlweislich verschwiegen hat. Dass der geschäftstüchtige Mr. Cole mit einem Musiker als Enkelsohn wenig Freude haben würde, das lag ja wohl auf der Hand.

Dan Donovan und das Orchester des britischen Rundfunks. I Get a Kick Out of You aus dem Musical Anything Goes, uraufgeführt am Broadway Neil Simon Theatre im Jahr 1934. Wenige Monate nachdem Cole Porter zur Musikhochschule an der Harvard-Universität gewechselt hatte, erschienen bereits seine ersten Kompositionen am Broadway. Im Moment aber noch mit wechselndem Erfolg. Als im Jahr 1917 die Vereinigten Staaten in den Krieg eintraten, ging Cole Porter für eine amerikanische Hilfsorganisation nach Paris. Dort blieb er auch noch nach Kriegsende. Er besuchte dort eine private Musikhochschule und führte ein recht lustiges Leben. Er liebte extravaganten Luxus und seine Feste, die er feierte, waren genauso teuer wie skandalös. Reiche und Einflussreiche aus Politik, Wirtschaft und Kunst, aber auch homosexuelle Transvestiten und Drogenkonsumenten. In Cole Porters Luxuswohnung fand sich alles zusammen. Nachdem er im Jahr 1923 noch das Erbe seines steinreichen Großvaters bekam, mietete er ganze Paläste in Venedig für sich und seine Gäste. Bis zum Jahr 1928 lebte Cole Porter vorrangig in Paris, dann kehrte er nach Amerika zurück. Die ersten Kompositionen, die er nach seiner Heimkehr herausbrachte, hatten vielfach französischen Bezug. Eine musikalische Komödie namens Paris, einen Hollywood-Film mit dem Titel The Battle of Paris und ein Musical mit dem Titel 50 Million Frenchmen. You Do Something to Me wird uns nun das Orchester Michel Legrand spielen. Ein Ausschnitt aus dem Musical 50 Million Frenchmen.

0: Ein Musical aus dem Jahr 1929. 50 Million Frenchmen. Dabei hatte dieses Bühnenwerk beileibe keinen einfachen Start. Man litt unter den Folgen der Weltwirtschaftskrise des Jahres 1929. Die Leute hatten im Moment andere Sorgen, als sich am Broadway zu unterhalten. So sollte die teure, aufwendig gestaltete Produktion schon nach relativ kurzer Zeit wieder abgesetzt werden. Da war es Cole Porters Freund Irving Berlin, der da zu Hilfe kam. Irving Berlins Musik kannte ja jeder und seine Meinung zählte auch beim Publikum. Berlin ließ auf eigene Kosten Werbeplakate drucken und mit der Aufschrift 50 Million Frenchmen von Cole Porter das beste Musical, das ich seit Jahren gesehen habe. Diese Reklame half dann. Man brachte es trotz des Börsenzusammenbruches dann noch immerhin auf 254 Vorstellungen. Als sich Cole Porter im Jahr 1953 noch einmal an ein französisches Thema heranwagte, da brauchte er dann keine bezahlten Werbeplakate mehr. 892 Vorstellungen am Schubert Theater, 394 Aufführungen im Kolosseum und dann 6 Jahre später noch ein Kinofilm mit Shirley MacLaine, Frank Sinatra, Louis Jourdan und Maurice Chevalier. Cancan hieß diese Erfolgsproduktion. Viele Melodien daraus wurden zu Weltschlagern. I Love Paris zum Beispiel oder C'est Magnifique. Diese Musiktitel wurden als eigenständige Schlager in ungezählten Versionen weltweit aufgenommen. Wir bleiben nun bei der deutschsprachigen Ausgabe dieser Melodien. C'est Magnifique meint nun Vico Toriani und dann lassen wir ganz Paris von der Liebe träumen.
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Mit diesem Lied hat Katharina Valente im Jahr 1955 den Grundstein zu einer Weltkarriere gelegt. Nachdem die Platte mit Katharina Valente aber ohnehin des Öfteren gespielt wird, haben wir die Österreich-Version von I Love Paris ausgegraben. Eine leider nicht mehr ganz einwandfreie Schellackaufnahme mit Bob Martin und dem Tanzorchester des österreichischen Rundfunks, dirigiert von Erwin Halletz. Das waren also zwei Schlager aus dem Musical Cancan aus dem Jahr 1953. Doch nun noch einmal zurück in die 30er Jahre, in die erste ganz große Schaffensperiode des Cole Porter. Da verging kein Jahr, in dem nicht irgendwann mindestens eine neue Musicalproduktion von Cole Porter am Broadway anlief. Die meisten davon wurden dann hunderte Male gespielt. Und wenn ein Bühnenwerk dann nicht so erfolgreich war und früher abgesetzt werden musste, so waren es dann zumindest die Lieder, die nun losgelöst von der Handlung des Stückes im Gedächtnis der Leute verblieben. So hat beispielsweise das Musical Jubilee nur 169 Aufführungen geschafft, bis es wieder verschwand. Die Musik jedoch, die lebt immer noch. Denn welcher Musikfreund kennt diese Melodie nicht?

Begin the Begin aus dem Musical Jubilee. Fred Astaire hat zu dieser Melodie getanzt und hunderte Interpreten haben sie gesungen oder nachgespielt. Unter anderem auch der große österreichische Operntenor Richard Tauber. Die Karriere des Cole Porter war erfolgreich und sein Privatleben war extravagant und schillernd. Im Jahr 1919 hat er eine reiche, geschiedene Amerikanerin geheiratet. Es war eine Ehe, die auf gegenseitigem Nutzen basierte. Der berühmte, wohlhabende Musiker ermöglichte seiner Frau ein sorgloses Leben und Zugang zur Oberschicht. Und auch für ihn hatte die Ehe mit Linda seine Vorteile. Seine Homosexualität war dann weniger offensichtlich und die damit verbundenen Anfeindungen. Cole Porter und Linda blieben lebenslang verheiratet und die besten Freunde, auch wenn ihr seine Aktivitäten in der homosexuellen Künstlerwelt manchmal fast zu viel wurden. Da fürchtete sie sich dann wieder mal um die Karriere ihres Mannes und auch um das eigene Ansehen in der Öffentlichkeit. Everything I Love singt uns nun Ray Eberly, begleitet vom Orchester Glenn Miller, und anschließend gibt's dann ein Wiederhören mit Mario Lanza.

Das war der große Cole Porter Schlager des Jahres 1932. Night and Day aus dem Musical Gay Divorce, damals mit Fred Astaire in der Hauptrolle. Das unbeschwerte Leben änderte sich im Jahr 1937 schlagartig. Bei einem schweren Reitunfall brach sich Cole Porter beide Beine mehrmals. Gegen die von den Ärzten vorgeschlagene Beinamputation hat er sich viele Jahre lang gewehrt. Stattdessen folgte ein monatelanger Krankenhausaufenthalt und insgesamt 34 Operationen. Er ging auf Krücken und hatte mit immerwährenden Schmerzen zu kämpfen. Die Quelle an musikalischen Einfällen versiegte aber trotzdem noch nicht. Während des Zweiten Weltkrieges schien zwar der Stern des Cole Porter im Sinken begriffen zu sein, doch im Jahr 1947 meldete er sich am Broadway zurück. Es wurde ein persönlicher Triumph mit unglaublichen 1047 Vorstellungen in Folge. Sein erfolgreichstes Werk überhaupt mit dem Titel Kiss Me, Kate.

Musik aus dem Musical Kiss Me Kate mit Ingeborg Hallstein und Heinz Hoppe sowie Olive Moorfield und Peter Alexander. Im Gegensatz zu anderen Komponisten hat Cole Porter fast alle Liedtexte selbst verfasst. In dieser Beziehung hat wohl Cole Porters Vater eine Rolle gespielt. Der unscheinbare, zurückhaltende Apotheker hatte sich in seiner Freizeit oft als Hobbyschriftsteller betätigt. Er hat die Liebe zu Reimen und Versen an seinen musikalisch begabten Sohn weitergegeben. Als im Jahr 1958 eine Beinamputation unumgänglich wurde, schien Cole Porter mit seinem Leben abgeschlossen zu haben. An den Rollstuhl gefesselt, verbrachte er die letzten Jahre seines Lebens völlig zurückgezogen, an Depressionen leidend und auch von Alkoholproblemen wird berichtet. Bis zu seinem Tod am 15. Oktober 1964 hat er kein einziges Musikstück mehr zu Papier gebracht. Sein letzter und ganz großer Erfolg geht zurück ins Jahr 1956. Es war ein Musicalfilm mit Starbesetzung mit dem Titel High Society, mit Bing Crosby und Grace Kelly, mit Frank Sinatra und Louis Armstrong. Die Aufnahme von True Love erreichte Platz 5 der US-Hitparaden und brachte Bing Crosby und Grace Kelly eine goldene Schallplatte ein. Wir bringen diese schöne Melodie von True Love einmal in einer ganz anderen Version mit Liane Augustin und dem Orchester Karl de Groof.

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2: Unverkennbar, Louis Armstrong. Er hat der Welt viele wunderschöne Melodien hinterlassen. Cole Porter aus dem Bundesstaat Indiana. Mit Musik aus High Society haben wir unsere Sendung begonnen. Und mit Musik aus diesem Film sind wir leider auch schon fast am Ende unserer Sendung. Jetzt erwartet uns noch das Orchester Stanley Black mit einem weiteren Musiktitel aus Kiss Me Kate. Und wir müssen uns leider schon wieder verabschieden. Wir bedanken uns fürs Zuhören und wir freuen uns, wenn wir das nächste Mal wieder Musik für Sie aus unserem Archiv hervorholen dürfen. Am nächsten Sonntag gibt's wieder Bekanntes und Seltenes aus der Welt der Operette. Die nächsten Sonntagsmelodien, die hören Sie dann wieder heute in 2 Wochen zur gleichen Zeit. Für heute wünschen wir noch einen schönen Tag und auf ein Wiederhören freut sich Ihre Edith Schiller.

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2: C-Black featuring Ikaya and Mr. Giko mit Dark Desert.

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0: Leeds Club mit Heads Down.

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0: Ja, mein liebes kleines Süßerein, das ist Mensch und da.
1: Das Powder?
2: Das Leben, das Leben.
3: Lumma,
0: jeden dritten um 21 Uhr.
4: Das bisschen Radio macht sich doch von selbst, sagt meine Frau. Das bisschen Radio macht sich doch von selbst, sagt meine Frau. Das bisschen Radio macht sich doch von selbst, sagt meine Frau. Ja, genau. Und hier ist der Weg schwarz und ich begrüße euch zu Mensch unter das verrückte Labyrinth des Lebens. Wir sind im August angelangt. Als erste Nummer einen schönen Gruß an unsere bösen Onkels von Ich Checks Net.

So, mein liebes kleines Österreich, das war Korn mit Freak Unleash. Und eigentlich wollte ich dem lieben kleinen Österreich erzählen, was mir so passiert ist im letzten Monat, aber eine nette Dame hat mir einen Wäschekorb voll mit CDs gebracht und ich war so beschäftigt damit als Postinternetiker, dass ich die alle durchhören musste. Dass mir nun die Zeit fehlt, über andere Dinge zu sprechen. Aber ich habe euch ein paar besondere Oldies mitgenommen. Und es sind Oldies, but Goldies. Und zur Einstimmung mal 74, 75.

0: Ah, ein besonders schöner Klassiker aus der alten Zeit, aber wir werden noch etwas weiter in der Zeitgeschichte zurückreisen. Nun noch von den Kassierern Sauerkraut Man.
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0: Das war der Sauerkrautmann von Die Kassierer. Und wenn das Englisch nicht ganz gehapert hat, habe ich den nächsten Song schon für euch. Das kommt uns Spanisch vor.
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1: Guten Abend, meine Damen und Herren, hier ist das Jetzt mit dem Fernsehen mit der Tagesschau. Bon. Telefongespräche in Nordamerika und Skandinavien werden ab 1. August um bislang einen Drittel preiswerter. Zu sinkende Gebühren für Gespräche in den USA und Kanada bis zum 27%. In 3 Minuten Gespräch wird morgen 4.37 statt 5.98. Gespräche mit Finnland, Schweden, Norwegen und Island werden gleichzeitig im Normaltarif um 12.15 gesenkt. Das Wetter.
0: Sprich langsam. Auch Bruce Willis. Jetzt im Kino.
2: Die heutige Werbung präsentiert uns Willy Astor. Und für einen besonderen Fan habe ich jetzt noch Memories von Goose Bacchus.

So, das waren Memories von Guus Bachus, der bekannt wurde durch Songs wie Steck dir keine Bohnen in die Ohren. Und wenn du dich, mein kleines Österreich, fragst, warum wir bei Mensch und so schnell sprechen, dann liegt es daran, weil wir einfach keine Zeit haben. Wir haben keine Zeit. Und nun für euch, Peter Alexander, keine Zeit.

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1: Samstagabend, hier ist Berlin, meine Damen und Herren, aus dem Studio 2 der Union Film sehen Sie zum 248. Mal Ihre deutsche Hitparade. Die Regie hatte wie immer Druck Brands. Wir bedanken uns bei Sinjo und Bert, den Sam Frisingers, Gabi Baginski, Freddy Brecht, Jacqueline Brugier, Christian Anders und vielen, vielen anderen.
0: Sprich langsam. Jetzt erst recht. Auch Bruce Willis im Kino.
2: Danke, Willi, für diese Werbeeinblendung. Und jetzt wieder zurück zum Mensch unter das verrückte Labyrinth des Lebens. Wir hören uns jeden dritten Mittwoch um 21 Uhr. Mein liebes kleines Österreich, du wirst schon gemerkt haben, ich bin nicht live. Das liegt daran, weil Chaos to Gamer, dieser kleine Unhold, meinte, er muss Urlaub machen. Übrigens, hier noch ein paar nette Worte von einer ganz lieben Hörerin.
3: Hallo, ich bin's, die Simone. Ich wünsche jetzt allen, die gerade im Urlaubsstau stecken, gute Reise, bon voyage.
2: Und für alle Urlaubsreisenden da draußen, Peter, René, Körner? Ja. Körner mit einer Tüte Luft aus Berlin. Noch kurze Anmerkung meinerseits. Da merkt man mal, wie alt das ist, weil eine Tüte aus Berlin, da stelle ich mir heute was anderes vor.

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1: Das war eine Tüte Luft aus Berlin vom Körner. Und für euch Matrosen da draußen geht es weiter. Seemann.

0: Das war Seemann, lass das träumen von den Happy Singers. Und du, mein liebes kleines Österreich, wirst sofort bemerkt haben, ist ja nur ein Cover. Das Original machte Freddy Quinn.
1: Der große TV-Roman, heute Abend auf Platt 1. Dr. Stefan Krank, der Arzt, dem die Frauen misstrauen.
2: Herr Doktor, ich war jetzt gerade ganz kurz nur in der Kabine, beim Röntgen.
3: Ja, und?
2: Und jetzt komme ich wieder und jetzt ist mein Portemonnaie weg. Da waren 600 Mark drin.
3: Sachen gibt's.
1: Seine Methoden sind ungewöhnlich.
4: Herr Doktor, ich habe in letzter Zeit immer so ein Völlegefühl.
3: Ja, vor oder nach dem Essen?
4: Danach.
3: Okay, dann werde ich jetzt erstmal das Hirnwasser punktieren und vorsichtshalber gleich zwei künstliche Hüftgelenke einsetzen.
4: Also ich weiß nicht.
1: Dr. Stefan Krank, der Arzt, dem die Frauen misstrauen. Heute Abend um 22.15 Uhr.
4: 22.15 Uhr?
1: Ja.
4: Na, ob das wohl richtig ist?
0: Und nun ein weiterer Liebessong.
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0: Das war unser Willi Astor mit Bratkartoffel.
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0: Und ein Mann, der mit dem Haar sehr gut umgehen kann, aber trotzdem nicht so viel auf dem Kopf besitzt, geht es weiter. Heinz Erhardt.
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Nein, Herr Kapellmeister, das ist das falsche Stück.

0: Hallo, ich bin's, die Simone. Heute ist das Wetter irrsinnig schön und gerade richtig zum Baden gehen, flirten und vielleicht findet ihr sie, die wahre Liebe.
1: Und falls ihr noch auf der Suche nach Geschenke seid, weil man kann ja auch im Sommer schenken, nicht nur im Winter, hat unser Ralf Paulsen, hat unser Ralf Paulsen einen super Vorschlag für euch.

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4: Jawohl.
5: Die Schlager sind jetzt leider aus.
6: Ja, aber das macht mich jetzt voll traurig. Ich habe mir gedacht, wir wollten das jetzt da durchziehen. Ich fühle mich echt geschlagen, wenn du das jetzt ausmachst.
5: Die Hitparade geht dem Ende zu.
6: Na, bitte nicht. Das war jetzt so gemütlich. Jetzt kommt sicherlich wie irgendeine Chimbum-Musik von dir.
5: Nein. Eher ein bisschen Gustav. Gustav. Nein, jetzt kommt Gedanken. Diesen Song widme ich Chaos to Gamer.

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3: So, mein liebes kleines Österreich, wir sind zurück bei Mensch unter das verrückte Labyrinth des Lebens. Mann hört uns und Frau auch, jeden dritten Mittwoch um 21 Uhr. Diesmal hatte ich das Thema Oldies, Goldies. Und in meiner Plattenkiste oder CD-Kiste, ich höre CDs, ja, digitale Datenträger, das ist meins, ja, fand ich auch von einem ehemaligen Gast von uns, von Mandy B., einen Song. Den dann wir jetzt auch zu die Oldies dazu, auch wenn er erst 20 Jahre alt ist. Und dabei handelt es sich um den Song I Will Be There For You von Clean Martin.

Das war Shirley Bassey mit Light My Fire. Und wir hier im Radio sind immer noch on fire und nicht online. Das war es, unsere große Schlagerparade für euch. Okay, ich möchte mich bedanken bei Angie, Simone und Willi Astor. Und ich, der Weltschwarz, war euer King for a Day. Jetzt Jamiroquai. Schlaf gut, mein liebes, kleines Österreich.

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9: Herzlich willkommen zu unserer dritten Folge des Podcasts Wohnen in Vorarlberg Süd. Freut mich, dass wir heute da sind. Herzlich willkommen, Laura.
10: Ja, danke. Herzlich willkommen auch an alle, die da mit mir sitzen. Es ist immer schön. Ich und die Janine sitzen ja fast jeden Tag gemeinsam im Büro. Trotzdem ist ein Podcast aufnehmen dann noch einmal was anderes und was Besonderes für uns im Arbeitsalltag. Und wir freuen uns sehr. Heute nehmen wir schon den dritten Podcast auf. Wir haben vor einiger Zeit schon eine Folge gedreht zum Wohnen in Vorarlberg Süd mit zwei Expertinnen, die da bei uns waren. Und erst letzte Woche haben wir mit Michael Hartmann, Bürgermeister aus Nenzing, gesprochen über Mehrgenerationenwohnen.
9: Genau, und in Vorarlberg Süd beschäftigen Sie 37 Gemeinden mit der Frage, wie können wir in Vorarlberg Süd gut wohnen und was können Gemeinden voneinander lernen, wie kann man sie da als Region gut gegenseitig unterstützen und weiterentwickeln. Und ein Thema, das für alle sehr zentral ist, ist das Wohnen im Alter, dass es auch schon in Mehrgenerationenwohnen vorkommen. Und heute wollen wir da einen genauen Blick auf den nächsten Schritt, der in der zeitlichen Abfolge da oft kommt, werfen, nämlich das betreute Wohnen. Wie geht es weiter, wenn man schon ein bisschen mehr Unterstützung braucht und wie kann man da möglichst lange noch selbstbestimmt und selbstständig leben und ein gutes Leben führen. Und dazu haben wir einen spannenden Gast aus Bludenz bei uns sitzen, den Adam Zehetner. Herzlich willkommen.
11: Ja, hallo, vielen Dank für die Einladung.
10: Ja, willkommen Adam auch von meiner Seite. Danke, dass du dir Zeit nimmst und heute da bei uns einen Podcast drehst. Kannst du dir bitte selber nochmal ganz kurz vorstellen, wer bist du und wie kommst du da zu uns heute?
11: Ich bin der Adam Zehetner und bin tätig in Bludenz im Rathaus, in der Stadtverwaltung, Abteilungsleiter für Soziales und Gesundheit. Das heißt, auch diese vielen Themen rund um Wohnen im Alter, verschiedenste Dinge auch im Alter, aber auch Familienthemen und so weiter sind bei mir in der Abteilung angesiedelt und dementsprechend auch das städtische betreute Wohnen.
10: Mhm. Man kann also sagen, du bist einer der Experten in der Region, wenn es ums Thema betreutes Wohnen geht, in Bludenz vor allem. Kannst du uns mal zum Einstieg jetzt in dieses Thema heute kurz erklären, was genau versteht man unter dem Begriff betreutes Wohnen? Was sind da zentrale Elemente?
11: Mhm. Betreutes Wohnen, vielleicht vorab, ist ein Begriff, der verschieden auszulegen ist. Ich kann natürlich nur für Bludenz sprechen, was es in Bludenz genau ist und auch in dem Fall in weiterer Folge vom Interview. Immer wenn ich das benenne, betreutes Wohnen, beziehe ich mich auf diese Definition. Betreutes Wohnen an sich, das Wichtigste vorab ist, das, wie man schon eingangs erwähnt hat, dass es das Ziel hat, möglichst lange selbstbestimmt und selbstständig wohnen zu können. Das ist schon das, was ich den Menschen, wenn sie sich bewerben, als erstes sage. Oder es ist ein normales selbstständiges Wohnen in erster Linie. Man hat eine Mietwohnung, man ist für die eigene Haushaltsführung zuständig und so weiter und so fort. Aber es gibt natürlich diesen betreuten Teil und der beinhaltet vor allem ein Gefühl der Sicherheit zu vermitteln und auch das soziale Zusammenleben zu fördern. Das Sicherheitsgefühl vor allem vermittelt durch eine Betreuungsperson, die vor Ort ist. Und die Betreuungspersonen sind zentrale Ansprechpersonen für alle Bewohner. Das heißt, wir haben pro Einrichtung, wir haben jetzt drei verschiedene in Bludenz, eine Person vor Ort, die in verschiedensten Belangen die Bewohner unterstützt. Das können organisatorische Tätigkeiten sein, das kann aber eben auch das Vermitteln dieses Sicherheitsgefühls sein, im Sinne von, man schaut einmal am Tag vorbei, fragt, ob alles okay ist, oder ob man irgendwo was unterstützen kann. Und wie gesagt, was es denn genau ist, kommt wahrscheinlich auf die Person drauf an, aber es soll vor allem so eine Art Sicherheitsnetz darstellen, damit die Leute zwar selbstbestimmt wohnen, aber wenn Probleme auftreten, trotzdem jemand da ist, möglichst schnell greifbar da ist. Und der zweite Punkt ist das soziale Zusammenleben. Ist halt auch ein großes Thema im Alter, ich glaube Vereinsamung, gerade wenn man vielleicht einen Partner gehabt hat, der schon verstorben ist oder Partnerin, ist es halt nicht mehr so einfach, in Gemeinschaften hineinzufinden. Das heißt, die Betreuer und Betreuerinnen sind auch angehalten, dieses Zusammenleben zu fördern. Hierfür gibt es einen Gemeinschaftsraum, der genutzt werden kann, verschiedenste Aktionen von Spielenachmittag über Gemeinschaftsfrühstück, über verschiedene, also zu verschiedenen Anlässen, Feierlichkeiten, sei das jetzt momentan Fasching oder zu Weihnachten oder sonstiges. Das wäre so ganz grob eben diese zwei Bedürfnisse, Sicherheit und sozialer Anschluss.
9: Also kann man sich das vorstellen wie mehr Parteienhaus oder Wohnblock oder wie sind diese Einrichtungen?
11: Es ist im Prinzip ein ganz normaler Wohnblock, wo eben im Erdgeschoss der Gemeinschaftsraum mit dabei ist. In diesem Gemeinschaftsraum gibt es meistens eine kleine Büromöglichkeit für die Betreuungsperson. Aber das ist genau das, was ich anfangs angesprochen habe. Es ist ein ganz normales Wohnen. Jeder hat einen eigenen Haushalt. Es gibt da natürlich verschiedene Wohnungen, ein Person, zwei Personen. Wir haben sogar Familienwohnungen drin. Aber alles in allem kann man sich einen normalen Wohnblock vorstellen.
9: Mhm. Und da haben wir jetzt auch schon natürlich eine Vorstellung, so Unterschied zum Pflegeheim, medizinische Versorgung oder was sind, inwiefern unterscheidet sich es von anderen Einrichtungen für Menschen im Alter?
11: Also zum Pflegeheim, Sozialzentrum gibt es einen großen Unterschied, weil wenn ich im Pflegeheim bin und einen Pflegeplatz habe, dann sagt der Name schon, habe ich Pflegebedarf, das ist meistens nicht zu wenig. Im betreuten Wohnen gibt es per se nicht. Also die Betreuungspersonen sind ja nicht pflegerisch tätig, die sind auch nicht für die Haushaltsführung zuständig, sondern eben nur als Stützperson, wenn man so will. Sollte man diese Bedarfe haben im betreuten Wohnen, kann man natürlich die üblichen Träger einschalten, sei das der Krankenpflegeverein, der mobile Hilfsdienst oder ähnliches.
9: Spannend. Welche Vorteile siehst du in diesem Modell der betreuten Wohnung?
11: Ich glaube, die großen Vorteile oder die augenscheinlichen sind die Bedürfnisse von den Menschen selber. Also jeder will möglichst lange selbstständig sein, oder? Das ist ja oft ein schwieriger Punkt. Wenn der Wechsel ins Pflegeheim ansteht, das bei diesem betroffenen Angehörigen anzusprechen, ist oft sehr schwierig und wird nicht immer positiv aufgenommen. Deswegen ist es, glaube ich, wünschenswert, dass die Menschen möglichst lange selbstständig wohnen können und auch dieses Gefühl der Selbstständigkeit behalten. Das ist schon mal ein Riesenvorteil. Das Zweite ist natürlich, dass diese Einrichtung, die es schon gibt, Pflegeheime und so weiter, sehr überlastet sind. Das ist ja auch nichts Neues. Das heißt, alles, was man im ambulanten Bereich abdecken kann, ist sozusagen systementlastend, ein wenig zumindest.
9: Also es ergeben sich Vorteile sowohl für die Menschen, für die BewohnerInnen, als auch für das ganze System und für die Pflege und die Seite der Anbieter. Zwischenschritt zwischen ganz alleine und selbstständig zu wohnen und wo in voller Betreuung und Pflege zu sein.
11: Ja, genau. Und ich glaube, dass man in Zukunft viele verschiedene alternative Wohnformen im besten Fall anbieten kann, weil ja die Bedürfnisse unterschiedlich sind. Es gibt ja Menschen, die sagen, okay, eigene Wohnung so lange wie es geht, nachher ins Pflegeheim. Manche sagen, Pflegeheim möglichst vermeiden. Also es gibt da unterschiedliche Zugänge, weil Menschen halt verschieden sind und dementsprechend macht es, glaube ich, Sinn, auch verschiedene Wohnformen zu etablieren.
9: Das hatten wir im letzten Podcast auch schon angesprochen. Das ist immer das Thema. Wir wollen hier viele Beispiele und Inspirationen bringen und Möglichkeiten aufzeigen. Und es wird für keine der Fragen, die wir behandeln, die eine richtige Antwort geben, sondern eben auf viele verschiedene Menschen und Bedürfnisse, viele Angebote. Und das eine passt für den einen, das andere für den anderen.
10: Weil wir gerade in der letzten Folge über Mehrgenerationenwohnen gesprochen haben, habe ich mich gerade noch gefragt, in diesen Wohnblocken, die du jetzt da beschrieben hast, wohnen da auch andere Leute? Also ist es dann so, dass das ein Teil quasi sind ältere Menschen, die Betreuung brauchen und ein Teil sind quasi normal vermietete Wohnungen, oder ist das schon eher geblockt?
11: Also bei uns ist jetzt im Bludenz ist schon so, dass das quasi eine Einheit ist. Also der ganze Wohnblock ist betreutes Wohnen. Die Wohnungen sind nur, also die Vergabe der Wohnungen sind nur an die Betreuungsvereinbarung geknüpft. Aber es sind nicht nur alte Menschen. Also wir haben, wie gesagt, auch Familienwohnungen, die eben auch Betreuungsbedarf haben durch Kinder, die beeinträchtigt sind oder ähnliches. Und wir haben noch jüngere erwachsene Menschen, die eben Betreuungsbedarf haben. Also man muss nicht zwingendermaßen schon alt sein, aber es ist schon eine Einheit, wenn man das so sagen kann.
9: Jetzt hast du schon angesprochen, wie das bei euch in Bludenz ist, die Strukturen und Angebote. Es gibt, du hast gesagt, ihr habt drei Einrichtungen. Was sind denn da gute Beispiele, von denen du berichten kannst?
11: Ich kann sagen, dass die Menschen, oder ich bin ja regelmäßig auch vor Ort, die Menschen, die da wohnen, fühlen sich sehr wohl. Vor allem wegen der Betreuungsperson. Das ist schon dann immer die Frage, wie grenzt man so ein Angebot beispielsweise zum mobilen Hilfsdienst ab. Ich glaube, ein großer Unterschied dabei ist, dass die Betreuungsperson wirklich persönliche Bindung zu den Bewohnern hat. Das heißt, die kennt die alle, ist in regelmäßigem Kontakt und die Bewohner vertrauen dieser Person auch, was ganz wichtig ist, weil Menschen nicht immer gerne Hilfe annehmen wollen, beziehungsweise kommt immer wieder Eingeständnis mit, ich brauche Hilfe da mit hinein. Und deswegen ist, glaube ich, die persönliche Bindung sehr wertvoll. Ansonsten, was ich immer wieder erlebe, vor allem auch dann in den Bewerbungsgesprächen fürs betreute Wohnen, ist, dass die pflegenden Angehörigen oder die Angehörigen im Allgemeinen sehr entlastet sind, einfach nur durch den Gedanke, dass jemand da ist, der dazu schauen kann. Oder weil, nehmen wir das Beispiel, jemand wohnt in Bludenz, aber die Angehörigen vielleicht 10, 20 Kilometer weg und arbeiten da, und dann gibt es irgendein Problem untertags, dann muss ich von der Arbeit weg und so weiter. Und diese Sorge wird den Angehörigen komplett genommen, was natürlich schon sehr positiv ist. Und für die Bewohner selber ist halt die ganzen Umstände drumherum. Man hat dann eine barrierefreie Wohnung, man hat eben auch dieses Sicherheitsgefühl. Geschichten gibt's. Verschiedene rührende, sage ich jetzt mal. Es gibt ja Dinge, die sehr plötzlich eintreten, wenn man denn helfen kann. Das ist nicht immer gesagt, oder? Weil es ist ja nicht immer Wohnung frei, aber wenn man denn den Menschen helfen kann, spürt man schon, dass das durchaus sehr gut angenommen wird.
9: Wird sehr gut angenommen. Also sind die Plätze alle frei? Gibt es eine Warteliste? Wie funktioniert da die Vergabe?
11: Momentan sind bei mir alle Wohnungen belegt. Das ist schon der Regelfall, dass alle belegt sind. Und ich kann quasi immer nur dann reagieren, wenn eine Wohnung frei wird, aus verschiedenen Gründen. Kann ein Wechsel ins Pflegeheim sein. Es kann sein, dass mal jemand verstirbt. Oder ganz selten auch andere Gründe, warum jemand auszieht. Und die Vergabe an sich ist so, dass es sind gemeinnützige Wohnungen, das heißt, wir sind in die Vergaberichtlinie vom Land Vorarlberg gebunden, wenn man so will. Und grundsätzlich für mich persönlich oder für ist das Wichtigste die Geschichte dahinter, sprich einmal der Gesundheitszustand, also gibt es schon irgendwelche Einschränkungen im Sinne von Mobilität oder ähnliches, aber auch wie ist die Ist-Situation, und dementsprechend wird das nach Dringlichkeit eingereiht und nach Dringlichkeit vergeben. Bestmöglich.
10: Jetzt habe ich mich noch gefragt, in Bludenz gibt es jetzt schon drei solche Gebäude, aber die hat es ja auch nicht immer gegeben. Wie war der Weg dorthin? Seit wann gibt es die überhaupt?
11: Das älteste, unter Anführungszeichen, dürfte jetzt so um die 15 Jahre alt sein. Die zweite Einrichtung wird heuer 10 Jahre und die dritte Einrichtung halt noch ein paar Jahre weniger. Die Entstehungsgeschichte von der ersten Einrichtung war vor meiner Zeit, muss ich dazu sagen, da war ich nicht live dabei. Aber ich glaube, dass man immer wieder die Erfahrung gemacht hat, dass es Menschen gibt, die passenden Wohnraum brauchen fürs Alter, aber nicht unbedingt geeignet fürs Pflegeheim sind, weil Pflegeheim bedeutet ja, ich brauche mindestens Pflegestufe 4 und so weiter. Das ist im betreuten Wohnen nicht der Fall. Kann es nur vermuten, aber ich denke, dass das aus dem Wohnungswesen kommt, die ja ganz viele Gespräche mit Bürger und Bürgerinnen haben und da das Bedürfnis wahrscheinlich ersichtlich wurde und dann eine Bedarfserhebung vorausgegangen ist.
10: Also 10, 15 Jahre haben wir da jetzt gehört, gibt es das schon? Das ist also schon eher ein junges Konzept. Kann man ja sagen, dass das innovativ ist?
11: Ich denke, innovativ ist vielleicht das falsche Wort, aber zur richtigen Zeit, am richtigen Ort, oder? Das Bedürfnis gibt es ja schon länger. Wie alt die Idee ist, weiß ich nicht. Aber in Bludenz kann man sagen, war es durchaus sehr entlastend für viele Bürgerinnen, die jetzt da Platz gefunden haben. Und wir haben noch viele, die quasi Erstbezug waren, also die jetzt 15 Jahre schon dort sind und immer noch selbstständig leben können.
9: Das ist ja schön zu sehen, dass das schon auch nicht nur eine mittelfristige Übergangslösung ist, sondern tatsächlich langfristig ein gutes Leben bereiten kann. Welche Handlungsspielräume hat der Stadtgemeinde? Wie kann man solche Wohnformen unterstützen? Wie kann man das auch in Zukunft weiterdenken?
11: Ich glaube, was sicher ein Hebel ist, wenn man so will, ist, dass wenn Gemeinden gemeinnützigen Wohnungsbau betreiben, sage ich jetzt mal, dass man das mitdenkt. Also, dass man eben oft schon so Gemeinschaftsräume mitdenkt. Das, was ihr selber eingangs gesagt oder gefragt habt, ist das eine Einheit oder gibt es da einzelne Mieter, die von der Betreuungsvereinbarung quasi, die da nicht inkludiert sind? Das sind sicher gute Ideen, die man andenken kann und vielleicht so auch auf den Bedarf eingehen, dass wenn eine kleinere Gemeinde sagt, okay, wir haben gar nicht den großen Bedarf, aber wir haben Bedarf, wollen aber jetzt nicht den ganzen Wohnblock dafür hernehmen, dass man das dann ein wenig auslöst. Das sind sicher Dinge, die man in Zukunft andenken könnte. Ansonsten, was für mich persönlich ein Gedanke ist, der so in diesem V-Süd-Prozess ein wenig Anklang findet, ist, dass man die Bedürfnisse, die ich eingangs erwähnt habe, dieses Sicherheitsgefühl und der soziale Zusammenhalt oder Anschluss, die sind ja nicht zwingendermaßen aufs Gebäude gekoppelt. Das heißt, man könnte diese auch herauslösen, dezentrale Form mal überlegen, wie kann man in bestehende Haushalte hinein mit diesem Betreuungsgedanken dahinter. Das ist, glaube ich, etwas, was in Zukunft, was es mehr braucht, diese Denkoffenheit und was ist denn wirklich das, was die Leute wollen und brauchen und auch was ist umsetzbar? Oder wenn man jetzt bestehende Haushalte anschauen würde, würde das weniger Strukturkosten bedeuten.
9: Das heißt, dass es für eine gewisse Region, wo man dann die räumlichen Parameter festlegen kann, eine Betreuungsperson gibt und die anstatt in dem Wohnblock tätig ist, halt die Personen zu Hause betreut.
11: Ja, genau. Das wäre die Idee dahinter, genau so, oder? Dass man sagt, okay, es gibt eine Betreuungsperson immer noch, weil das funktioniert ja so gut. Die ist aber nicht auf einen gewissen Wohnblock fixiert, sondern auf einen Stadtteil oder auf ein Einzugsgebiet, sage ich jetzt mal, und vollbringt da die Betreuungsleistungen. Was sicher eine Frage ist, die dabei ein wenig schwieriger zu beantworten ist, ist dieses, der soziale Zusammenhalt, der ja stark auch auf dem Gemeinschaftsraum fußt. Wie macht man das denn in größeren Gebieten, oder weil die Leute können ja öfters nicht so weit gehen, gibt es überhaupt Räumlichkeiten, die man verwenden kann? Wie bringt man die Nachbarschaft näher zusammen? Oder das geht ja fast schon Richtung Siedlungsarbeit. Dementsprechend wäre das wahrscheinlich eine Herausforderung. Aber ja, das wäre die Grundidee und halt die Abgrenzung denn natürlich, wie gesagt, zum mobilen Hilfsdienst zum Beispiel.
9: Und dann kommt da das Thema, das du vorher schon angesprochen hast, der Mobilität wieder. In Vorarlberg spricht man ja sehr gern von kurzen Wegen, die gibt es ja oft, aber gerade in ländlichen, zerstreuten Gebieten, in Bergregionen ist man dann doch gleich mal weiter weg oder zumindest weiter weg, wie es leicht überwindbar ist, wenn man nicht mehr so mobil ist.
11: Mhm. Ich glaube, dass das im Alter immer ein Thema ist, egal ob ländlich oder städtisches Umfeld, weil nicht nur die Distanz eine Rolle spielt, sondern auch die Topografie, die Hanglage. Wenn man in bestehenden Wohnungen oder Häusern bleiben will, ist natürlich das Drumherum noch ausschlaggebend, oder? Weil wenn ich einen Garten habe, der muss ja auch irgendwo gepflegt werden. Habe ich einen Treppenaufgang zur Haustür oder solche Fragen wären dann relevant. Und was eine lange und eine kurze Distanz ist, ist auch sehr relativ. Also wenn man vielleicht schon, ich sage jetzt fortgeschrittenen Alters ist, aber noch recht gut zu Fuß, dann kann man auch mal ein paar hundert Meter einfach so gehen. Mit Gehhilfe oder Ähnlichem ist es vielleicht schon ein bisschen schwieriger. Und im Zuge dieser Mobilitätsfrage können wir natürlich andenken, okay, Hohlbringdienste, wie schaut es mit dem öffentlichen Nahverkehr aus und so weiter. Also das sind sehr viel offene Enden noch, wenn man das so sagen kann.
9: Spannende Themen, wo es viele Disziplinen so mit einzubeziehen gibt, wenn man das angehen möchte.
10: Man hört da jetzt auch schon heraus, viele Akteure spielen da mit rein, die Verkehrsplanung, die Betreuung, Gemeinschaftsräume, wie das Ganze überhaupt gebaut wird. Sprecht ihr euch sehr viel ab mit anderen Akteuren, auch mit anderen Gemeinden zum Beispiel?
11: Also ich habe das jetzt im Zuge des betreuten Wohnen, ich persönlich weniger. Ich werde ab und zu angesprochen, aber durch das gut funktioniert, ist jetzt das bestehende betreute Wohnen für mich stimmig sein Blutens. Ich habe einmal einen sehr regen Austausch mit anderen Gemeinden gehabt bezüglich Tagesbetreuung, das ja ein wenig in dieselbe Richtung schielt. Und da sind auch diese Mobilitätsfragen, wie kommen die Leute dahin, bringt man die wieder nach Hause und so weiter. Da gibt es so Erfahrungen im Land, also es gibt allgemein sehr viel gute Ideen und teilweise Dinge, die schon umgesetzt sind, denen man sich orientieren kann und auch sollte. Und dementsprechend glaube ich, dieser V-Süd-Prozess, das ist wahrscheinlich die Chance oder das Potenzial, dass man eine Plattform hat, wo man genau diese Fragen stellen kann und vielleicht sogar Antworten bekommt.
9: Vorarlberg Süd bietet da eine Plattform, wo man Synergien nutzen kann und potenziell wirklich coole Ideen in der Region umsetzen und weiterentwickeln kann und weiterdenken kann.
11: Das sehe ich auch so, oder? Es ist schon, kann man dazu sagen, Vorarlberg Süd hat auch mich ein wenig dazu bewegt, wieder mehr in dieses Thema hineinzugehen, neue Ideen möglicherweise zu finden oder wie diese dezentrale Form eines bedeutenden Wohnen kommt nicht zuletzt auch von Vorarlberg Süd, also der Gedankenanstoß. Ich muss betonen, es ist nur eine Idee, es ist jetzt nichts, was ich vor der Umsetzung wäre oder so, aber ich glaube, dass es ganz wichtig ist, eben diese Denkprozesse anzustoßen, damit man so ein bisschen out of the box denken kann oder dazu animiert wird, wenn man so will. Und das wird wahrscheinlich auch der größte Mehrwert von so großen Runden unter Anführungszeichen sein, wo so viele Gemeinden dabei sind mit so vielen unterschiedlichen Bedürfnissen.
9: Das Miteinander sprechen und sich zuhören zeigt schon erste Früchte, zumindest bei euch in Bludenz.
11: Ja, genau. Also das ist sicher etwas, was mich persönlich in der Abteilung vorangebracht hat.
10: Wir haben ja vor allem in der ersten Folge von unseren beiden Expertinnen von Raumlink auch viel über das Thema Alterung gesprochen, weil es einfach ein wichtiger Trend ist. Ja, die Bevölkerung wird generell älter. Wenn wir da jetzt ein bisschen in die Zukunft schauen, die nächsten 10, 20 Jahre, wie schätzt du da die Entwicklungen ein und braucht es da vielleicht auch noch zusätzliche neue Handlungen, um diesen Trends dann gut entgegenkommen zu können?
11: Ja, also die Trends, die kennen die meisten, oder? Die Bevölkerung altert momentan noch ein wenig, die Babyboomer gehen jetzt dann in Pension schlussendlich alle und die werden alle älter werden und auch irgendwo wohnen müssen. Das heißt, es gibt vermehrt dieses Problem unter Anführungszeichen, wo gehen wir hin mit den Leuten, wenn sie wirklich Unterstützung brauchen. Außerdem gibt es auch Studien, die das belegen, dass die Ein-Personen-Haushalte mehr werden und so weiter. Das heißt, auch dieses Pflegen durch Angehörige kann sein, dass das ein wenig abnimmt. Auch dann braucht es wieder Betreuung von extern. Und ich glaube, das Wichtigste ist, dass man mehr so ambulante Formen findet, weil früher viele in der Familie gepflegt worden sind und die nicht in der Familie gepflegt worden sind, sind meistens im Pflegeheim dann betreut worden. Und ich glaube, dass es eben mehr ambulante Angebote braucht, weil die Leute wollen zum einen zu Hause bleiben, zum anderen sind die Pflegeheime überlastet.
9: Das hört sich an, als wäre in diesen Visionen, die wir jetzt besprochen haben, sehr viel Potenzial und ein Gewinn für alle Beteiligten.
10: Und natürlich, es ist für viele ein großes Thema in der Familie, oder? Altern, wohnen im Alter. Aber viele Menschen betrifft es auch direkt selbst. Was würdest du Menschen raten, die selber überlegen, wie sie im Alter wohnen möchten?
11: Erstens genau diese Frage, wie will ich wohnen im Alter? Oder es gibt verschiedene Arten, wie man wohnen kann. Es gibt verschiedene Wohnformen und verschiedene Interessen. Das heißt, sich selber die Frage stellen, wo sehe ich mich selber? Was spricht mich an? Und das zweite Wichtige wäre sicher der Zeitpunkt zum Pensionseintritt, wenn man so will, mit 60, 65 Jahren momentan, sollte diese Frage schon langsam Gehör finden, oder? Weil im privaten Raum bleiben heißt oft auch Adaptierungen vornehmen. Barrierefreiheit ist ein riesiges Thema, neben diesem Sicherheitsgedanken, glaube ich, fast das größte Anliegen von Menschen im Alter. Das ist, dass sie eben gut leben können, selbstständig, ohne dass sie vier Stöcke durchs Treppenhaus hoch müssen. Das heißt einfach frühzeitig sich schon Gedanken machen, vielleicht eben mit Pensionsantritt. Und es gibt auch viele Möglichkeiten, die man vielleicht gar nicht so am Schirm hat, oder wenn man barrierefrei sanieren will, es gibt teilweise Förderungen und so weiter und sich da einfach früh genug informieren, was für einen das Beste ist und die Stellen, die es gibt, wahrnehmen und die Beratungen.
10: Also die Selbstreflexion ist da mal ein wichtiger erster Schritt, sich überhaupt trauen, offen mit der Frage umzugehen, wie will ich überhaupt wohnen, wie will ich im Alter wohnen. Und irgendwie, wenn man sich als junger Mensch mit dem Thema beschäftigt, finde ich, dann ist es ja oft ein bisschen so eine Sache von, so oft will man nicht mehr umziehen, aber wir hören jetzt irgendwie da auch raus, oder? Das ist, Wohnen ist natürlich ein Lebensthema und auch offen dafür zu sein, im Alter vielleicht nochmal den Umzug vom Eigenheim in eine betreutes Wohnen oder dezentral betreutes Wohnen irgendwie dann eher als Kombination zu machen, ist durchaus im Rahmen des Möglichen.
9: Schön ist, wenn man sich früh genug Gedanken macht, kann man eben auch das den eigenen Bedürfnissen entsprechend machen. Und ob das eine Lösung von, es kommt ja ganz darauf an, was ist meine Ausgangslage, wie lebe ich aktuell, bietet mir das die Möglichkeit, hier lang zu bleiben. Und Umzug ist, wie wir gehört haben, definitiv nicht die einzige Variante, aber auch eine davon. Und genau, wir hoffen, wir haben da jetzt schon mit dem Mehrgenerationenwohnen und betreuten Wohnen und eventuell zukünftig verschiedene Formen der dezentralen Betreuung einige Inspirationen und Themen auf den Tisch gebracht, die es gilt, weiterzudenken und weiterzuentwickeln, zum Beispiel auch in einem Rahmen von Vorarlberg Süd, wo man merkt, zusammenkommen und drüber reden, inspiriert und stoßt da viele Projekte an.
11: Ja, vielleicht noch ein Anliegen auch aus der Erfahrung mit den Menschen, die bei mir vorsprechen fürs betreute Wohnen. Klar, man muss sich früh Gedanken machen über die Wohnform im Alter, aber auch wenn man denn schon älter ist, also ich mache oft die Erfahrung, dass die Menschen dann kommen, wenn das Problem schon vorherrscht. Und ich glaube, das ist das große Thema, dieses Bewusstsein zu entwickeln, dass man sich darum kümmern muss, bevor das Problem vorherrscht, weil schnelle Lösungen meist nicht möglich sind.
9: Oder nicht mehr in so einer Leichtigkeit und man dann vielleicht eher das nehmen muss, das nächstbeste, was man kriegen kann und nicht mehr sich in Ruhe überlegen kann, was will ich und was für Möglichkeiten gibt es, wenn ich genug Zeit dafür habe.
11: Genau, das ist die Möglichkeit, seinen eigenen Bedürfnissen Raum zu geben. Und halt man vermeidet diese Drucksituationen, weil wenn jetzt tatsächlich irgendwas passiert, Sturzunfall, wie auch immer, und die Mobilität eingeschränkt ist, wo man denn die Stellen anläuft, die es gibt und erfahrt, lange Wartezeiten, das ist gar nicht so einfach, schnell etwas zu finden, dann steht man extrem unter Druck, entweder die Familie zu Hause oder man braucht eine Überleitungspflege und so weiter und so fort. Und diesen Druck kann man sich selber nehmen, wenn man halt sich früher schon damit beschäftigt.
9: Wenn ich mich jetzt damit beschäftigen möchte, wo finde ich Infos, was sind Anlaufstellen?
11: Also ich glaube, rund um Betreuung und Pflege jetzt bei uns in der Region ist es der Sozialsprengelraum Bludenz, der grundsätzlich für diese Dinge da ist, sprich wie beantrage Pflegegeld, was gibt es für Möglichkeiten und so weiter und so fort. Das betreute Wohnen jetzt auch wieder nur für die Stadt Bludenz gesprochen, ist im Rathaus angesiedelt. Das heißt, es gibt Informationen auf der Homepage. Man macht die Termine direkt bei uns in der Sozialabteilung. Ich nehme mir da auch genügend Zeit, um alles zu erklären. Es gibt Infomaterial.
9: Komme ich da persönlich vorbei oder rufe ich an? Kann ich das online buchen?
11: Also online buchen, wenn man so will, geht nicht, aber man kann anrufen, E-Mail schreiben, vorbeikommen. Es mündet immer in einem persönlichen Termin und einer persönlichen Beratung, weil es doch einiges zu erklären gibt und weil die Menschen viele Fragen haben. Und gerade zur Vergabe und wie lange muss man warten und so weiter, das kann man am besten erklären, wenn man das persönliche Gespräch hat. Außerdem ist ja die soziale Durchmischung in den Einrichtungen auch wichtig. Das heißt, es ist auch von Betreiberseite ein Interesse da, dass man die Menschen persönlich kennenlernt.
9: Und wenn ich es jetzt noch nicht so einen konkreten Fall habe und mich einfach allgemein informieren möchte, vielleicht auch für Familienangehörige oder wenn ich jetzt ich mich mit Anfang 30 schon darüber informieren möchte, kann ich mir da irgendwas durchlesen online? Wie ist das am besten?
11: Ja, wie gesagt, wir haben sämtliche Informationen auf der Homepage. Wenn es ums Detail geht, ist aber meistens das persönliche Gespräch, auch mit jüngeren Menschen natürlich, die beste Lösung, weil man nicht alle Fragen vorwegnehmen kann und dementsprechend ja gerne den Termin ausmachen. Man nimmt sich die Zeit dafür.
9: Also eine Einladung zum Miteinander sprechen und sich zuzuhören.
11: Genau.
9: Sehr schön. Die ganzen Infos und Links finden Sie auch in den Shownotes zu unserem Podcast. Und falls es Fragen gibt, kann man sich gerne direkt bei Adam Ziedner bei der Stadt Bludenz zu dem Thema melden.
10: Ja, danke Adam von unserer Seite, dass du dir da Zeit nimmst und dass wir über dieses wichtige Thema reden. Wie schon vorher gesagt, in vielen der anderen Folgen haben wir jetzt über das Thema Altern gesprochen, vor allem in der ersten Folge als Herausforderung der Zukunft. Und das war jetzt einfach ein schöner Lösungsansatz, wie man mit dem umgehen kann als Stadt, als Gemeinde.
11: Vielen Dank für die Einladung.
9: Ein gutes Beispiel. Vielen lieben Dank und bis zur nächsten Folge.
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0: 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Herzlich willkommen bei Gesprächsfunken, Facetten vieler Leben. Mein Name ist Britt, aka Birgit Brandner, und ich freue mich, dass du heute wieder dabei bist. Bei mir heute nicht im Studio, sondern via Zoom zugeschaltet ist heute die Elke Sola. Elke ist 62 Jahre alt, hat 6 Kinder und kommt aus Ostfriesland. Und in der heutigen Sendung erzählt sie uns, wie sie aus einer Glaubensgemeinschaft, den Zeugen Jehovas, ausgestiegen ist. Und es wird auch Thema sein, dass sich ihre Tochter suizidiert hat. Herzlich willkommen, Elke. Schön, dass du da bist und mit uns wieder über sehr harte, aber doch wichtige Themen sprichst.
1: Hallo, liebe Birgit.
0: Wir haben uns ja auf We Are Real kennengelernt und mich hat deine Lebensgeschichte sehr fasziniert. Und deshalb frage ich dich gleich, was waren denn so prägende Momente in deinem Leben, die dich zu der gemacht haben, die du heute bist?
1: Tja, wenn du diese Frage einem Menschen in meinem Alter stellst, dann ist dir wahrscheinlich klar, dass es nicht nur diesen einen prägenden Moment gibt. So ist das auch bei mir. Aber es gibt einen Wendepunkt, den könnte ich schon ganz klar benennen. Ein Wendepunkt, wo ich begonnen habe, mein eigenes Leben zu leben. Und zwar bin ich in einem sehr engen Weltbild aufgewachsen, in einer Familie von Zeugen Jehovas. Und da war das so alles so ganz normal. Diese christliche Erziehung, das wurde halt meine Wahrheit und meine Welt. Wir waren sehr isoliert. Also wir sind in einem kleinen Dorf, haben wir gewohnt, und ich habe auch nicht mit anderen Kindern gespielt oder so, sondern ich war halt alleine. Irgendwann hatte ich dann eine Schwester. Aber es wurde auch so erwartet, auch später in der Schule, dass ich halt mich von allen fernhalte. Also diese Zeit in der Schule, die war okay, dann mit anderen zusammen zu sein, aber nichts, was über das Notwendige hinausging. Weil es war halt so die Sorge, wenn ich zu sehr mit Menschen in Kontakt bin, die halt anders sind als wir, dass ich dann ja das vielleicht auch wollen mögen würde. Ne, mehr Freiheit und ne, Geburtstagsfeiern und diese ganzen Sachen, alles das, was wir nicht gemacht haben. Und das war für mich also alles normal, auch dieses anders zu sein als die Menschen, die da, mit denen ich zu tun hatte, Außenseiter zu sein. Das war einfach so eine Position, die ich für mich eingenommen hatte. Und dann kam die Pubertät, die jetzt, ich würde mal sagen, nicht so klassisch verlief, weil ich wusste genau, mit Rebellion ist hier nicht viel. Das wäre nicht zugelassen worden. Ich habe aber trotzdem irgendwie versucht, so mein eigenes Leben so ein bisschen zu machen. Also so ein bisschen an den Eltern vorbei. Und ne, das mit Gott kriege ich schon wieder hin, habe ich mir immer gedacht. Ne? Also jetzt will ich möchte doch jetzt einfach leben und auch ein bisschen normal sein und ne, auch mal ein bisschen mich schöner anziehen und so diese ganzen Sachen. Und ja, irgendwie wurde es für mich aber doch immer enger im Elternhaus. Diese Überwachung, dieses kontrolliert werden in meiner Freizeit und nicht, ja, ich konnte nicht einfach einen Freund haben und mit dem unterwegs sein. Das wurde sehr stark überwacht, als ich dann einen hatte aus unserer Religion. Selbstverständlich, er war damals 3 Jahre älter als ich. Und ja, wir haben uns gefunden und haben dann auch geheiratet. Sehr früh schon, also mit 18 und einem Tag habe ich geheiratet. Also wirklich auch, um von zu Hause rauszukommen vor allen Dingen, ne? Und um eine eigene Familie zu gründen. Und damals war halt alles noch ganz klar. Also wir zwei gehen jetzt weiter diesen Weg, also diesen Glauben. Ne? Das haben wir zu der Zeit noch gar nicht angezweifelt. Nur, dass wir halt jetzt zusammengehörten und eine eigene Wohnung hatten, zusammenwohnten, das wäre ohne Trauschein undenkbar gewesen. Also wir haben halt geheiratet, auch um zusammen wohnen zu können. Und ja, dann kamen auch bald eins, zwei, drei Kinder. Also mit 23 hatte ich drei Kinder. Ja, 4, 2 und 0. Und dann fingen so langsam die Probleme an bei uns. Und es kristallisierte sich eigentlich immer mehr raus, dass wir gar nicht so wirklich zusammenpassten. Also wir hatten uns da als ganz junge Menschen, viel zu jung natürlich, um so eine Entscheidung zu treffen, füreinander entschieden. Aber es war nicht wirklich eine Substanz da. Und das durfte aber, ja gut, es durfte nicht sein. Also wir mussten irgendwie gucken, dass wir miteinander klarkommen, weil Scheidung und Trennung gab es einfach nicht. Das war ja in den, ja, Ende der 80er Jahre. Ich weiß nicht, wie das heute ist, aber es war absolut verboten, sich zu scheiden zu lassen oder zu trennen. Es wurde immer schwieriger bei uns in der Ehe. Und zeitgleich begann auch ein, ich sag mal, Unwohlsein mit dem Glauben. Ich war körperlich immer sehr erschöpft, weil drei kleine Kinder, also immer so zwei unter zwei, das hat mich sehr gefordert. Und trotzdem wurde ja erwartet, dass wir weiterhin an allen Aktivitäten des Glaubens teilnahmen. Also das hieß drei Versammlungen in der Woche mit kleinen Kindern abends. Also ne, da musste der ganze Zeitplan umgestellt werden. Die Kinder mussten angezogen werden, immer schön hübsch und ne, Wickeltasche noch dazu und Fläschchen und Spielzeug und alles Mögliche, um dann wirklich dann auch dort sein zu können. Und es war schon alles sehr, sehr, sehr anstrengend. Dazu natürlich ist chronischer Schlafmangel bei einer jungen Mama, kann man sich auch vorstellen. Und ich merkte so, wie ich konnte einfach nicht mehr. Ich war so völlig erschöpft, die Batterien waren leer. Und dann war so dieses Erste, was ich nicht mehr wollte, war so dieses von Haus zu Haus gehen die haben bei dir sicher auch schon mal geklingelt an der Tür, ne? Also das habe ich früher auch machen müssen. War vollkommen gegen meine Persönlichkeit, weil ich bin nicht der Mensch, der rausgeht und Leuten versucht, was aufzuschwatzen, was sie gar nicht haben möchten. Und ich wusste ja von vornherein, die wollen es sowieso nicht hören, aber ich komme jetzt am Sonntagmorgen um 10 Uhr, klingelt an der Tür, mach sie wahrscheinlich noch wach irgendwie, ne? Also viele Leute schlafen ja um die Zeit noch. Und nur um ihnen dann zu sagen, wenn sie dann so die Tür aufgerissen haben, so ganz entsetzt, ja, was wollen Sie? Ja, ich wollte mit Ihnen über Gott reden. Und da war mir klar, dass das nicht unbedingt das war, was Sie hören wollten. Und ich habe es aber gemacht, weil es einfach sein musste. Damals war es so üblich, dass man so 10 Stunden im Monat von Haus zu Haus ging. Und diesen Durchschnitt sollte man auch nach Möglichkeit nicht weit unterschreiten.
0: Und da wurde richtig Buch geführt
1: Und
0: über diese
1: das ging irgendwann
0: Aktivität.
1: nicht mehr. Ich konnte. Ja. Also ich habe Buch darüber geführt oder jeder Einzelne. Und am Ende des Monats musste man dann einen Bericht abgeben. Da stand dann drin, wie viele Stunden, wie viele Bücher habe ich verkauft, wie viele Zeitschriften. Ne? Ja.
0: Weil das sieht man ja auch immer auf der Straße stehen mit ihren Wägelchen.
1: Ja.
0: Da warten Sie dann, bis Sie irgendjemand anspricht oder bis Sie jemanden ansprechen.
1: Ja, sie machen das ja zum Teil sehr proaktiv, auch mit den Wagen. Ne? Also das ist ja eine Erfindung eher der letzten Jahre mit diesen Wägelchen. Also eine marketingmäßig, glaube ich, eine ganz gute Idee, weil das kennt man mittlerweile überall und das erregt Aufmerksamkeit. Und wir standen halt noch mit unserem Wachturm und dem Erwacher mit den beiden Zeitschriften an der Straßenecke. Und haben die Leute freundlich angelächelt. Wir mussten niemanden anreden, wir durften das, aber ich habe das nicht gemacht. Ich war froh, wenn mich keiner erkannt hat.
0: Und wie war das in deiner Kindheit? Habt ihr das auch machen müssen?
1: Ja, das musste ich auch machen und das war so samstags immer. Also für mich gab es keinen Tag, an dem ich ausgeschlafen habe in der Woche, auch später, als ich Schüler war. Ne? Also von Montag bis Freitag halt früh aufstehen wegen der Schule. Samstag ging es früh auf, weil wir in diesen sogenannten Straßendienst gingen, also uns da hinstellen mit den Zeitschriften und am Sonntag von Haus zu Haus. Also jeder Tag war belegt. Und das war damals, sind wir in die nächste Kleinstadt gefahren. Bei uns im Dorf hatte das wenig Sinn, weil da gab es einfach zu wenig Publikum. Wir sind in die nächste Kleinstadt gefahren. Das war die Stadt, in der ich auch zur Schule ging. Und ja, wir verteilten uns dann an einer Straßenkreuzung jeweils. Und ich weiß noch, wie peinlich mir das war, wenn dann Mitschüler vorbeikamen oder mein Mathelehrer oder so, ne? Und dann habe ich immer gedacht, diese Zeitschriften haben einfach das falsche Format. Ich würde mich lieber da gerne dahinter verstecken, aber sie waren nicht groß genug dafür.
0: Oh ja, das kann ich nachvollziehen.
1: Es war mega peinlich, ja. Und ich war immer sehr froh, wenn dann die Stunde vorbei war und ich nach Hause gehen konnte.
0: Und das war im Sinne der Religion quasi, oder was hat das für einen Zusammenhang, dass das gemacht wird, um neue Gläubige
1: Ja,
0: zu lukrieren?
1: Präsenz zu zeigen und ja, nach Möglichkeit halt Leute aufmerksam machen auf unseren Glauben. Genau.
0: Ich hatte vor 2 oder 3 Jahren einen Brief, einen persönlichen, handgeschriebenen, zweiseitigen Brief in meinem Briefkasten, der mich sehr verwundert hat. Und es war eben von einer Zeugin Jehova, die ich noch nie in meinem Leben gesehen habe, aber die mich persönlich angeschrieben hat. Und das fand ich einerseits fand ich sehr faszinierend, weil ich mir gedacht habe, so wow, okay, wie kommt die jetzt dazu? Und andererseits fand ich es aber auch sehr übergriffig, weil ich mir gedacht habe, so hey, da ist nicht mal eine Briefmarke oben. Das heißt, sie war in dem Haus, hat da irgendjemanden ausgewählt und dann einfach einen persönlichen Brief geschrieben. Also das fand ich dann schon so im näheren Nachdenken so ein bisschen kritisch.
1: Ja, das kann ich ganz gut verstehen. Also da hat sich aber auch einiges geändert. Also als ich noch da unterwegs war, da haben wir ja sogar über die einzelnen Häuser und Wohnungen Notizen gemacht. Also da wohl ganz klar mit Namen, mit Familiensituation, wenn die uns irgendwas erzählt haben, was weiß ich, der Mann ist gerade gestorben oder irgendwas, was sie bewegt hat. Und auch was, ob wir vielleicht Bücher oder Zeitschriften dort lassen konnten. Das wurde alles notiert, um dann beim nächsten Mal einen Einstieg zu haben in ein Gespräch. Ich glaube, das ist mittlerweile verboten. Das machen sie auch nicht mehr. Aber das war schon heftig, finde ich, so im Nachhinein betrachtet. Damals war das normal für mich, ne? Also manchmal, wir hatten dann so kleine, ja, wie so kleine Schreibunterlagen. Es waren so DIN A6 Zettelchen. Genau. Und dann haben wir halt Notizen gemacht und manchmal kam dann jemand aus dem Haus gelaufen, der vorher angeblich nicht zu Hause war, also uns die Tür nicht geöffnet hat und war dann ganz aufgeregt und fragte, was macht ihr da? Na, also das war schon nicht in Ordnung. Es hat sich nicht gut angefühlt für mich.
0: Naja, verstehe ich, aber eben, du bist ja damit aufgewachsen und auch hineingewachsen, dass das
1: Ja.
0: ja für dich ein Stück weit einfach normal war. Und du hast
1: Ja.
0: ja auch erzählt, dass du in der Schule so das Gefühl hattest, ja, du bist Außenseiter und das war aber trotzdem irgendwie normal für dich.
1: Ja, das war sogar ein Beleg dafür, dass ich richtig bin.
0: Okay.
1: Denn es wurde gesagt, also es wurde so eine Bibelstelle zitiert, wo Jesus sagte, wenn sie mich verfolgt haben, werden sie auch euch verfolgen. Also wir durften uns dann als, ja, wie soll ich das sagen? Wir haben halt alles richtig gemacht, wenn man uns nicht mochte. Es ist
0: Okay.
1: total krank. Es ist total krank und es hat sich auch noch viele Jahre ausgewirkt auf mein Selbstbild irgendwo, ne? Weil ich konnte es gar nicht verstehen oder gar nicht zulassen, dass man mich mochte.
0: War das ist aber dann schon heftig, weil wie
1: Ja.
0: war das dann das Verhältnis zwischen dir und deinen Eltern? War das liebevoll oder war das eher kühl oder?
1: Ich würde mal sagen, alle Eltern tun das Beste, was sie können. Sie waren Kriegskinder oder sind im Krieg gewesen und so. Ich würde jetzt nicht sagen, dass es ein liebevolles, warmes Zuhause war. Das kann ich jetzt nicht bestätigen. Sie haben ihr Bestes getan, denke ich mir, aber es gehörte auch körperliche Züchtigung ganz normal zum Alltag. Wobei das in den 60er, 70er Jahren sicherlich in vielen Haushalten so war. Das war damals ein anerkanntes Erziehungsmittel. Aber nee, also wenn ich heute zurückdenke, vor allen Dingen in die Jahre, wo ich noch sehr klein oder sehr jung war, war mein Zuhause nie ein sicherer Ort.
0: Und der Glauben quasi hat dich davor nicht bewahrt, dass da Gewalt in der Beziehung oder in der Familie angewandt wurde.
1: Nö, der hat ja noch ermutigt. Also mein Vater hat dann die Bibel zitiert, zum Beispiel, wo dann steht, wer seinen Sohn liebt, züchtigt ihn. Und er meint immer, das gilt auch für die Töchter. Und ja, das war, um mich wieder auf den richtigen Weg zu bringen. Also ihrer Meinung nach, ne? Ich wusste eigentlich nie so ganz genau, was ich gerade wieder falsch gemacht hatte. Also ich habe sehr früh versucht, die Welt der Erwachsenen zu verstehen und das einschätzen zu können. Weil wenn du so klein bist und du hast ja keine Möglichkeit, du bist nun mal in dieser Familie, musst da irgendwie klarkommen und willst das auch überleben, dann schaust du ja, was, wie muss ich mich jetzt am besten verhalten, damit möglichst wenig Unvorhergesehenes passiert? Und ich bin dann sehr ruhig geworden, sehr, sehr schüchtern eigentlich auch und möglichst unauffällig. Also solange ich unterm Radar fliegen konnte, keiner mich bemerkt hat, war es ja am ungefährlichsten. Ne?
0: Und was war denn oder was ist denn der Grund eigentlich, warum die keine Geburtstage feiern, kein Weihnachten feiern?
1: Ja, das fiel mir damals schon immer schwer zu erklären, weil die Erklärungen eigentlich an den Haaren herbeigezogen sind. Also gerade für Geburtstag. Da gab es irgendwie in der Geschichte mal in der Bibel eine Geschichte mit Herodes und seiner Frau und der hatte Geburtstag und dann hat sie sich den Kopf von irgendeinem ihrer Feinde auf dem Tablett praktisch serviert gewünscht. So. Das ist eigentlich die einzige Geschichte, die es dazu gibt. Und deswegen, ne, das ist halt so eine grausame Verknüpfung gewesen. Und deswegen lehnte man das ab. Aber das andere war halt auch noch, dass es für sie ein Personenkult ist. Also dieser Mensch steht im Mittelpunkt, ne, so egozentriert. Und ja, das Weihnachten wurde dann so erklärt, dass es eigentlich ein heidnisches Fest ist, das Sonnenwendfest, ne? Und von daher, dass wir das dann nicht feiern. Und also wirklich gut erklärt fand ich das nicht. Aber gut, es war halt so, ne? Also wenn ich Geburtstag hatte, bin ich zu meiner Mutter gegangen. In dem Moment, als ich den Kalender lesen konnte und sagte, Mama, heute bin ich ein Jahr älter geworden. Ja, stimmt. Stimmt, du hast recht. Stimmt ja. Heute bist du ein Jahr älter geworden. Ich wusste auch irgendwann, dass der Begriff dafür Geburtstag ist, aber ich hätte mich nie getraut zu sagen, ich habe heute Geburtstag, weil das war völlig unerwünscht.
0: Und was wurde dann gefeiert? Also gab es
1: Nein.
0: Feiern? Nein.
1: Ach so, das Einzige war halt das sogenannte Gedächtnismahl, also die Feier der Auferstehung Jesu. Das war eine Feier innerhalb der Gemeinde und ganz ernst und ganz, ja, also keine Feier in dem Sinne Fröhlichkeit, sondern ein sehr ernsthafter Anlass.
0: Na, Wahnsinn. Also ich kann mir das total schwer vorstellen, weil gerade eben so ein Geburtstag ist ja was zu feiern. Es ist ein neuer Mensch geboren worden, es ist ein neuer Mensch auf der Erde und da dann einfach nur so, ja, okay, der ist halt da.
1: Genau, ja, der ist halt da. So. So habe ich das auch wahrgenommen. Und ich muss sagen, also ich war schon ein bisschen neidisch auf meine Mitschüler, als ich das dann so mitbekommen habe. Erst habe ich ja gar nicht begriffen, was Heiligabend ist. So. Aha. Ich hörte diese Begriffe von meinen Eltern oder auch Bescherung und so Sachen, wenn sie dann über andere sprachen. Ich wusste aber nicht, was das ist. Ich habe immer gedacht, ja, das muss irgendwie was mit der Kirche zu tun haben. Und weil am Heiligabend dann auch immer die Glocken läuteten, die Kirchenglocken. Und das habe ich gehört und dann dachte ich, naja, die werden, sind jetzt alle in der Kirche und feiern da Weihnachten. Und erst später hat sich mir dann so nach und nach erschlossen, was das eigentlich ist. Und so nach den Weihnachtsferien, wenn dann die Schule wieder losging, dann gab es ja nur ein Thema. Ich weiß nicht, ob das bei euch auch so war, aber dann diese Frage, was hast du zu Weihnachten bekommen?
0: Ja.
1: Und ich hatte ja nun als kleines Kind schon immer gelernt, vorausschauend mich zu verhalten. Und dann hatte ich mir das schon ganz genau überlegt, wie ich dann reagieren möchte. Und ich ging zu Fuß zur Schule und dann sah ich schon von weitem Mitschüler kommen. Und natürlich kam die erste Frage, was hast du zu Weihnachten bekommen? Und ich so, ach, erzählt ihr doch erstmal, was ihr zu Weihnachten bekommen habt. Und dann habe ich nochmal nachgefragt und de wollte Details wissen. Und dann waren wir schon in der Schule. Und dann war die Gefahr gebannt. Ja. Und ja, so rettet man sich dann durch solche Situationen.
0: Ja, du hast dann noch erzählt, in eurer Ehe ist dann eben aufgekommen, dass ihr eigentlich gar nicht zueinander passt.
1: Ja.
0: So, wie ist es dann weitergegangen?
1: Ja, ich sagte vorhin ja schon, dass ich dann so langsam die Tätigkeiten eingestellt habe. Ich habe dann diese Berichte gefälscht. Ich habe dann einfach einen ausgefüllt, obwohl ich nicht unterwegs war, allein um mir diese Frage vom Hals zu halten, weil ich dachte, ich habe schon genug Probleme. Ich brauche jetzt nicht noch einen, der mich darüber jetzt ausfragt. Und ja, ich habe mich irgendwie in so eine, ja, ich will jetzt nicht sagen Depression, aber es ging mir schlecht. Es ging mir schlecht, weil ich hatte das Gefühl, die Wände kommen von allen Seiten auf mich zu. Egal, wohin ich gehe oder schaue, überall ist das irgendwo, kommt eine Wand und dann geht es nicht weiter. Da war also diese Ehe, die nicht funktionierte, dann dieses Unglücklichsein in dem Glauben und das war ja meine ganze Welt, das war ja meine Identität. Und ich habe dann wirklich so wie so depressive Episoden erlebt, wo ich dann wirklich komplett abgestürzt bin. Ich habe meine Kinder versorgt, ja, das habe ich gemacht, aber ich existierte eigentlich nur. Also ich war am Leben und konnte das tun, aber ich fühlte mich wie so wie so ein Zombie. Also, ne, ich habe geatmet und gegessen, aber es gab mich eigentlich gar nicht mehr. Und das ging immer so ein paar Tage und dann bin ich wieder aufgetaucht auf so ein Loch und dann wieder abgestürzt. Und ja, ich habe dann irgendwann mir die Frage gestellt, was stimmt mit mir nicht? Was ist mit mir falsch? Weil mit dem Glauben musste ja alles richtig sein. Wir hatten die einzig wahre Religion auf der ganzen Welt. Unser Gott würde uns beschützen, während er alle anderen töten würde in seiner großen Schlacht von Harmagedon, die wir ja so sehnsüchtig erwarteten. Und wir sind, ne, wir lernten, wir sind das ein glückliches Volk. Und wieso war ich so traurig und so deprimiert und so völlig ohne Lebensgeister? Das musste was mit mir zu tun haben. Und ich habe mich nie getraut zu fragen, vielleicht stimmt mit dem Glauben irgendwas nicht. Weil das war außer Diskussion. Und ich habe dann irgendwann gedacht, ich schaffe das nicht mehr. Also ich werde irgendwann, ich schaffe dieses ganze Leben nicht mehr. Und wenn ich mich nicht scheiden lassen darf und wenn ich aus dem Glauben nicht rausgehen darf, dann werde ich mich irgendwann umbringen. Da war ich wirklich.
0: Und du konntest dich aber auch mit keinem austauschen, natürlich. Also weder mit deinem Mann noch mit sonst jemandem, oder?
1: Das war ganz gefährlich, weil wenn man sich jemandem offenbarte, dann hatte der die Pflicht, das den Ältesten, also den Vorstehern der Versammlung praktisch zu melden. Und also wie so eine Denunziation, ne? Also das war also immer mit unter diesem Deckmäntelchen, ich will dir ja helfen, weil du siehst es offensichtlich im Moment gerade nicht. Aber das war mir vollkommen klar. Ich hatte

0: Und als ich mich dann entschieden habe zu gehen, also die Religion meiner Eltern praktisch zu verlassen und auch meinen Ehemann zu verlassen mit den Kindern, da war sie an meiner Seite und hat mich unterstützt.
1: Wow,
0: Ja.
1: da kriege ich auch Gänsehaut. Aber ist sie
0: Ja.
1: dann auch gegangen?
0: Ja, sie ist nach mir gegangen.
1: Und wie bist du zu diesem Entschluss gekommen? Weil ich denke mir, das war ja kein einfacher, weil du bist ja also du bist ja dein ganzes Leben bis dahin schon in dieser Glaubensgemeinschaft aufgewachsen.
0: Das war eigentlich so dieser Wendepunkt, den ich vorhin meinte. Ich war an dem Punkt, wo ich wirklich buchstäblich da stand, entweder ich sterbe jetzt oder ich gehe den Weg in die Freiheit, auch wenn ich nicht weiß, wie der aussieht. Und ich bin bereit, die Verantwortung für mein eigenes Leben zu 100% zu übernehmen. Ich glaube, das ist genau der Punkt. Wenn ich bereit bin, die Verantwortung zu übernehmen, dann kann ich im Prinzip alles entscheiden. Ja. Und die Verantwortung, ja gut, das hieß in meiner Welt damals auch noch, ich werde wahrscheinlich sterben. Ich werde von Gott umgebracht, wenn er sein Gericht hier auf der Erde hält. Und ich kann mich gut erinnern, damals so wie so eine Art Trotz, der in mir hochkam, wo ich sagte, du, wenn du denn so grausam bist, dass du mich tötest, nur weil ich meinen eigenen Weg gehen will, weil ich so nicht mehr leben kann, dann mach es. Aber bis dahin habe ich noch gelebt. Und ich habe wirklich gehofft, dass es noch ein paar Jahre sind, die ich noch leben darf, mit meinen Kindern zusammen. Und das war es mir wert. Ich wollte frei sein. Das war die einzige Option. Also die andere wäre sehr schlecht gewesen. Ne?
1: Wow, also war das so ein Moment, wo du das Gefühl gehabt hast, dann es bricht alles zusammen unter dir?
0: Weil ich wusste ja nicht, wo ich hingehe. Also ich hatte 100 D-Mark in der Tasche, also was heute 50 Euro entspricht oder wahrscheinlich noch weniger, weil, ne, wenn man den
1: Ja.
0: Kaufkraftverlust noch berechnet. Meine Eltern hatten mich für tot erklärt. Natürlich auch meine Brüder, also meine Geschwister, meine Freunde, mein ganzes soziales Umfeld, alles war weg. Und wo es hinging, wusste ich nicht. Ich bin mit den Kindern in ein Frauenhaus gezogen, in so ein Familienzimmer, in die nächstgrößere Stadt. Und ja, ich wusste eigentlich ziemlich wenig, was da jetzt kommt. Wusste, was ich verlieren würde. Das war mir schon lange klar, aber es war mir das wert.
1: Wie hat da dein Mann oder dann halt dein Ex-Mann reagiert?
0: Ja, der war zunächst der Meinung, dass ich auf dem Holzweg bin. Und ist dann aber selber auch einige Zeit später rausgegangen.
1: Ah, okay, ja.
0: Ja.
1: Und wie ging es dann weiter nach diesem mutigen Schritt? Also das ist ja wirklich. Ja, du hast alles verloren, bis auf deine
0: Alles.
1: drei Kinder
0: Ja.
1: und bist gegangen über die Schwelle. Also das ist ja
0: Ja.
1: völlig ins Unbekannte für dich, weil du wusstest ja nicht, was gibt's denn da draußen noch.
0: Nein, es war ja auch eine komplett neue Welt. Ja, das war ja so, ich kannte das ja alles nicht. Das waren ja die Feinde, das waren die Weltmenschen. Das war der Begriff, der bei uns zu Hause sehr oft fiel im Zusammenhang. Ja, das sind die Weltmenschen. Na, die machen das halt so. Aber wir sind ja, ne, wir sind ja was Besseres. Wir wissen ja, wie es richtig geht. Und dann diese Welt zu erkunden, hat mir erstaunlich viel Spaß gemacht. Also ich war wie so ein Kind, was die Welt entdeckt. Und du musst dir vorstellen, du kriegst eine Brille verpasst als Kind und auf einmal ist diese Brille weg und dann siehst du die Welt auf einmal durch eine andere Brille. Und das, was vorher böse und feindselig war, das ist entweder neutral oder sogar schön. Und das so Stück für Stück zu genießen, zu entdecken, auch meine eigenen Entscheidungen zu treffen. Ich hatte nicht geraucht, wir durften nicht rauchen. Das war verboten. Wenn wir geraucht haben und es nicht aufhörten, dann wurden wir aus der Gemeinschaft ausgeschlossen. Habe ich schon
1: Wow.
0: erlebt, ne? Habe ich schon erlebt, so Sachen.

0: Aber das habe ich ja, ich habe nicht geraucht, weil ich nicht davon überzeugt war, sondern weil ich nicht durfte. Und dann habe ich dann zum Beispiel versucht, wie ist das denn mit so einer Zigarette? Dann hatte ich erstmal wirklich Mühe, die überhaupt anzubekommen, weil ich wusste nicht, man musste das Feuer da dran halten und gleichzeitig ziehen. Also habe mich da ziemlich dumm angestellt und zur Belustigung der anderen Anwesenden beigetragen. Und dann habe ich so einen Zug genommen und merke, boah, wo jetzt hin mit dem ganzen Qualm? Das ist ja ekelhaft. Das hat überhaupt nicht geschmeckt. Und ja, dann war das Thema durch. Aber ich hatte die Entscheidung getroffen.
1: Ja.
0: Ja, ja, und so gab es ganz viele Situationen. Und die Kinder haben sich auch sehr schnell an die neue Freiheit gewöhnt. Und mein ältester Sohn sagt immer wieder, danke Mama, dass du damals diesen Weg gegangen bist und uns das erspart hast. Ja.
1: Gab es ab dem Zeitpunkt dann Geburtstage?
0: Ja, der erste Geburtstag war der von meiner Tochter, von der Jüngsten. Und dann im nächsten Jahr kam mein Geburtstag. Und ich muss sagen, mein 27. Geburtstag war mein erster. Und ich fand das wunderschön, einmal im Mittelpunkt zu stehen, dass Gäste einfach nur wegen mir kamen, dass die mir auch noch Geschenke mitbrachten. Es war traumhaft schön und also ich liebe Geburtstag feiern bis heute
1: Verständlich.
0: und möchte es auch nicht mehr missen. Das ist ein ganz wichtiger Tag für mich. Ja.
1: Und bist du dann in eine ganz andere Stadt gegangen, wo du dann neu angefangen hast?
0: Ja.
1: Wie war das dann auch mit Arbeit oder so? Hast du damals da einen Job gelernt oder wie kann ich mir das
0: Ja.
1: vorstellen? Gab es das da?
0: Ich habe eine Ausbildung gemacht zur Bürokauffrau. Die habe ich auch zu Ende gebracht und danach war ich aber nur Hausfrau. Und als ich dann in der neuen Stadt war, da war ja meine Jüngste 3. Und ich habe dann irgendwie mitbekommen, das Jugendamt finanziert die Kinderfrau oder die Betreuung, wenn man wieder arbeiten möchte. Und das habe ich dann in die Wege geleitet, bin dann in so eine Übungsfirma gegangen, wo man so wieder trainiert wird auf die kaufmännischen Vorgänge, wenn man ein bisschen aus dem Beruf raus war. Und dann, das sollte eigentlich ein Jahr gehen. Und da kam also regelmäßig von der Metro die Personalerin vorbei, um zu schauen, gibt es da irgendwie Leute, die ich für mein Unternehmen mir vorstellen könnte. Und ich war erst 6 Wochen da, da kam die und ich hatte gleich ein Gespräch mit ihr und wurde direkt vermittelt. Also dann hatte ich einen sehr schönen Job dort, konnte mich vom Bezug der Sozialhilfe verabschieden. Das war für mich so ein ganz großer, ganz wichtiger Tag. So, ich schaffe es jetzt alleine. Ja, und dann ging es so weiter.
1: Es ist aber eigentlich dann wirklich sehr positiv für dich gelaufen, also nach diesem Ausstieg.
0: Ja, das stimmt, ja. Aber es hat ja auch immer ein bisschen damit zu tun, welches Mindset hast du, ne? Also ich habe auch
1: Na.
0: Menschen kennengelernt, die sind ausgestiegen bei den Zeugen Jehovas und erzählen 30 Jahre später immer noch traurige Geschichten und haben ein trauriges Leben irgendwie. Es ist ja immer so, das, was du daraus machst, aus deiner Freiheit. Und für mich war klar, wenn ich da nicht mehr dazugehöre, dann möchte ich mir ein neues Leben aufbauen. Und dafür bin ich erstmal selbstverantwortlich. Also ich kann natürlich immer erzählen, dass meine Eltern waren ganz böse und das alles ganz furchtbar und so weiter, aber das bringt mir ja nichts. Also ich war doch relativ pragmatisch da mit meinen jungen Jahren.
1: Also ja, war total schön eben, dass du das nach all dieser Zeit quasi der Fremdbestimmung dann wirklich so leben kannst für dich und zu sagen, so hey, das ist ja meine Verantwortung, wie ich jetzt da weitergehe und das finde ich voll stark.
0: Ja. Ja.
1: Ja, voll schön. Also das ist ja eigentlich voll der schöne Wendepunkt dann in deinem Leben.
0: Absolut. Es hat mir sehr viel Kraft gegeben. Sehr viel. Also dieses Wissen, ich kann mich auf mich verlassen. Das ist damals entstanden, dieses Urvertrauen. Das war vielleicht vorher schon da, nehme ich mal an. Aber dann auch dieses, ja, ich muss eine Entscheidung treffen und dann geht's los.
1: Und der Kontakt zu deiner Familie war dann wirklich für immer quasi weg.
0: Ich habe ihn dann wieder gesucht, als ich dann nochmal schwanger war. Dann habe ich versucht, Kontakt aufzunehmen. Das war so semi-schön. Ne? Also es war halt nicht mehr das, was es vorher war, weil meine Eltern versuchten halt immer wieder, mich zurückzuholen. Und Ja, ich hatte so dieses Gefühl, ich bin einfach nicht gut genug. Also ich erfülle dieses Kriterium halt nicht, ne? Sonst war ich okay, aber das war halt wirklich blöd von mir. Also ich habe mich da nicht so willkommen gefühlt und es war schwierig.
1: Okay, also dann hat sich das eigentlich wieder verlaufen, weil es einfach dir nicht gut getan hat.
0: Genau, das hat irgendwann habe ich gemerkt, es hat keinen Sinn und meine Eltern sind mittlerweile beide verstorben. Und ich habe mich aber noch sehr gut mit meinem Vater auf jeden Fall ausgesöhnt, so zum Schluss. Es war ein sehr schönes Gespräch.
1: Und es war auch sicher sehr heilsam, oder?
0: Ja, das war heilsam. Also ich hatte ja vorher mich sehr intensiv damit beschäftigt. Als ich über diesen Punkt weg war, so, die sind alle gemein zu mir, ne? So dieses erste, dieses gekränkt sein und enttäuscht sein, verletzt sein, was alles dazugehören darf. Und dann bin ich irgendwann dahinter gekommen, solange ich so meine traurige Geschichte erzähle, komme ich aber in meinem persönlichen Leben nicht weiter. Ich muss irgendwie gucken, dass ich Frieden damit finde. Und dann habe ich sehr intensiv so Vergebungsarbeit gemacht, wobei ich es heute so sehe, es gibt eigentlich nichts zu vergeben, denn sie haben mir ja nicht schaden wollen. Also sie haben das Beste getan in ihren Augen, was sie tun konnten für mich, ne? Also es sind immer so zwei Standpunkte zu berücksichtigen. Und dann habe ich gedacht, als ich dann meinen Vater besuchte, na ja, mal sehen, wie real du vergeben hast oder wie real der Frieden in mir ist, wenn ich ihm dann gegenüberstehe, das ist nochmal was anderes. Und dann habe ich gemerkt, nö, das ist wirklich gut. Also ich konnte mit ihm sitzen und ich konnte ihn dann auch, irgendwann kam natürlich die alte Leier und ich konnte einfach nur da sitzen und sagen, ja, es ist so bei mir so, es ist okay, Papa, es ist gut so, wie du es sagst für dich und ich gehe meinen Weg. Und völlig ruhig. Und ja, das war schön, dass wir diesen Abschied hatten.
1: Ja, das glaube ich. Und was hat dir da so geholfen in dieser ganzen Zeit? Also wie bist du auf diesen Weg dann auch gekommen, dass du dich mit Vergebung beschäftigt hast oder mit verschiedenen anderen Themen?
0: Ja, wie kam das? Ich habe irgendwann gemerkt, so in meinem Leben, mir fehlte irgendwas. Also ich hatte ja erstmal mit Religion, wollte ich gar nichts mehr zu tun haben. Das war so ganz weit weg, weil ich war ja trainiert. Ich hatte auf jedes Argument das Gegenargument. Wir sind ja rhetorisch geschult worden, systematisch, um an den Türen zu argumentieren zu können und so. Und deswegen habe ich gesagt, ich will nichts mehr davon hören. Ich muss erstmal auf den neutralen Boden kommen, so innerlich, ne? Und dann habe ich irgendwann so, da war gerade so, ja, diese ESO-Szene, sage ich mal, ne? Die blühte da zu der Zeit. Und dann habe ich so Bücher gelesen und Kurse besucht. Und auch, das war ja so ein Jahrmarkt, den es da zu erforschen gab, der ja vorher völlig verboten gewesen wäre für mich. Und ich habe dann aber irgendwann auch gemerkt, gut, das sind alles nur Hilfsmittel. Eigentlich geht es ja darum, dass ich meine eigene Beziehung zu meinem höheren Selbst oder wie auch immer man das definieren möchte, finde. Und ich brauche diesen ganzen Quatsch eigentlich nicht. Also ist das nicht despektierlich gemeint, sondern diese ganzen vielen Hilfsmittel und Karten und was weiß ich, was es alles gibt, sondern es geht eigentlich, geht nur um mich und Gott, je nachdem, wie man ihn formulieren oder beschreiben möchte. Ne?
1: Hast du heutzutage oder damals auch noch ein Problem gehabt mit dem Begriff Gott?
0: Ja, absolut. Ich habe ja nur den strafenden Gott kennengelernt. Also ja, das ist ja Gott der Liebe, wurde uns ja auch erzählt, ne? Aber ich habe eigentlich immer Angst gehabt vor ihm, weil der hat mich ja gesehen und seine Engel, die haben mich ja auch gesehen. Also das, so wurde uns das beigebracht. Die Engel, die sehen deine Gedanken. Habe ich gedacht, oh Mist, ne? Es ist ganz blöd gelaufen. Also, ne, also ich konnte dann manchmal so meine Eltern umgehen, aber ich wusste genau, die Engel, die kriegen das mit. Und ich habe mich da doch sehr, sehr beobachtet gefühlt. Und also für mich war das alles nicht gut belegt, Gott und Engel und so weiter. Und mittlerweile, also es fällt mir immer noch schwer zu sagen, Gott, weil es für mich ist es einfach eine lenkende, eine liebevolle Kraft und jetzt nicht irgendwie was ich genauer definieren möchte.
1: Und Wie bist du damit umgegangen, dass es dann plötzlich um dich selber ging? Weil das ist ja sehr verpönt, eben wie du gesagt hast, bei den Zeugen
0: Ja.
1: Jehova.
0: Also ich bin da nicht ins andere Extrem gefallen, wenn du vielleicht das meinst. Ich hatte Schwierigkeiten wirklich damit, das so anzunehmen. Und das ist auch was, was mir so die Jahre und Jahrzehnte danach auch noch nachgelaufen ist. Dieses, bin ich denn so wichtig, dass sich jetzt hier auf einmal alles um mich dreht? Darf ich denn meine Bedürfnisse hier überhaupt äußern oder durchsetzen? Das ist so eine Schwäche, die mir irgendwie auch geblieben ist. Und natürlich habe ich auch daran gearbeitet, aber so ein bisschen was bleibt.
1: Es ist ja auch ganz tief verwurzelt, oder? Wenn das von früher Kindheit an einfach antrainiert ist oder so konditioniert wurde, dann kriegt man das ja doch schwer, glaube ich, gerade aus dem Unbewussten raus.
0: Ja, das ist ja mal ganz hartnäckig sowas. Es muss einem ja erstmal bewusst werden, damit man überhaupt daran arbeiten kann. Und ja, wenn man so in dem System ist, dann kriegt man es natürlich nicht mit und später hat es sich einfach verselbstständigt.
1: Und du hast eben noch erzählt, dass sich deine Tochter das Leben genommen hat. Das war auch noch so ein Moment in deinem Leben, der dich sehr geprägt hat.
0: Ja, das ist zweifellos einer der Momente gewesen, die mein Leben am nachhaltigsten verändert haben. Das ist vor 12 Jahren gewesen. Also ich war damals 26, bezeichnenderweise auch, wie ich damals, als ich an diesem Wendepunkt stand, und Studentin, und hat sich das Leben genommen. Es hat niemand damit gerechnet. Und ich sag mal so, es war das Schlimmste, was mir je in meinem Leben passiert ist. Also es gibt nichts Vergleichbares damit.
1: Und dennoch kannst du jetzt eigentlich offen darüber reden und anderen Mut ist vielleicht das falsche Wort, aber vielleicht Hoffnung geben, dass man da irgendwie rauskommt, oder aus diesem
0: Ja,
1: Verlust.
0: genau. Also ich habe relativ schnell meinen Weg gefunden, dieses schlimme Ereignis in mein Leben zu integrieren und damit auch Frieden zu finden. Weil das ist immer so meins, wenn ich etwas, also Eckhart Tolle hat mal sowas gesagt in der Art, also wenn ihr in einer Situation seid, die euch nicht gefällt, dann habt ihr drei Möglichkeiten. Ihr geht weg aus der Situation, ihr verändert sie oder ihr schließt absolut Frieden damit. Und in diesem Fall gab es ja nur diese eine Möglichkeit, Frieden schließen. Und das war natürlich, es ist schneller gesagt als gemacht, das war auch ein Prozess. Und in dem auch Schuldgefühle eine Rolle spielten, spielen immer eine Rolle, wenn dein Kind stirbt. Na, was habe ich falsch gemacht? Was hätte ich anders tun können? Tausend Fragen, die man sich stellt. Ja, ich habe irgendwann begriffen, ich kann den Tod nicht verändern, aber ich kann entscheiden, ob dieser Tod für den Rest meines Lebens nur eine Quelle von Schmerz sein wird. Oder ob ich lerne, mit diesem Schmerz zu leben und mich trotzdem wieder dem Leben zuzuwenden. Und da bin ich sehr dankbar dafür, dass ich das geschafft habe.
1: Und was hat dir in dieser Zeit geholfen, dass du da weitergehst eben und dich dem Leben wieder zuwendest?
0: Ich glaube, das war auch wieder eine Entscheidung, diese Entscheidung leben zu wollen. Weil das war für mich am Anfang nicht so klar, ob ich das überleben kann und will und werde, ne? Das war mir überhaupt nicht klar und das höre ich heute auch oft von Müttern, die ich begleite, die sie sagen, ich weiß gar nicht, ob ich das überleben möchte. Ne? Und irgendwann habe ich diese Entscheidung getroffen und ich glaube, das war in dem gleichen Moment, als ich gemerkt habe, was noch von ihr da ist, weil am Anfang, man sucht ja immer, dieser Mensch ist weg, das kann unser Gehirn sowieso nicht verstehen. Dafür ist unser Gehirn einfach viel zu klein. Der Mensch, den man so sehr liebt, dass der auf einmal nicht mehr da ist. Und dann geht man zu der Kleidung und riecht daran. Und na, dann kannst du dir vorstellen, was passiert. Ja, dann sind sofort alle Gefühle wieder da. Oder man geht an Orte, wo man zusammen war. Es gibt so viele Dinge, die man tut und man sucht sie eigentlich immer an den Stellen, wo sie nicht mehr sind. Und das ist das, was einen dann so traurig und so verzweifelt werden lässt. Und ich kann mich genau erinnern, ich saß in meinem Wohnzimmer auf dem Sofa an der Stelle, wo ich das letzte Mal mit ihr zusammengesessen hatte. Sie war eine Woche vorher noch bei uns gewesen und hatte meine Hand gehalten und es war ein total inniger Moment. Und ich saß so da und war traurig und dachte, Mensch, wo bist du? Und dann durchfuhr mich ein Gedanke, ja, der mich dann auch auf meinem weiteren Weg durch die Zeit getragen hat. Und das war der Gedanke, die Liebe zwischen uns beiden, die ist nicht zu zerstören. Die wird immer da sein. Die Liebe zwischen ihr und mir, die kann ich jederzeit abrufen. Die kann ich jederzeit in meinem Herzen fühlen. Und die bleibt, die wird nicht weggehen. Das hat mir sehr geholfen.
1: Das finde ich total schön, weil
0: Ja.
1: man verbindet ja solche Momente dann auch oft, oh, das ist jetzt von Gott geschickt oder ein Schutzengel oder was auch immer. Aber ich glaube, für die ist das jetzt einfach, wie nennst du das? Oder würdest du das definieren, dass du sagst, so, du hast immer noch einen Glauben? Glaubst du, dass das Leben danach weitergeht? Oder wie ist das für dich
0: Ja.
1: jetzt quasi integriert?
0: Ja, davon bin ich überzeugt, dass das Leben weitergeht. Und ich spüre sie auch um mich herum. Ich sage immer, sie ist immer nur einen Gedanken weit von mir entfernt. Und manchmal denke ich auch, wenn ich an sie denke, vielleicht hat sie zuerst an mich gedacht und deswegen kommt sie mir auf einmal in den Sinn. Und ne, in der Küche zum Beispiel steht ein schönes Foto von ihr. Und wenn ich dann morgens so reinkomme, dann begrüßen wir uns. Und ja, das ist meine Art, damit zu leben.
1: Das finde ich eine total schöne Be Art, damit zu leben, weil das ist einfach. Ich glaube, solange wir den Menschen einfach nicht vergessen und ihm einen Platz einräumen, jetzt ist er zwar nicht mehr physisch da, aber trotzdem hat er irgendwas hinterlassen. Und wie du sagst, deine Tochter, die ist nur ein Gedanken von dir entfernt. Das ist total heilsam, finde ich jetzt, wenn man so darüber spricht.
0: Ja, und was ich auch dann überlegt habe, ist so, was kann ich weiterleben? Also was hat sie ausgemacht? Was war ihre Persönlichkeit, ihre Besonderheiten? Und was davon möchte ich entwickeln in mir, um praktisch ihr Erbe weiterzuleben, weil sie jetzt nicht mehr hier leben kann? Und ja, da ist mir auch einiges dazu eingefallen und das ist auch etwas, was ich gerne weitergebe. Weil es gibt ja einen Grund auch, warum es so schön war, mit diesem Menschen auch zusammen zu sein. Ist abgesehen davon, dass es meine Tochter ist und ich sie über alles liebe. Ne? Aber sie hat ja etwas Besonderes an sich. Und das ist einfach ein sehr schöner Gedanke, finde ich.
1: Magst du da was teilen, was du da weiterlebst?
0: Ja, die Sarah war ein Mensch, der so liebevoll war und so viel Verständnis für jedes Lebenskonzept hatte. Also es gab nichts und niemanden, den sie verurteilt hat. Und diese bedingungslose Liebe, das ist etwas, was ich jeden Tag mich bemühe, in meinem Leben noch mehr zum Ausdruck zu bringen. Weil die Liebe sowieso der Klebstoff in unserem Leben ist und das, was uns antreibt und was uns ja, gedeihen lässt auch.
1: Na, schön. Ich
0: Ja.
1: glaube, das ist eine total, ja, schöne Eigenschaft oder schöne Lebensqualität, wenn man das einfach weiter kultiviert. Und ich glaube, wenn das viel mehr Menschen machen würden, dann wäre die Welt eine ganz eine andere.
0: Ja, das ist sicherlich so. Ja, aber manchmal braucht es auch so einen Einschnitt im Leben, dass Menschen auch neu über ihr Leben denken. Also, ja.
1: Ja, voll schön. Und wenn du jetzt deinem jüngeren Ich begegnen würdest, was würdest du der jüngeren Elke mit auf den Weg geben?
0: Also, ich würde ihr sagen, hab keine Angst, vertrau dir und vertrau vor allen Dingen deinem Herzen. Du musst nicht unbedingt wissen, wie die Sachen ausgehen. Es reicht, wenn du den ersten Schritt machst.
1: Ich glaube, das hast du bewiesen, dass du das dann auch wirklich öfter gemacht hast.
0: Ja, eine Entscheidung treffen und dann den ersten Schritt gehen. Genau.
1: Also eben, ich glaube, die Botschaft ist damals auch schon angekommen bei dir.
0: Ja.
1: Ja, das ist, finde ich, voll die schöne Botschaft und vor allem dieses für sich, für seinen Weg zu gehen, ohne zu wissen, was da jetzt kommt, aber einfach zu wissen, wie du damals gesagt hast, dieser Glauben, der ist für dich nicht richtig und du weißt nicht, was danach kommt, aber es gibt nur eben diesen Weg, entweder ich lebe nicht mehr oder ich gehe jetzt. Und dann das auch durchzuziehen, ist eigentlich richtig. Also zeugt von großer innerlicher Stärke auch. Also da muss man jetzt sagen, ganz alles können deine Eltern nicht falsch gemacht haben, wenn du das in dir einfach hattest und auch diesen Mut zu hinterfragen und zu sehen für dich, hey, das stimmt für mich nicht. Also diese Lebensrealität, wie sie mir vorgelebt wird, will ich nicht leben. Und auch mit dem Tod deiner Tochter, wie du damit umgegangen bist und wie schön du das integriert hast, finde ich einfach total bemerkenswert und auch weitergebenswert, weil es einfach Dinge verändert, glaube ich, in einem selber und es einen viel leichter macht, dann auch mit so schweren Dingen umzugehen.
0: Ja, die Dinge sind natürlich immer am Anfang erstmal schwer. Aber dann zu wissen, ich bin nicht mein Schicksal, ne? Also ich bin nicht meine Umstände. Diese Identifikation mit dem Problem oder mit der Herausforderung, die da gerade ist, das ist, glaube ich, das, was es so super schwer macht, ne? Wenn ich mich darüber identifiziere. Und damit, aber wenn ich mir bewusst werde, dass ich doch eine große Macht über mein eigenes Leben habe, nicht über das andere. Da habe ich überhaupt keine Macht, sonst hätte ich ja meine Tochter retten können, ne? Und dann so. Sondern ich habe über mein eigenes Leben, also für mein eigenes Leben, die Möglichkeit, Entscheidungen zu treffen und zu spüren, was ist jetzt für mich richtig, was brauche ich. Und dann wirklich kompromisslos auch diesen Weg zu gehen.
1: Es ist schön. Und wie begleitet dich diese Trauer seitdem? Weil du sagst, das sind jetzt 12 Jahre und Trauer, glaube ich, verändert sie ja. Die ist nie ganz weg, aber sie, ja, verändert sich mit der Zeit.
0: Ja, Trauer verändert sich zweifellos. Am Anfang ist ja völlige Verzweiflung und Hoffnungslosigkeit, ne? Und dann geht das so langsam in Richtung Leben. Und das dauert bei dem einen weniger und bei dem anderen dauert es länger. Es dauert halt so lange, wie es dauert. So. Und heute ist es so, ja, Sarah ist einfach ein Teil von mir. Sie ist ganz fest in meinem Herzen. Aber ich spüre auch die Verbindung zu ihr. Und wenn wir zum Beispiel an Weihnachten am Tisch sitzen, ich sehe sie mit meinem geistigen Auge immer dazwischen. Also das ist nicht eine Situation, die mich zum Weinen bringt. Also beim ersten Weihnachten war das schon so. Ganz klar, sie hat gefehlt. Aber jetzt ist es so, hey, ihr seid alle da. Alle meine Kinder sind da. Und ich weiß, dass sie dabei ist, wenn wir zusammensitzen, weil sie uns über alles geliebt hat und immer noch lebt. Und ja, ich habe absoluten Herzensfrieden.
1: Ja, das ist total schön. Und was möchtest du anderen noch mit deiner Geschichte mitgeben?
0: Ich glaube nicht, dass es ein erfülltes Leben zu haben bedeutet, dass uns nichts Schlimmes passiert, weil das wissen wir ja nie. Ein erfülltes Leben zu haben bedeutet für mich, dass wir auch nach dem Schlimmsten wieder eine Beziehung zum Leben finden können. Und zwar eine gute Beziehung zu unserem Leben finden können. Nicht indem wir vergessen, was war, sondern indem wir lernen, es in unser Leben zu integrieren und uns neu auszurichten.
1: Wow, kriege ich gleich Gänsehaut bei dieser Botschaft, weil ich finde, die ist sehr, sehr wertvoll. Und du gibst ja auch deine Erfahrungen jetzt anderen Müttern weiter, denen dasselbe passiert ist. Und ich glaube, das ist total schön, dass man einfach merkt, hey, man ist nicht alleine mit diesem Schicksal. Gibt andere, denen ist das auch passiert und die haben das quasi überlebt und sogar wieder einfach ein schönes Leben, wenn man das so sagen darf.
0: Ja, genau. Also Ich habe Mütter erlebt, die auch Schlimmes erlebt haben und die eigentlich mit ihrem Kind gestorben sind und auf ihren physischen Tod warten. Kann man, also das ist wirklich traurig und das ist auch eine Entscheidung. Also ich möchte das nicht abwerten, aber für mich war das Ziel halt ins Leben zurückzukehren. Und das bedeutet nicht, mein Kind zu vergessen, ne? Also, oder es weniger zu lieben, weil die Menge an Tränen, die ich vergieße, definiert ja nicht meine Liebe zu dem Kind. Also da ist irgendwie sowas ganz Verworrenes, ne? Wenn ich jetzt weniger trauere, dann meinen die Menschen vielleicht, ich habe mein Kind nicht geliebt oder so. Das muss man erstmal so ein bisschen entflechten und dann wirklich wieder Schritt für Schritt ins Leben zurückgehen. Und es gibt für mich nichts Schöneres, als wenn ich meine Hand ausstrecke und es nimmt jemand und sagt mir dann am Ende, danke, jetzt kann ich wieder alleine weiter. Ja.
1: Wow, vielen Dank, Elke. Wir sind schon wirklich am Ende des Gesprächsfunkens. Also ich finde, es war wieder ein sehr schönes und inspirierendes Gespräch. Danke, dass du uns so tiefe Einblicke gegeben hast, wie deine Zeit bei den Zeugen Jehovas war, wie du da rausgekommen bist und auch nach dem Tod deiner Tochter Sarah. Hast du noch irgendeine Abschlussbotschaft, die du gern weitergeben möchtest?
0: Ja, Abschlussbotschaft, da hast du mich jetzt auf den falschen Fuß erwischt. Ich habe eigentlich schon so vieles weitergegeben von dem, was einfach meine Erkenntnisse sind aus all dem, ne? Dass wir wirklich nicht uns nicht definieren über das, was wir erlitten haben, sondern dass wir wirklich, wir haben dieses Leben geschenkt bekommen. Und ich glaube, es ist so ein bisschen auch unsere Pflicht, das Beste draus zu machen. Und es ist nicht immer Zuckerwatte und rosarot. Das ist bei niemandem so. Das denken wir dann in dem Moment, dass es allen anderen gut geht. Nur wir müssen ganz viel leiden. Das ist halt nicht so. Und gerade darin zeigt sich halt, wie wir mit diesen Herausforderungen umgehen. Ja, was für eine Haltung wir dem Leben gegenüber haben und wie dankbar wir eigentlich auch sind fürs Leben. Das ist ja auch, man kann Leben so und so verbringen, aber ich möchte es wirklich auch genießen und mich freuen am Leben. Und es ist doch schön, auf der Welt zu sein.
1: Das ist ein super Abschluss. Vielen Dank dafür. Ja, das war wieder Gesprächsfunken, Facetten vieler Leben. Die Sendung gibt es jeden zweiten und vierten Mittwoch ab 17:30 Uhr auf der Radiofabrik oder später zum Nachhören überall da, wo es Podcasts gibt. Bis zum nächsten Mal.

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7: Hello, hello zu unserer Radiosendung New Gen FM aus dem Augustinum Berchtesgadener Land.
8: So, nach diesem absolut schlechten Jingle kommt endlich mal richtige Musik.
9: Von Paschanem namens Augenblick.

0: So, nach diesem Banger kommt jetzt
1: der nächste Banger, und zwar Pascha nimmt Paris Freestyle.
2: Ja, Pascha. Ey, Paris Freestyle, Skylla Remix. Ey.

0: Und für alle, die jetzt eingeschaltet haben, ihr hört die Sendung New Gen FM mit den Sommerhits.
1: Als nächsten Banger, wir sind schon fast bei der Hälfte, kommt
2: Titanium X Please Me von The True Chat.

Wir bedanken euch sehr dafür, dass ihr zugehört habt. Es war ein Riesenerlebnis für uns und ich hoffe, wir werden uns bald wiedersehen.

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7: Liebe Zuhörerinnen, liebe Zuhörer, willkommen zur aktuellen Sendung von Josephine, Antirassismus im Radio. Produziert und moderiert von Simon Inou. Diese Sendung wird in Wien auf Radio Orange, in Salzburg auf Radio Fabrik und im Ennstal auf Radio Frequenz ausgestrahlt. Mehr darüber auf josephinesoliman.at. In der heutigen Sendung sind wir für euch in Österreich unterwegs.

0: unterwegs gewesen. In Salzburg haben wir die SPÖ-Gemeinderätin Shade Soyoye getroffen. Der in den USA lebende und lehrende österreichische Politikwissenschaftler Farid Hafez ist gerade auf Europa-Tournee mit seinem neuen Buch. Wir haben ein Interview mit ihm geführt. Die österreichische Institution Doku-Stelle, die auf die Bekämpfung von Muslimfeindlichkeit und antimuslimischem Rassismus spezialisiert ist, hat ihren neuen Bericht vorgestellt. In der gesamten Geschichte der Organisation ist dieser Bericht mehr als besorgniserregend. Wir waren dabei.
1: Wir dokumentieren die Auswirkungen eines gesellschaftlichen Klimas und von Strukturen, die Ausgrenzung ermöglichen und normalisieren. Deshalb lautet unser diesjähriger Schwerpunkt kein Einzelfall, sondern System. Denn antimuslimischer Rassismus entsteht nicht im luftleeren Raum. Er speist sich aus historischen, politischen und gesellschaftlichen Machtverhältnissen und verbirgt sich häufig hinter scheinbar neutralen Praktiken und Entscheidungen. Er zeigt sich in Polizeikontrollen, die bestimmte Personen überproportional betreffen, in Wohnungsabsagen, die für sich genommen zufällig erscheinen mögen, sich in ihrer Häufung jedoch als systemische Ausgrenzung entpuppen. Und er zeigt sich in institutionellen Abläufen, die Ungleichbehandlung nicht als solche benennen und dadurch fortschreiben. Genau hier setzt die Arbeit der Doku-Stelle Österreich an.
0: Das war Rumeysa Dürr-Quider, Leiterin der Doku-Stelle gegen Islamfeindlichkeit und antimuslimischer Rassismus, bei der Pressekonferenz zur Vorstellung des 11. antimuslimischen Rassismusberichts am 11. Juni 2026 in der Brunnenpassage im 16. Wiener Bezirk. Seit 2015 gibt die Doku-Stelle diesen Bericht heraus. Obwohl Dunja Khalil, Leiterin der Rechtsberatung und Monitoringarbeit der Doku-Stelle, betont,
2: dass die vorliegenden Zahlen nicht repräsentativ sind für das tatsächliche Ausmaß von antimuslimischem Rassismus, sondern die Dunkelziffer weitaus höher liegt und die präsentierten Daten nur eine Momentaufnahme darstellen, die Entwicklungen und Tendenzen sichtbar macht.
0: Stellt der diesjährige Bericht
2: die höchste jemals von der Doku-Stelle verzeichnete Anzahl an Fällen dar.
0: Dunja Khalil weiter.
2: Im Jahr 2025 dokumentierte die Doku-Stelle Österreich insgesamt 1684 rassistische Übergriffe gegen MuslimInnen und muslimisch gelesene Personen. Ein genauerer Blick auf die Monate verdeutlicht, dass antimuslimischer Rassismus in engem Zusammenhang mit gesellschaftlichen, politischen und medialen Ereignissen steht. Besonders auffällig ist hier der Anstieg der Fallzahlen in den letzten Monaten des Jahres. Neben unserer Monitoringarbeit steht dieser Anstieg im engen Zusammenhang mit dem ab September intensiv geführten politischen Debatten und Kampagnen, insbesondere die Null-Politik-Toleranz der führenden Regierungspartei und die öffentlichen Debatten rund um das Kopftuchverbot für Mädchen unter 14 Jahren, die trugen zu dieser Verschärfung des gesellschaftlichen Klimas gegen muslimischen und muslimisch gelesenen Personen bei.
0: Woher kommen diese Fälle und wo zeigt sich der antimuslimische Rassismus in Österreich?
2: Antimuslimischer Rassismus zeigt sich im digitalen Raum ebenso wie im öffentlichen Alltag.
0: Dunja Khalil, Leiterin der Rechtsberatung von der Doku-Stelle.
2: In politischen Debatten ebenso wie in zwischenmenschlichen Begegnungen und die steigende Zahl der dokumentierten Vorfälle, die sinkende Hemmschwelle gegenüber antimuslimisch-rassistischen Äußerungen und die zunehmende Normalisierung antimuslimischer Narrative in Politik und in Medien sind keine voneinander getrennten Entwicklungen, sondern sie bedingen einander und verstärken einander. Die vorliegenden Zahlen sind daher wert mehr als eine statistische Bestandaufnahme. Hinter jedem Fall steckt nämlich ein Mensch, dessen Würde verletzt wurde, dessen Sicherheit erschüttert und dessen gesellschaftliche Teilhabe eingeschränkt wurde. Die zentrale Frage lautet daher, ob wir bereit sind anzuerkennen, dass antimuslimischer Rassismus kein Randphänomen ist, sondern tief in unseren gesellschaftlichen, politischen und institutionellen Strukturen verankert ist. Es reicht daher nicht, auf unsere Zahlen zu blicken, die, wie ich bereits erwähnt habe, nicht repräsentativ sind, sondern vielmehr müssen wir die Bedingungen verstehen, die diese Entwicklungen überhaupt erst ermöglichen.
0: Bei der Pressekonferenz war auch Hüseyin Güneş anwesend. Der Anwalt ist bei der österreichischen Gleichbehandlungsanwaltschaft tätig, einer unabhängigen staatlichen Einrichtung, die sich für Gleichstellung einsetzt und Menschen unterstützt, die von Diskriminierung betroffen sind. Hüseyin Güneş.
3: Diskriminierungen aufgrund der ethnischen Zugehörigkeit machen 33% der Fälle aus, die bei der Gleichbehandlungsanwaltschaft in Beratung sind. Rassistische Diskriminierung ist also nach der Diskriminierung aufgrund des Geschlechts der zweithäufigste Grund, warum sich Betroffene an uns, an die Gleichbehandlungsanwaltschaft wenden. 87% der religionsbezogenen Diskriminierungsfälle betreffen muslimische oder muslimisch gelesene Personen und davon wiederum ganze 90% Frauen. Wir sehen hier also eine besondere Vulnerabilität von muslimischen Frauen, wie es auch schon die Vorrednerinnen betont haben. Auch das ist etwas, was wir in unserer Beratungstätigkeit bei der Gleichbehandlungsanwaltschaft mitbeobachten. Die Fallzahlen sind vergleichsweise hoch und das, obwohl Studien etwa der Europäischen Grundrechteagentur belegen, dass von Rassismus und hier insbesondere von antimuslimischem Rassismus Betroffene nur sehr, sehr selten die Fälle melden. Klar ist, es gibt eine sehr hohe Dunkelziffer und auch wir kommen in unserer Beratung nur an einen Bruchteil der Betroffenen heran. Grund dafür, und auch das geht aus den Studien der Europäischen Grundrechteagentur etwa hervor, ist, dass von antimuslimischem Rassismus betroffene Personen befürchten, ihre Meldung würde nicht ernst genommen werden oder würde ohnehin folgenlos bleiben. Schlimmer noch ist die Angst davor, dass Beschwerden sogar negative Konsequenzen für die Betroffenen nach sich ziehen könnten. Das ist etwa etwas, was aus der erwähnten Studie der Doku-Stelle auch hervorgeht, Rassismus im Rechtssystem. Und das ist auch etwas, was wir in unserer Beratung beobachten. Diesen Befund sieht die Gleichbehandlungsanwaltschaft als einen dringenden Auftrag für alle staatlichen Stellen, die an den Lebenswelten Rassismus betroffener Menschen andocken, ernsthaft an ihrer Vertrauenswürdigkeit zu arbeiten, um damit auch ihrem institutionellen Auftrag gerecht werden zu können, nämlich gegenüber allen Personen in Österreich. Menschen zu schützen bedeutet, ihre Erfahrungen ernst zu nehmen und diskriminierende Strukturen abzubauen. Das erfordert, die eigene institutionelle Rolle zu reflektieren und Rassismus auch als reales strukturelles Problem anzuerkennen. Die Gleichbehandlungsanwaltschaft beobachtet in ihrer Beratungsarbeit, dass die intersektionalen Dimensionen von antimuslimischem Rassismus, wo ethnische Zugehörigkeit, Geschlecht und Religion in ganz besonders benachteiligender Weise zusammenwirken, regelmäßig nicht ausreichend beachtet werden. Für eine Rechtsdurchsetzung, die Grund- und Menschenrechte wahrt, ist ein umfassendes Verständnis von Rassismus jedoch eine Grundvoraussetzung. Es gibt hier einige Faktoren, die es zu berücksichtigen gilt, unter anderem die fehlende Diversität in der Zusammensetzung staatlicher Stellen, die mit der Rechtsdurchsetzung befasst sind, die weitgehende Auslassung von rassismuskritischer Lehre an Hochschulen in Österreich und die fehlende gesellschaftliche Anerkennung von Rassismus und besonders auch vom antimuslimischen Rassismus als dringendes Problem.
0: Rassismus in Österreich zu bekämpfen bleibt politisch nur Lippenbekenntnisse. Rumeysa Dürr-Quider, Leiterin der Doku-Stelle.
1: Bereits im Jahr 2020 hat die österreichische Bundesregierung zur Entwicklung eines nationalen Aktionsplans gegen Rassismus sich verpflichtet. 5 Jahre später müssen wir feststellen, dieser Aktionsplan liegt bis heute nicht vor. Statt eines umfassenden, verbindlichen und koordinierten Maßnahmenpakets sehen wir weiterhin einzelne Initiativen, die nebeneinander bestehen, jedoch keine nachhaltigen strukturellen Veränderungen bewirken. Das Ausbleiben eines nationalen Aktionsplans ist mehr als ein politisches Versäumnis. Es ist ein Signal, nämlich das Signal, dass die Bekämpfung von Rassismus weiterhin nicht jene politische Priorität erhält, die angesichts der gesellschaftlichen Realität notwendig wäre. Ein wirksamer Kampf gegen Rassismus braucht mehr als Symbolpolitik. Es braucht politische Verantwortung, institutionelle Reformen und langfristige Strategien.
0: Bei der Fragerunde während der Pressekonferenz sprach die Leiterin der Doku-Stelle auch über die prekäre Finanzierungslage ihrer Struktur und bedankte sich bei allen ehrenamtlichen MitarbeiterInnen, die diesen Bericht ermöglicht haben.
1: Zu den Finanzen der Doku-Stelle: Sind die Förderungen für die Doku-Stelle jetzt nicht unbedingt die besten oder auch nicht die Arbeit, die wir leisten, auch bedecken? Wir schauen, dass vieles der Arbeit, die wir übernehmen, auch ehrenamtlich geleistet wird. Auch viele der Personen, die hier im Raum stehen, sind zum Teil unbezahlt hier und machen dennoch wertvolle Arbeit, die einem angestellten Person nicht im, also nicht, wie soll ich sagen, nicht gleich kommt. Oder, nein, sogar viel mehr eben halt leistet. Wir machen es aber trotzdem so, dass wir unsere Förderquellen diversifizieren. Wir schauen, dass wir über Spenden noch über die Runden kommen, über vielleicht internationale Förderungen, die vielleicht einen minimalen Betrag ermöglichen. Derzeit sind zwei Teilzeitangestellte bei der Doku-Stelle, die befristet bis zu 2 Jahren angestellt sind, und eine Geringfügigkeit, also eine Person, die geringfügig angestellt ist.
0: Der Bericht ist auf der Homepage dokustelle.at zum Herunterladen. Bitte nicht vergessen, diese Organisation mit einer Spende zu unterstützen. Das war Simon Inou bei der Pressekonferenz zur Vorstellung des 11. antimuslimischen Rassismusberichts in der Brunnenpassage.

0: Das war ein Stück Musik der Afro-Türkin Esmeray mit dem Titel Unutama Beni. Vergiss mich nicht, ich wünschte, ich wäre die Träne, die dir nicht über die Wangen rollen kann. Eine Übersetzung. Professor Farid Hafez ist Politikwissenschaftler, Lehrender am renommierten University College of William and Mary in Virginia sowie Senior Researcher an der Georgetown University in den USA. Derzeit befindet er sich auf Europa-Tournee, um sein neues Buch mit dem Titel Governing Islam in Austria and Germany from Colonial Times to the Present vorzustellen, das im April 2026 bei Oxford University Press erschienen ist. Wir haben ihn getroffen.
1: Mein Name ist Farid Hafez, ich bin Politikwissenschaftler, lehre am College of William and Mary und bin Senior Researcher an der Georgetown University.
0: Das ist in den USA. Und seit wann?
1: Ich bin seit 5 Jahren in den USA und seit 2017 bin ich an der Georgetown.
0: Ist es anders in den USA zu lehren als hier in Österreich?
1: Absolut. Ich würde sagen, die Studienqualität ist um einiges höher. Ich bin auch, was bis vor kurzem noch die Wissenschaftsfreiheit angeht, auch eher von den USA angetan gewesen. Und insofern, ja, vor allem auch mit der Institutionalisierung von Wissenschaft, dadurch, dass es viele private Institutionen gibt, gibt es sicherlich auch weitaus einen weiteren Blick im Hinblick auf viele unterschiedliche Fragestellungen, die man sich heute stellen sollte.
0: Du bist jetzt in Europa, das ist eine Europa-Tour, die du machst. Du präsentierst dein letztes Buch, Governing Islam in Austria and Germany. Das Buch ist auf Englisch, noch nicht auf Deutsch. Mhm. Wie kannst du uns dieses Buch zusammenfassen?
1: Ja, also mir ging es darum, ich habe als Politikwissenschaftler schon länger zum Thema Islam in Europa geforscht. Und was mich interessiert hat, war, gibt es eine Legacy, die auf die Kolonialzeit zurückgeht. Also viele Politikwissenschaftler, wenn sie mit diesem Thema zu tun haben, schauen auf nach dem 11. September, schauen vielleicht auf nach dem Ende des Kalten Krieges oder wenn es lange zurückgeht, auf nach dem Zweiten Weltkrieg. Aber was mich interessiert hat, ist, weil es hat ja, die Imperien sind ja in die Welt hinaus und haben viele Territorien erobert und kolonisiert, die von Musliminnen und Muslimen bevölkert waren. Und da war die Frage, also hat die Administration dieser Imperien, die dann sozusagen ja auch im Nationalstaat von heute ihre Kontinuität erfahren hat, auch eine Kontinuität in der Islampolitik mitgebracht? Und das ist das, was ich mir anschaue. Sozusagen, ich erforsche die Kolonialzeit, schaue mir dann an, inwiefern für die Fälle Deutschland und Österreich das in der Nazizeit dann auch übernommen worden ist, manche dieser Muster, und dann eben in der Nachkriegszeit in Österreich und Deutschland.
0: Und was ist daraus geworden?
1: Dass es unheimlich viele interessante Parallelen gibt. Also bei all den Differenzen und all den Unterschiedlichkeiten, nicht zuletzt was die politischen Regime angeht. Du hast eine Monarchie, dann hast du einen totalitären Staat und dann hast du eine demokratische Republik. Aber dennoch gibt es sozusagen Muster, die immer weitergetragen werden. Und das war das, glaube ich, das Interessante auch zu sehen, dass es eben sehr viele Ähnlichkeiten gibt, wenn auch natürlich für den Historikerblick oftmals die Unterschiede in den Vordergrund gestellt werden. Für mich hat interessiert in der gesellschaftlichen Organisation, was sind sozusagen die Muster, die da bleiben.
0: Was ist dann geblieben? Was sind die historischen Kontinuitäten geblieben?
1: Grob gesprochen, das Wichtigste, nachdem sozusagen der Widerstand zerstört wurde, der Widerstand niedergeschlagen wurde, war das Wichtigste, dass sozusagen eigene Institutionen gebaut worden sind mit Kollaborateuren auf Seiten der kolonisierten Subjekte und ebenso heute und in der Nazizeit ähnliche Strukturen aufgebaut worden sind. Das heißt, der Staat hat Interesse daran gehabt, religiöse Institutionen zu bauen oder indirekt zu ermöglichen und zu akzeptieren und die sozusagen als die wichtigsten Spieler in dieser Islampolitik zu verwenden, um dann auch damit einhergehend Kontrolle über die muslimische Bevölkerung, über die religiöse Schiene sozusagen zu ermöglichen. Und das ist sicherlich eine der wichtigsten Dinge, die wir hier sehen über 150 Jahre hinweg.
0: Sehen wir auch in der Kontinuität Widerstände innerhalb der muslimischen Zivilgesellschaft?
1: Es beginnt mit dem Widerstand gegen die Okkupation. Oft wird das ja jetzt für den Fall Österreich also mystifiziert, die bosnischen Muslime als die Elite-Soldaten des Kaisers. Das ist sozusagen das Bild, das oft vermittelt wird in der in dem politischen Sprech, aber auch sozusagen in der Gedächtniskultur. Das, was halt interessant ist, ist, bevor es sozusagen die loyalen bosnischen Elitesoldaten gegeben hat, es den Widerstand gegeben. Also da ist sozusagen, obwohl das Osmanische Reich zum Teil mit der Habsburger Monarchie ganz okay war, dass man Bosnien übernimmt, hat die indigene bosnische Bevölkerung dagegen gekämpft. 150.000 Leute sind ins Osmanische Reich geflohen. Und. Also es gab viel Widerstand, es gab Fluchtbewegungen und das war sozusagen kein Rosenspiel. Ja? Und genauso sieht man auch zur Zeit des Nationalsozialismus, dass sich dann Soldaten, die sich dann ausgenutzt gefühlt haben von dem Regime, sozusagen dann dagegen kämpfen. Genauso sieht man dann eben auch in Nachkriegsdeutschland und Österreich, wie sozusagen muslimische Akteure sich dann gegen die Staatspolitik stellen. Also Widerstand ist ein Kontinuum, genauso wie der Versuch der Kontrolle ein Kontinuum ist.
0: Versuchte Kontrolle. Du hast vorher auch von dieser Postkolonialismus, von der Dekolonialität geredet. Ist es nicht so, dass, wie du vorher gesagt hast, dass diese Länder, diese modernen Staaten sind eher koloniale Staaten, die ihre Arbeit weitermachen? Und wenn ich jetzt daran denke, wenn sie dann für uns ihre eigenen Strukturen bilden, damit wir kontrolliert werden, ist es nicht dieser sogenannte, der Wilde muss gezähmt sein?
1: Absolut, also das war die Idee der Zivilisierungsmission, sozusagen kolonialen Subjekte zu zivilisieren, ihnen Sprache beizubringen, ihnen Ordnung, Zivilisation quasi zu bringen. Das war auch sehr verwoben mit Vorstellungen von religiöser Missionierung, aber nicht gleichbedeutend mit dieser. Es gab sozusagen Überschneidungen, aber koloniale staatliche Identitäten hatten oftmals auch unterschiedliche Interessen im Vergleich zu den Missionen. Aber grundsätzlich galt sozusagen die Idee, wenn auch nicht aus den kolonialen Subjekten perfekte Menschen zu machen, sie sozusagen doch etwas näher an die Zivilisation heranzuführen. Und ich glaube, auch heute ist sozusagen die Idee, bei vielen Muslimen sozusagen manche sozusagen in die Bildung einzuführen, manchen Doktorate zu verleihen, indem man ihnen einen beheimateten deutschen, österreichischen, was weiß ich, Islam sozusagen vermittelt. Und dann in Abgrenzung dazu sieht man dann sozusagen noch die Masse der Ungebildeten. Und ähnlich war das auch in der kolonialen Herrschaft, dass sozusagen es diese Masse gegeben hat an den Wilden, die sozusagen von den wenigen zivilisierten oder an die Zivilisation herangeführten Muslimen, die als Kollaborateure gewonnen werden, dann in Schach gehalten werden. Und diese Idee, die hat weiter existiert und kann man ganz klar aus den Archiven der interministeriellen Kommunikation zwischen den Behörden herauslesen.
0: Heute haben wir in Österreich eine schwarz-rot-pinke Regierung. In der früheren Regierung Grün-Schwarz hatten sie das im Regierungsprogramm den sogenannten Nationalaktionsplan gegen Rassismus. Leider ist es nicht umgesetzt worden, aber jetzt seit Ende März wird massiv über den sogenannten Nationalaktionsplan gegen Extremismus und es wird sehr, sehr viel über junge Muslime, die sich nicht anpassen, die muslimische Familien, die immer so viele Kinder kriegen. Gestern im Kurier mit Martina Salomon hatte ich dann im Interview gelesen, dass die blonde Frau stirbt aus. Mhm. Wie kann so aus diesen kleinen Beispielen die neue muslimisch-islamische Policy Österreich beschreiben?
1: Mhm. Ich meine, interessant ist hier natürlich, dass der Nationale Aktionsplan gegen Rassismus eigentlich eine EU-Vorgabe ist, die Österreich sozusagen nicht ins Regierungsprogramm schreiben braucht, sondern die eigentlich umsetzen muss. Das auf die Seite geschoben. Ich glaube, dass dieses Beispiel von Martina Salomon, wenn ich das richtig in Erinnerung habe, ist insofern interessant, weil es geht nicht, das ist sozusagen diese Krise des Weißseins, wie ich sie sehe, wo sozusagen die Eliten des globalen Nordens aufgrund des demografischen Wandels sich in einem Angstzustand befinden, wo sie glauben, sie werden jetzt, so wie das die völkischen Theoretiker in den 90er Jahren genannt haben, umgefolgt. Die Idee des Great Replacement, die in Wirklichkeit sozusagen dann eine klare Antwort Remigration hat auf Seiten der Rechten und auf Seiten der Nicht-Rechten dann eben die Idee hat, ja, dann ändern wir die Leute, wenn wir nichts daran ändern können, dass sie hier bleiben. Und da wird das wieder dann total zentral, nämlich diese Zivilisierungsmission, wir müssen sie integrieren, wir müssen sie assimilieren, wir müssen sie eingliedern und sie müssen Teil dieser Herrschaftsstruktur werden und sozusagen dem dienen. Und da sieht man ganz klar wiederum eine gewisse Kontinuität. Auch wenn das sozusagen innerhalb der europäischen Eliten dann ganz stark nochmal unterschiedlich beantwortet wird, wenn wir jetzt die neue Rechte uns im Gegensatz zu den Rest des politischen Parteienspektrums ansehen.
0: Meine letzte Frage, du bist für uns und für viele ein Role Model. Was kannst du uns sagen, wir in Österreich, wie können wir weiterkämpfen, im Widerstand, auch aufgrund deiner Erfahrung in den USA, weil USA jetzt auch mit Trump, es ist auch not easy.
1: Ja. ich meine, das ist eine große Bürde, die du auf meine Schultern legst, aber ich glaube, was für mich immer wichtig war und ich glaube, was auch im Zuge dieses Buches ich versucht habe herauszuarbeiten, wenn auch eher indirekt, aber es geht vor allem darum, mit einem epistemischen Widerstand im Gedanken zu beginnen. Also es geht darum, wie können wir ein alternativ denken, wie können wir outside of the box denken, abseits der herkömmlichen Regelwerke, wie wir über Dinge nachdenken, wie wir uns verstehen, wie wir uns verorten, wie wir Sinn machen, wie wir versuchen sozusagen Sinn zu machen, Sinn zu geben in der Situation, in der wir leben, aber noch wichtiger in der Veränderung, die wir sehen wollen. Und ich glaube, das ist wichtig, sozusagen kritische Selbstreflexion, kritische Diskussion, kritische Kollektive, die daraus entstehen und kritische Veränderungen im Kollektiv. Universitäre Räume sind wichtige und gute Räume und so wie ich den universitären Weg gegangen bin, ist das wichtig, aber es kann nicht dabei stehen bleiben. Die Menschen, die wirklich was verändern wollen, müssen sozusagen die Straße und was draußen passiert, das Schicksal der 0815-Bevölkerung sehen, reflektieren und in den Klassenraum bringen und umgekehrt. Und sozusagen eine Veränderung theoretisieren, die darauf fundiert, dass wir Gerechtigkeit und Gleichheit wollen für alle. Das ist sozusagen das Credo, was ich in meinen Mittelpunkt meines Lebens stelle.
0: Wenn Schulkinder in einer Klasse gemobbt werden, nur aufgrund ihrer Religion, was für eine Antwort gibt es hier zum Beispiel? Wie würde ich diese Menschen ermutigen, weiterzumachen bis zur Uni?
1: Ja. Ich habe das damals gemacht, indem ich die Malcolm X Biografie geschrieben habe, eine kleine für junge Leute, wo Malcolm selbst dieses Erlebnis gehabt hat. Er war in einer Schule voll von Weißen in einem segregierten Amerika und hat im Wesentlichen von einem Lehrer gesagt bekommen, du kannst kein Anwalt werden, weil du bist schwarz. Das Beste, was du sein kannst, ist ein Tischler. Und ich weiß es von vielen Leuten, dass sie hier mit ähnlichen Rassismen zu tun haben, auch wenn es extrem viele gute Lehrerinnen und Lehrer gibt in diesem Land. Aber am Ende, glaube ich, ist es wichtig, dass diese Leute jemand haben, zu dem sie eine Beziehung haben, der ihnen das erklären kann, was da passiert. Und dass sie dann eben nicht frustriert von dieser Situation weggehen, sondern mit Stärke. Mir hat meine Mutter später mal erzählt, dass mir meine Volksschullehrerin gesagt hat, der kann nie aufs Gymnasium gehen. Ich habe das verdrängt gehabt, aber meine Mutter hat mir erzählt, dass ich weinend nach Hause gegangen bin. Ja? Das heißt, ich glaube, und ich habe damals keine Sprache gehabt dafür. Ich habe keine Leute gehabt, die mir das erklären. Ich hatte aber viele Kollaborateure im Fernsehen, die uns gesagt haben, wie schön alles ist. Und ich glaube, wir brauchen mehr von dem.
0: Wann wird das Buch auf Deutsch übersetzt?
1: Wenn es Interesse gibt.
0: Dankeschön.
1: Danke dir.

0: Das war ein Musikstück von Sona Djoubarte. Sie singt hier über ihre Heimat Gambia. Shade Soyoye ist 30. Die SPÖ-Gemeinderätin lebt und arbeitet in Salzburg. In diesem Interview spricht sie über Vorbilder, Familie, Beruf, Politik und Kolorism. 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
1: Mein Name ist Shade Soyoye, ich bin 30 Jahre alt, Gemeinderätin in der Stadt Salzburg für die SPÖ. Ich bin von Brotberuf her Sozialarbeiterin, bin im Opferschutz tätig, das heißt, ich arbeite mit Frauen und Mädchen, die von sexualisierter Gewalt betroffen sind, und bin bei uns in der Fraktion Sozialsprecherin, was auch gut passt zu meinem Beruf, wo auch irgendwie meine Leidenschaft ist. Und jetzt seit im September sind es dann 2 Jahre im Amt.
0: 2 Jahre im Amt. Gibt es einen Unterschied zwischen der Aktivistin und der Politikerin?
1: Ich würde sagen, es ist ein großer Unterschied. Das ist auch in der Vorbereitung auf dieses Interview, wo ich mir Gedanken drüber gemacht habe. Ich finde, Aktivismus und Politik haben 2 ganz unterschiedliche Aufgaben, aber brauchen einander. Also ich finde, die Politik braucht den Aktivismus. Und der Aktivismus muss auch mutiger sein, muss auch extremer sein, muss auch Forderungen haben und Vorstellungen, die man so in der Politik vielleicht nicht 1:1 übernehmen kann, weil es einfach nicht geht. Man hat andere Parteien, man braucht Mehrheiten und so weiter, aber es ist, man merkt oder man hat gemerkt, sei es durch den Aktivismus in Bezug auf Klimawandel oder Black Lives Matter oder MeToo, dass Aktivismus trotzdem auch die Politik zwingen kann, sich Themen anzuschauen und sich Dingen anzunehmen.
0: Dinge anzunehmen, seit du Gemeinderätin bist, welche Dinge hast du schon von deinem Aktivismus aufgenommen?
1: Nicht so viel, wie ich gern hätte, wahrscheinlich.
0: Also warum nicht?
1: Warum nicht? Ich muss zugeben, und ich glaube, da würden wir, also so ehrlich bin ich, Politik, der Wechsel in die Politik ist schon anders, als man sich es vorher vielleicht auch vorstellt. Man hat am Anfang schon auch viel zu lernen, mit der, wie Dinge einfach auch abläufen, wie gewisse Abläufe sind, wie man einen Antrag macht, wie man eine Anfrage macht, was man überhaupt auf Kommunalebene zum Beispiel regeln kann und was nicht. Das ist eine Orientierungsphase, die man auch irgendwie durchmachen muss. Und gleichzeitig auf Kommunalebene, was ich aber auch gleichzeitig sehr mag, sind es oft kleinere Dinge, die man vielleicht im Aktivismus fordert. Dafür sind das Dinge, die dann schneller mal passieren können. Die passieren halt dann in 2 Monaten oder in 3 Monaten oder in einem halben Jahr und betreffen Menschen. Und meine Herangehensweise, würde ich sagen, hat sich auch ein bisschen verändert. Also ich versuche halt im feministischen Aktivismus auch sehr aktiv immer. Und schon auch durch das Studium der sozialen Arbeit, wo ich merke, dass es oft Dinge sind, die man so gar nicht im Blick hat, die man gestalten kann, wo marginalisierte Gruppen einen Benefit davon haben können. Sei es zum Beispiel in der Wohnungspolitik, sei es in den Wohnungsvergaberichtlinien, die wir jetzt nochmal geändert haben, wo Frauen extrem berücksichtigt worden sind, die in Notlagen sind, wo wir schauen, dass man auch gewisse Forderungen von der FPÖ nicht aufnimmt, immer weiter rauskriegt, wo natürlich auch Menschen mit Migrationsgeschichte davon profitieren. Und das ist so ein Blickwinkel, wo ich das Gefühl habe, dass das momentan auf der Ebene, wo ich gerade agiere, der praktischste ist, dass ich mir anschaue, das Ganze ein bisschen konzeptioneller. Ja? Also wo spielt denn das aktiv mit rein?
0: Wie bist du dazu gekommen, Politikerin zu werden?
1: Ich würde sagen, es ist einfach so passiert. Also was ist passiert? Ich komme aus einem sehr politischen Haushalt. Ich habe auf beiden Seiten von meinen Eltern, also meine Mutter kommt aus Salzburg, mein Vater kommt aus Nigeria, mein Opa in Nigeria war in der Politik, mein Vater war in der Gewerkschaft. Mein Uropa hier in Salzburg war bei der FPÖ in der Politik, ist auch ein Fun Fact. Meine Mutter war immer politisch aktiv, das heißt, bei uns ist immer über Politik gesprochen worden. Wir waren da immer dabei, das hat mich immer interessiert. Und meine Mutter hat mich dann auch motiviert, mit 13 in die Schülerinnenorganisation von der SPÖ zu gehen. Und ich glaube, das ist der Weg, den viele gehen, wenn sie nicht schon aus einer Familie kommen, wo Leute in der Politik sind, dass man einfach durch diese sogenannten Vorfeldorganisationen, nennen wir es, einen Zugang zur Politik bekommt. Und bei mir war das eigentlich wirklich gerade noch die Zeit, wo ich das erste Mal mitgekriegt habe, FPÖ und diese Dinge und Demos, die organisiert worden sind von dieser Organisation. Und wo ich dann gesagt habe, okay, wo ich das mal das erste Mal wirklich verstanden habe, dann möchte ich einfach auf diese Demo gehen und da mitmachen. Und schon auch das so dieser erste Anknüpfungspunkt für mich war, eben diese, ja, das Furchtbare von der FPÖ und dieser furchtbare Rassismus, dass ich da was mich engagieren wollte. Und das ist dann einfach immer weitergegangen. Also war halt dann im Studium, war ich im VSSD in der ÖH, habe auch immer wieder Pausen gemacht, weil ich auch nicht immer, auch in, man ist nicht immer mit allem einverstanden, ja, so ist es. Und das sage ich auch immer, ich bin keine Parteisoldatin. Ich weiß, dass jede Partei Dinge hat, wo man nicht ganz einverstanden ist oder die man anders sieht und dass es ein Spektrum gibt. Ich finde, das ist aber auch wichtig, dass man das anerkennt, dass jede Person ein bisschen andere Meinung haben wird. Und ich glaube, irgendwann einmal bin ich dann in ein Alter gekommen, wo ich diesen Pragmatismus entwickelt habe, dass ich gesagt habe, okay, es wird keine Partei geben, wo ich zu 100% sage, ja, das unterschreibe ich zu 100%, könnte ich darauf warten und deswegen nicht in die Politik gehen oder ich versuche halt trotzdem mich einzubringen, meins zu tun, auch wenn es nur ein bisschen was ist, um es besser zu machen und trage auch dazu bei, dass nicht immer die gleichen Leute in die Politik gehen, nämlich die, die nicht idealistisch sind, sondern denen es um Status, um Macht, um Geld und so weiter geht. Und ich glaube, das ist so ein bisschen, das merke ich auch im Gespräch mit anderen, eben gerade vielen Aktivistinnen, die deswegen abgeschreckt sind, in die Politik zu gehen, aber wo ich sage, genau, euch bräuchte es in der Politik. Genau, wenn immer aus diesen Gründen Leute nicht in die Politik gehen, aus Ärger von den, mit den Parteien, die ich nachvollziehen kann, dann gehen immer nur Opportunisten, Opportunistinnen in die Politik. Und das darf nicht passieren, weil mehr Politik, so wichtig wie Aktivismus ist unglaublich wichtig, aber Politik macht Gesetze.
0: Politik macht Gesetze. Gleichzeitig wird sehr oft kritisiert, dass politische Parteien nicht diversitätsgeöffnet sind.
1: Stimmt. Wie man damit umgeht. Ich kann sagen, wie ich mir wünschen würde, dass damit umgegangen wird. Ich sehe es als sehr frustrierend. Wenn man sich damit beschäftigt, dann wird man wissen, dass ich eine der ersten wenigen schwarzen Frauen in Österreich bin, die in der Politik sind, waren jemals. Und das ist, ich glaube, schwarze Männer wirklich auch noch sehr wenige Mandatare. Genauso schaut es aber auch mit anderen Herkünften aus. Und ich sage immer, wenn man Gesellschaft abdecken will, brauchst du Menschen von allen Bereichen der Gesellschaft. Sei es Frauen, sei es Menschen mit Migrationsgeschichte, Menschen mit Behinderung etc. Ich glaube, dass, und da bin ich mir sicher, dass viel schon tut, dieser Repräsentationsfaktor, dieser Role Model Charakter, das war für mich auch ein Mitpunkt, warum ich dann doch wieder angefangen habe, vor ein paar Jahren mich zu engagieren, nach dieser Studienzeit, wie Mireille Ingosso in die Politik gekommen sind. Weil das für mich auch ein Moment war, wo ich gesagt habe, okay, es geht, es ist möglich. Ja? Das war davor was, wo ich mir nicht gedacht hätte, dass es geht, muss ich ganz ehrlich sagen, oder auch nicht gedacht hätte, dass es in Salzburg geht. Sag auch immer, ich möchte mir das gar nicht herausnehmen, zu sagen, ich bin das für andere. Ich finde, das klingt so wahnsinnig eingebildet, aber mir ist bewusst, dass es was bedeutet, dass jemand wie ich, die so aussieht wie ich, in einer gewählten Funktion ist und dass das auch junge Menschen motivieren kann, in die Politik zu gehen. Das ist auch was, was ich mir ein bisschen auf meiner To-Do-Liste mich da auch noch mehr zu engagieren.
0: Können wir sagen, dass Leute, die dich gewählt haben, du bist eine Afro-Österreicherin und schwarze Österreicherin, dass Salzburg weniger rassistisch ist, weil du gewählt wurdest?
1: Nein, nein. Also
0: aber man hat dich gewählt aufgrund deiner Inhalte?
1: Naja, man hat die SPÖ gewählt und ich habe es auf eine Liste geschafft, ja. Und man hat es trotz meinem Platz auf der Liste, hat man und diese Partei gewählt. Ich glaube, dass ich trotzdem auch für eine schwarze Frau, für einen Menschen mit Migrationsgeschichte sicher auch recht einfach anzunehmen bin, trotzdem irgendwo. Ich bin nur halb. Ja, ist so, ist so. Es wäre was anderes, wenn ich ganz schwarz wäre, ganz bestimmt. Also Colorism ist da sicher ein Faktor, hundertprozentig. Ich habe da mit Mireille auch drüber geredet. Ich habe ab dem Zeitpunkt, wo es die ersten Zeitungsartikel über mich gegeben hat, darauf gewartet, dass ich rassistische Kommentare bekomme. Ich habe bisher noch keinen bekommen. Und es hat mich sehr verwundert. Also ich bin davon ausgegangen. Und wenn ich mir anschaue, diesen Hass, den andere bekommen, habe ich das nicht bekommen. Punkt. Also es ist sicher leichter als Mensch, der hier geboren ist, als Mensch, der akzentfrei Deutsch spricht, als Mensch, der sagen kann, dass ich eine weiße, blauäugige Mutter habe, ist schwieriger als für meine türkischen Kollegen, ganz bestimmt. Also ist bei mir wieder noch was anderes. Frau sein ist natürlich auch nochmal schwierig, aber ist sicher leichter anzunehmen. Ich bin als Person sicher leichter anzunehmen. Aber Österreich ist deswegen nicht weniger rassistisch, auf keinen Fall.
0: Role Model hast du auch angesprochen von zu Hause schon, Mutter, Vater, Großvater in Nigeria. In Wien, Mireille Ngosso, gibt es andere Role Models, die du hast?
1: Ich würde sagen, ich habe da jetzt nicht so einzelne Personen. Es sind, würde ich sagen, verschiedene Menschen, die ich wegen verschiedenen Aspekten sehr schätze. Und das auch teilweise international. Aktuell, wie sehr viele andere Linke wahrscheinlich, bin ich begeistert von Soran Mandani in New York. Ich finde das großartig und hat mir wieder sehr viel Mut gegeben, dass man auch mit linker Politik, wenn man das in Amerika schafft, zu sagen, man ist Sozialdemokrat, man ist Sozialist, ja, und Moslem und weiß nicht was. Und die Leute so begeistert, dass man sich nicht davor fürchten, weil viele das Gefühl haben, okay, man kann nichts tun, egal was die Rechten machen, egal was sie nicht machen, sie gewinnen dazu. Und ich glaube, da hat man wieder gemerkt, es ist schon möglich und es ist möglich durch Authentizität und es ist möglich, indem man auch so ist, wie man ist und auch seine Wurzeln nicht verstecken muss, seine Ideale nicht verstecken muss und dass man auch mutig sein darf und trotzdem in vielem auch meine Mama ist Aktivistin in diversesten Sachen. Jetzt ist sie gerade in Jordanien und spontan und über den Frieden im Jemen besprechen mit irgendeinem UN-Abgeordneten. Ja, wechselt immer wieder. Aber das war auf jeden Fall meine Mama, die mich auch motiviert hat und mir auch das Gefühl gegeben hat, du kannst das machen. Und du kannst das machen und du wirst es machen und du sollst es machen und mich auch bei meiner ersten Reden Korrektur gelesen hat und mir bei allem hilft, ist jetzt vielleicht irgendwie anders, aber ist trotzdem ein großes Vorbild für mich und größte Unterstützerin wahrscheinlich meines Lebens.
0: Du hast vorher gesagt, dass dein Großvater mütterliches Seid war bei der FPÖ, habe ich richtig verstanden. Gibt es diesbezüglich Diskussionen zu Hause oder in der Familie?
1: Nein, also ich erzähle das immer gerne so als Fun Fact irgendwie. Es ist mein Urgroßvater, also der Großvater meiner Mutter. Mein Großvater, der war auch in der Stadt, glaube ich. Ja? Ich glaube, er war sogar mal Stadtrat. Mein Großvater war selber wahnsinnig rassistisch und furchtbar und hat Kontakt mit meiner Mutter abgebrochen, wo sie meinen Vater geheiratet hat. Von dem her nie viel Teil von unserem Leben. Der Rest der Familie aber überhaupt nicht. Also der hat es geschafft, dass seine 6 Kinder alle ganz links und anders und meine Tante lebt in New York und hat schwarze Kinder und sind alles Künstler also ganz anders. Von dem her, meine Familie ist Gott sei Dank überhaupt nicht rassistisch.
0: Ja, aber wie geht man damit um in der Familie dann? Ist es kein Thema mehr?
1: Ich glaube schon, für meine Mama war es sicher auch ein Thema, weil sie hat bei ihren Großeltern gelebt und hat sehr viel schöne Erinnerungen an ihre Großeltern. Also sie sagt doch immer, ihr Opa war sie hat ihn als sehr liebevollen Menschen erlebt und gesagt, die Oma war eher böse, aber dass er eigentlich sehr, sehr lieb war. Ich meine, das war noch VDU, also vor der FPÖ, aber trotzdem. Und im Vergleich zu meinem Großvater, der zwar jetzt nicht in der Politik war oder teilweise beratend, aber der wirklich jetzt bis am Ende, glaube ich, noch gefühlt ein rassistisches Manifest geschrieben hat, das war sicher das größere Problem, in der Familie damit umzugehen. Aber weil das so viel präsenter noch war, die Problematik, als jetzt die Urgroßeltern.
0: Wenn wir jetzt auf deine berufliche Praxis zurückkommen, sexualisierte Gewalt. Wir sind in dieser Gesellschaft, wo Frauen auch getötet werden. Wie gehst du damit um, wenn du dich jeden Tag auseinandersetzt?
1: Ich sage immer, es ist nicht, also viele stellen mir diese Frage und es muss so schwer sein. Ich finde es leichter, meine Arbeit zu machen, als es in der Zeitung zu lesen. Weil wenn ich meine Arbeit mache, bin ich aktiv. Dann kann ich aktiv versuchen, zu unterstützen, zu helfen, mach vor allem auch Prozessbegleitung, das heißt Anzeige machen und das Ganze begleiten und zu Gericht und so weiter. Das ist sehr aktiv, da fühlt man sich sehr empowered, da habe ich das Gefühl, ich kann für jemand anderen tätig werden. Was schwierig ist, und ich glaube, so geht es auch vielen, wenn man darüber liest die ganze Zeit.
0: Was machen wir dann falsch als Journalisten? Oder wie würden wir deiner Meinung nach besser darüber berichten?
1: Nein, ich glaube, es ist wichtig, darüber zu berichten, aber ich glaube, es ist schmerzvoll als meine Arbeit, das wollte ich damit sagen. Ich finde schon, dass ausbaufähig darüber berichtet wird, gerade im Bereich Femizide, wenn man immer wieder noch Familiendrama und so weiter, was weiß ich, Sexunfall, wo die Frau am Ende tot ist, das sind Morde. Das ist kein Familiendrama. Familiendrama ist ein Film um 20.15 Uhr, aber nicht, wenn jemand getötet wird. Also diese Sprache ist schon wahnsinnig verharmlosend und schon auch teilweise, wenn es um sexualisierte Gewalt geht, sehr verharmlosend und sehr, also auch wenn jetzt umgekehrt, wenn Lehrerinnen mit Schülern, also Schüler missbrauchen und dann ist es Liebesaffäre, das ist keine Liebesaffäre, das ist ein Kind, ja, das ist keine Liebesaffäre. Und dass natürlich Sprache Bewusstsein schafft und dass Sprache natürlich definiert und das wird viel, viel weniger, also ich finde, durch MeToo hat man gemerkt, es wird viel, viel weniger, es ist sehr viel mehr Bewusstsein, aber es passiert immer wieder und das regt mich schon wahnsinnig auf. Natürlich auch, wenn ich weiß, wie es meinen Klientinnen geht, wie sich das anfühlt und man dann halt irgendwas hört über Familiendrama, Beziehungsstreit oder was auch immer. Das ist verheerende Gewalt, das sind Situationen. So gut wie alle meine Klientinnen haben eine posttraumatische Belastungsstörung. Kann davon ausgehen, dass sie eine haben. Also es ist Wahrscheinlichkeit, dass sie eine haben, als dass sie nicht haben. Das heißt, können nicht mehr schlafen, können, sind teilweise nicht arbeitsfähig, sind wirklich massiv psychisch krank und danach. Und das dann so zu verharmlosen, ist schon sehr schwierig. Das macht mich dann natürlich schon sehr wütend.
0: Wütend machen bedeutet auch, dass du sehr oft Ruhe brauchst oder Abstand brauchst, um weitergehen zu können?
1: Ich glaube, ich meine, das ist so ein Grundding, da schätze ich mein Studium auch sehr, da wird einem schon eingebläut, dass man diese Abgrenzung, wie wichtig das ist und dass man auch Strategien braucht, wie kann ich Dinge in der Arbeit lassen, wie kann man das machen und ich glaube, das funktioniert ganz gut. Es gibt immer wieder Dinge, die beschäftigen mich vielleicht dann noch ein paar Stunden danach oder immer wieder, aber für mich ist auch klar, es bringt den Betroffenen nichts. Wenn es mir jetzt schlecht geht und ich daheim sitze und weine, da haben meine Klientinnen nichts davon. Das schränkt mich nur in meiner Handlungsfähigkeit ein. Ja? Und trotzdem schätze ich es aber auch sehr, einerseits Gemeinderätin zu sein und andererseits das zu machen, weil das für mich also im Wechsel immer ganz ein guter Abwechslung ist, ja. Also das hilft mir schon immer wieder, manchmal, wenn es hier im Gemeinderat Dinge gibt, die mich wahnsinnig aufregen und ich dann wieder einen Termin mit einer Klientin habe, wo ich mir denke, okay, das sind nochmal andere Probleme. Also das ist jetzt real, also das ist jetzt echt, gell? Also das erdet einen dann schon auch wieder, und ich glaube, das tut

0: Ich habe immer noch keine korrekte Strategie dafür, aber ich habe kurz 1,5 Jahre in Wien gewohnt und da habe ich das erste Mal so gemerkt, so, aha, ich werde hier nicht jede Sekunde angestarrt, wenn ich in der U-Bahn bin, all eyes on me. Also, und wie ich dann wieder zurückgekommen bin und das dann wieder so gemerkt habe, dieses ständige angestarrt werden, dieses ständige angeschaut werden und beobachtet werden. Jetzt auch, ich habe einen Sohn, mein Partner ist weiß, das heißt, mein Sohn ist ziemlich weiß oder schaut vielleicht, ja, kann man nicht einschätzen, aber doch recht weiß. Und vielleicht da auch dieses Starren und dieses, wie wird da jetzt irgendwer zugeordnet. Und das macht mich wahnsinnig grantig und ich habe da aber noch keinen Zugang dazu so richtig, muss ich sagen. Deswegen habe ich auch keine Empfehlung. Ich weiß, was mir immer gut tut, ist der Austausch mit anderen, die das kennen. Das ist sehr heilsam und das, glaube ich, ist auch was, was man braucht als Betroffener von Rassismus, dass man mit anderen darüber reden kann, wie sich das anfühlt und ja, auch einfach, muss nicht produktiv sein, einfach auch nicht nur sich aufregen können und das hilft mir sehr viel.
1: Meine letzte Frage, wo siehst du dich in 5 Jahren konkret?
0: Noch konkret auch noch dazu? Ich weiß es nicht und das sage ich auch so dazu. Weil vor 5 Jahren hätte ich auch nicht sagen können, dass ich da bin, wo ich jetzt bin. Deswegen, ich habe früher immer sehr genau geplant und immer sehr genau gewusst, wo ich hin will. Und wenn ich mir jetzt anschaue, habe ich gedacht, boah, da möchte ich jetzt gar nicht sein, was ich damals vorhatte. Und es gibt so viel, was ich gar nicht weiß, was es alles gibt. Und ich denke, diese Offenheit zu schauen, wie sich Dinge entwickeln und vielleicht ein halbes Jahr, Jahr in Zukunft zu planen, tut mir eigentlich ganz gut.
1: Dankeschön.
0: Danke.
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1: Herzlich willkommen beim Zwiespalt der guten Laune.
2: Ja, auch von mir, hallo.
1: Wir sind wieder da für euch und endlich ist diese unsägliche WM vorbei. Wir haben jetzt wirklich über so viel fernschauen müssen auch und das war eigentlich das Ganze, also die Spiele waren ja gut, aber das Ganze rundherum war wirklich eine Katastrophe, oder?
2: Na, weiß nicht, ich fand es eigentlich ganz gut. Also ich möchte mich da dem anschließen, was ich auch im Fernsehen mehrfach gehört habe, dass natürlich die ganze Sache mit dem Infantino und der Einflussnahme auf die FIFA und dem Geld, das einfach nur ganz groß im Fokus steht, wo sie auch gar keinen Hehl draus machen, das ist natürlich nicht so toll, aber ansonsten fand ich, die WM war richtig gelungen eigentlich.
1: Ja, die Spiele waren gut, waren gute Spiele.
2: Ja, alles.
1: Schiedsrichter, was sagst du den Schiedsrichtern, was sagst du da zu der doch recht harten Linie, die sie spielen haben lassen?
2: Ja, das ist halt auch so richtig amerikanisch, oder? Ja. Also sehr kontaktsportfreudig, würde ich sagen.
1: Es war wie der Werner auch richtig analysiert hat, am Anfang recht toll und irgendwie cool, dass du gesehen hast, wow, da wird dir spielen gelassen und so weiter. Aber dann, wie es die Teams nachher gecheckt haben, dass du eigentlich ordentlich reinhauen
2: kannst. Also ja, da ist ein bisschen härter.
1: In den ersten 25 Minuten kannst du alles machen, weil da kriegst du sowieso keine Gelbe. Da war es dann, das war schon ein bisschen
2: aber man muss auch sagen, es gab, glaube ich, also jetzt keine gröberen Verletzungen, oder? Ich meine, der Kieferbruch da bei uns und
1: ja.
2: Und bei normale Hours, aber gröbere Verletzungen sonst gab es eigentlich nicht, oder?
1: Na, was eigentlich verwunderlich ist.
2: Ja, schon.
1: Gerade bei diesen argentinischen Holzhackern.
2: Ja, aber auch Paraguay.
1: Oder
2: ja,
1: Paraguay war auch sehr holzhackerisch unterwegs.
2: Ja,
1: nichtsdestotrotz würde ich jetzt da nicht alle Südamerikaner über eine...
2: Ja, aber das waren halt Paraguay und Argentinien und sonst war außer Uruguay und Brasilien ja keiner mehr dabei, oder? Aus Südamerika.
1: Mir kommt vor, müsste nicht der fünfte Team gewesen sein, aber nein, wahrscheinlich hast du recht, ich weiß es nicht mehr. Kolumbien?
2: Waren die dabei?
1: Ja, Kolumbien war dabei. Die haben die Gruppe mit Portugal gewonnen.
2: Ah, okay. Ja, die anderen drei waren eh normal, würde ich sagen. Aber jetzt Paraguay und Argentinien, die waren hart. Und jetzt spielen wir harte Musik.
1: Jetzt spielen wir harte Musik, weil jetzt geht es in den Urlaub endlich. Jetzt genau.
2: Wir haben jetzt Urlaub. Wir haben jetzt vorbei,
1: Urlaub
2: jetzt können
1: Fußball.
2: Wir endlich Urlaub machen.
1: Ja, und... Wir wünschen uns einen Sommer nur für uns.

0: Ja, ein Sommer nur für uns.
1: Ja, wobei, ein alleine Sommer ist schon auch fad, oder? Oder verbringst du deinen Sommer gern allein?
0: Ja, ich höre mich da draußen nochmal, das ist irgendwie ganz, ganz komisch. Ich muss jetzt den Kopfhörer aufsetzen, sonst kommen wir in eine Huber-Situation, und zwar in eine Hans-Huber-Schweden-Situation.
1: Was war mit den Schweden?
0: Die sind ein ganz harter
1: Brocken. Aber was war die Situation?
0: Er hat sich eben selbst gehört und hat auf sich gewartet beim Reden.
1: Ach, darum hat er so gesagt.
0: Ja, er hat irgendwie gehofft, dass er sich beim Reden dann einholt irgendwann, was aber natürlich nicht funktioniert hat.
1: Das heißt ganz langsam gesprochen, damit, okay, verstehe.
0: Genau.
1: Wusste ich gar nicht.
0: Ja.
1: Wusste ich wirklich nicht. Wir spielen heute Sommerlieder, Urlaubslieder. Wir spielen euch Lieder zum Wegfahren, Lieder zum Daheimbleiben, Lieder zum in der Wiese liegen, Lieder zum Baden. Nicht im Alpenkanal, habe ich gelesen. Das ist gerade eine schlechte Idee anscheinend.
0: Ja, da war ich aber schon.
1: Also ja, hast jetzt, du auch Durchfall
0: gekriegt? Nein, habe ich nicht Durchfall gekriegt. Ich war davor, bevor dem Gaga-Gate.
1: Gaga-Gate.
0: Ja.
1: Ja, was ist das? Ich meine, da sind sehr viele so stehende Lacken auch am Rand daneben teilweise und dieses Kraftwerk, das kleine und so. Und da kommt die Kacke dann her, oder wo?
0: Von den Bauern daneben. Das sind Felder.
1: Ach so, ich dachte, das waren Entenexkremente.
0: Nee, nicht Entenexkremente. Du bist ja heute echt erstaunlich schlecht informiert.
1: Ja.
0: Also wirklich.
1: Ich habe nur die Schlagzeile gelesen.
0: Ja, na, von den, es hat geregnet jetzt am Wochenende und da hat es von den frisch gedüngten oder gealten Feldern die Kacke in den.
1: Ach, daher kam der Durchfall dann.
0: Ja.
1: Das heißt, immer am Ende der Hitzeperiode, nicht am Anfang eher.
0: Ja.
1: Wenn es in der Nacht schon stinkt, nicht am nächsten Tag reinhüpfen.
0: Ja, richtig.
1: Okay, haben wir was gelernt.
0: Ja.
1: Spielen wir bitte das zweite Lied von der Steffi.
0: Welches ist das zweite?
1: Das? Ja, das hier, ja, ist das zweite.
0: Ja.
1: Das hätte ich gerne.
0: Spielen wir überhaupt ein Double Feature, oder? Ein
1: Double Feature. Ja. Ja, doch. Ich habe das neulich mal daheim, habe ich das Lied angeteasert, weil ich es persönlich ja sehr gut finde. Mhm. Das fand aber wenig Anklang bei mir daheim.
0: Das ist komisch. Es trifft eigentlich jeder Personsgeschmack, muss man sagen. Naja, spielen wir es.

0: Sehnsucht nach Florenz und
1: Teneriffa. Teneriffa müssen wir spielen, das hätte ich jetzt fast vergessen. In seine schöne Urlaubssendung.
0: Ja.
1: Aber beide, bitte beide. Das und auch das von Cordoba 78.
0: Ah, okay. Okay.
1: Ja, kannst du gleich laufen lassen.
0: Hallo, entschuldige. Jetzt warten wir, müssen wir schon ein bisschen was sagen, oder? Zu der Steffi Werger. Willst du nichts zu Steffi Werger sagen?
1: Nein, zu Steffi Werger will ich wirklich nichts mehr sagen, weil die raucht.
0: Seit wann?
1: Ich glaube, die hat nie angefangen. Ich glaube, die hat einfach immer schon geraucht.
0: Willst du jetzt einfach alle RaucherInnen pauschal
1: canceln? Ich bin Vater, ich habe Kinder. Will ich.
0: Ja, ist aber auch nicht cool, oder?
1: Das war wurscht.
2: Ich will nichts zu ihr sagen, sie raucht. Wir sprechen nicht mit denen,
1: ja,
2: die rauchen.
1: Ja, mit Rauchern sprechen wir nicht, Kinder.
0: Ja.
1: Na, gar nicht, aber... ich habe keine Meinung zu Steffi Werger. Ich finde die Lieder, die gefallen mir, aber ich bin, glaube ich, der Einzige in meiner Familie, dem die gefallen.
0: Ja, das stimmt.
1: Das ist, es kommt immer mehr, ich muss also zugeben, immer mehr raus, so mein Hang zum Schlager auch.
0: Du zählst mich aber nicht zu deiner Familie, oder?
1: Nee, ja, dir gefällt es ja, oder?
0: Ja, mir gefällt es ja, nämlich.
1: Also.
0: Sonst hätte ich geglaubt.
1: Na, gar nicht. Aber jetzt spielen wir ein Teneriffa Doppelfeature.
0: Ich glaube, ich glaub, heute ist irgendwie so auch ein Tag der Doppelfeatures. Zuerst von. Das ist ja eigentlich auch lustig. Vielleicht können wir einmal eine Sendung machen, wo wir Lieder, die Teneriffa heißen, von Bands, die einen Ort im Namen haben, spielen.
1: Ja, haben wir schon zwei.
0: Dann können wir jetzt Cordoba 78 mit Teneriffa spielen und dann die Düsseldorf Düsterboys mit Teneriffa.
1: Vielleicht gibt es da einen Hintergrund, das wäre, da findet man sicher noch mehr.
0: Ja, ich glaube schon, ich meine, da gibt es Tausende.
1: Tausende bestimmt.

0: Ich kann mich gar nicht entscheiden, in welches der beiden Teneriffen ich momentan lieber fahren würde.
1: Ja, aber wahrscheinlich in beide.
0: Ja, aber ich fand Cordoba 78 Version von Teneriffa finde ich besser. Der andere ist auch gut.
1: Es gibt einfach so viel gute Musik.
0: Ja. Ja. Das ist eigentlich wirklich die Mehrzahl von Teneriffa. Teneriffen.
1: Wahrscheinlich, ja.
0: Teneriffi.
1: Das ist die Mehrzahl von Salzburg.
0: Salzburgen natürlich.
1: Ja, du hast recht, natürlich. Ich wollte dich nur testen. Mhm. Ich war jetzt am Wochenende, weil jetzt WM aus ist. Also da war es noch nicht aus, aber die Urlaubszeit beginnt ja.
0: Ja, die hat begonnen, oder? Ja,
1: hat begonnen. Ja, für mich noch nicht, aber trotzdem bin ich schon so ein bisschen in Sommerstimmung und darum haben wir auch jetzt heute da die Sommermusik gleich. Und da war ich auf einem Festival.
0: Echt?
1: Ja, auf wann? Einem Festival. Jetzt am Samstag.
0: Diese Woche? Hast du gar nicht erzählt?
1: In Kirch an Schöring.
0: Das ist doch gleich hinter der Grenze da drüben, oder? Das ist
1: in Bayern,
0: nicht direkt. Ja, aber nicht weit weg von uns. Im
1: befreundeten Ausland. Genau. Mhm. Ich glaube, 30-40 Minuten fährt man hin. Und ja, da war ein sehr gutes Festival. Muss man aber nächstes Jahr, also schreibt es euch irgendwo rot in die Kalender, weil da muss man immer recht schnell sein mit den Tickets. Die sind immer ratzfatz ausverkauft.
0: Ja, aber willst du wieder hinfahren?
1: Ich werde wieder
0: hinfahren. Dann gib doch den Leuten nicht so einen Tipp.
1: Doch, den gebe ich ihnen.
0: Weil das ist Konkurrenz für dich.
1: Ja, nein, ich komme zu meinem Ticket. Ich habe heuer schon eins vorbestellt.
0: Wirklich?
1: Nein, das war geblufft.
0: Ich dachte, du bist gleich zum Konzertmeister gegangen, hast gesagt für nächstes Jahr. Ich nehme einen Zehnerblock für die nächsten 10 Jahre.
1: Ein Zehnerblock, ja. Das wäre eh mal gut sein.
0: So Festival Zehnerblock.
1: Dauerkarte.
0: Na, ich finde so einen alten, so ein, weißt du, man kann sich erinnern an die Skilifte, an diese Papierkarten.
1: Ja, die runtergerissen worden sind.
0: Nein, die sind gestempelt, so zwickt worden sind die. So wie im Zug damals auch. Ja. So zack. Sowas für Festivals.
1: Palästerer kannst du ja und da tut es mir noch immer leid, weil das hatte diese Palästerer Fußballmagazin.
0: Ja.
1: Da war es ja vor 3-4 Jahren oder 5 Jahren, ich weiß es nicht mehr, war es ziemlich knapp, dass die wirtschaftlich, dass die nicht Charry gehen. Mhm. Und dann haben sie eben ein Palästerer Brent gemacht.
0: Ein was?
1: Palästerer Brent.
0: So wie das Öl oder was?
1: Wie das Öl?
0: Ja, die norwegische Ölmarke Brent.
1: Nein, brennt. Im Sinne von brennen. Der Hut brennt.
0: Ach so.
1: Palästerer brennt.
0: Ich dachte immer Aktien ausgehen.
1: Nee. Und da hättest du dir um 1000 Euro hättest du dir da ein lebenslanges Abo sichern können.
0: Aber du wusstest halt nicht, ob die nächstes Jahr zusperren.
1: Genau. Ich meine, sie bieten das jetzt auch noch immer an. Aber jetzt habe ich ja schon wieder 5 Jahre mein Abo regulär gezahlt. Also
0: jetzt lohnt es sich nicht mehr.
1: Jetzt lohnt es sich nicht mehr wahrscheinlich. Und jetzt komme ich auch in ein Alter, jetzt weiß ich nicht. Ist das überhaupt noch wirtschaftlich so ein großes
0: Investment? Was kostet ein Abo im Jahr?
1: Ich habe immer das 3-Jahres-Abo und das kostet dann, ich glaube, 150 oder so.
0: 150 Euro für 3 Jahre?
1: Ja, ich glaube schon.
0: Das ist aber auch gar nicht mal günstig, oder?
1: Das ist sehr günstig.
0: Ist das ein Printmedium oder online? Ja,
1: Printmedium.
0: Also es wird heimgeliefert.
1: Das kommt 10-mal im Jahr. Wirklich.
0: Wie 10-mal?
1: Ja, 10-mal im Jahr halt.
0: Nicht mal monatlich?
1: Na, 10-mal im Jahr, glaube ich.
0: War das schon teuer?
1: Na, finde ich überhaupt nicht, Sebastian. Ja, für Krone-Zeitung zahlst du 2 Euro ja wahrscheinlich, wenn es dir nicht fladerst am Sonntag aus dem. Na, keine Ahnung, ich auch nicht, aber. Musst du nur beim stummen Verkauf schauen?
0: Na, ich habe. Also wir haben ein Zeitschriften-Abo und. Das kostet, glaube ich, jetzt so runtergebrochen im Monat gute 7 Euro oder so.
1: Ja, was ist das?
0: Schöner Wohnen.
1: Oh Gott. Ja gut, aber das ist ja...
0: Gott, es besteht zu 98% aus Werbung.
1: Ja. Na, jedenfalls, bei diesem wunderschönen Festival in Kirch an Schöring hat auch der Fatoni gespielt.
0: Ja.
1: Und der hat da das wunderbare Lied Wann werde ich endlich ausgetauscht gespielt. Und ja, ich freue mich jetzt auch schon, wenn ich von der KI ersetzt werde und dann auf Urlaub fahren kann die ganze Zeit.
0: Das wäre herrlich, oder? Stell dir vor, ja. Du kriegst einfach weitergezahlt. Das merkt keiner, dass du da eigentlich nur die KI laufen musst.
1: Ja, und darum geht es in diesem Lied und das finde ich sehr, sehr urlaublich.
0: Oh.
1: Insofern
0: freue ich mich drauf, kenne ich nicht.
1: Los geht's.

0: Ja, so. Leute, wann werden wir endlich durch KI ersetzt hier? Das klingt auf der einen Seite klingt ja noch wahnsinnig verlockend, dass man einfach nichts mehr arbeiten muss. Auf der anderen Seite, glaube ich, geht das halt auch mit nicht mehr bezahlt werden einher.
1: Ja, das, man muss die negativen Seiten auch ein bisschen ausblenden können zwischendurch.
0: Ja, stimmt. Also für die romantische Vorstellung ist gut. Mhm. Immer Urlaub, oh, jährlich, immer gezahlt bekommen mit jährlichen Anpassungen an die Inflation. Aber wohnen schon dort, wo es viel billiger ist als hier, aber hier bezahlt bekommen.
1: Ja, das wäre gut. Also würde ich sofort unterschreiben und mich von KI ersetzen lassen dann. So
0: in diesem lebenslang mit vollem Inflationsausgleich ja. Bezahlt werden.
1: Ja, das wäre perfekt, oder?
0: Und nicht mehr arbeiten müssen.
1: Ja.
0: Das wäre perfekt. Find
1: ich gut, würde ich auch gar nicht um eine Gehaltserhöhung fragen oder so.
0: Schauen wir dich schon alle paar Jahre machen. Sonst kommt man ja zu nichts.
1: Ja, stimmt schon. Man muss schon schauen, wo man bleibt.
0: Ja, gell? Eben.
1: Ja. Aber was auch ziemlich cool war dann beim Fatoni, da zum Schluss bei seinem Superkracher im Modus.
0: Modus? Was ist Modus?
1: Modus. Ja, also im Modus. Modus.
0: Modus. Modus?
1: Ja. Da hat er einen Moshpit gemacht.
0: Ja.
1: Also nur in dem Männer nicht teilnehmen durften.
0: Was? Nur Frauen?
1: Das war Frauen und Kinder.
0: Ach,
1: und das war,
0: okay.
1: Das war richtig cool. Weil
0: hat sich wer reingeschummelt?
1: Meine Tochter, die sind schon draußen geblieben, Gott sei Dank. Mhm. Und meine Tochter wollte schon die ganze Zeit in den Moshpit rein. Und ich habe aber immer Angst gehabt und habe mir gedacht, ui, in einen Moshpit rein, in dem, das ist vielleicht nicht cool in dem Alter.
0: Ja.
1: Uiuiui. Ui, ui. Und dann,
0: sehr größer als ich,
1: oder? Ja, das schon. Aber dann habe ich bemerkt, tatsächlich, dass ich nicht vom Moshpit Angst habe, sondern von den Männern im Moshpit. Dass die Angst tatsächlich von diesen Typen da drinnen ist. Und nicht davon, dass meine Tochter im Moshpit ist, weil das war dann für mich auf einmal überhaupt kein Problem mehr, dass ich sage, ja, geh rein, hau dich rein, hab Spaß.
0: Ja.
1: Und das ist schon ein Gefühl, dass wir Männer teilweise eben nicht nachempfinden können, aber in dieser Situation dann eben schon. Und damit können wir jetzt wieder ein Sommerlied spielen.
0: Oder? Ja.
1: Den bitte. Ernst Palitschek zum Beispiel.
0: Ich bin mal den Ernst des Lebens.
1: Mit Summer in Wien.

0: Egal, ob in Mallorca, Cesolo oder Berlin, es ist, ja doch, es ist, glaube ich, schon öfter mal wo so schön wie in Wien.
1: War nicht der Sommer.
0: Nein, aber Wien ist schon schön, gibt es nichts. Ja. Aber ich sage mal, Mallorca ist auch nicht unschön.
1: Ja, war ich schon ewig nicht mehr, glaube ich. Also ich
0: war, ja, ist trotzdem, ich war auch schon ewig nicht mehr in Wien. Wann warst du das letzte Mal in Wien?
1: Das ist nicht so lange
0: her. Bei mir ist urlang her, ich weiß gar nicht wann.
1: Ich weiß es nicht, irgendwann, keine Ahnung wann. Tatsächlich weiß ich es ja. Und zwar war das im März, glaube ich, bei dem 6-Stunden-Lauf da in Machfeld.
0: Läufe. Mhm. Nein, ich war echt schon nicht mehr.
1: In Wien genächtigt eben. Und davor war ich beim Wanderkonzert, beim Weihnachtskonzert im Dezember in Wien.
0: Okay, du bist ja ständig dort.
1: Ich bin ständig in Wien, ja, ständigst.
0: Du bist eigentlich nebenberuflich
1: in
0: Wien.
1: So oft wie du in Deutschland bist.
0: Ja, ich bin schon öfters mal in Deutschland, ja.
1: Ja, bin ich.
0: Allein schon mit dem Einkaufen, weißt du. Die wohnen ja an der Grenze, ist ja viel billiger da drüben.
1: Ja, das war mir auch nie bewusst, wie nah Andringer eigentlich an der Grenze ist, ja? Bis ich dann nach Kirchheim-Schöring gefahren
0: bin. Ja, bist gleich drüben.
1: Ja.
0: Das ist kaum länger als zum Supermarkt bei uns wo.
1: Ja, vor allem, weil es da auch keine gibt, gar keine Supermärkte.
0: Eben, also jetzt wenig.
1: Ja.
0: Ja, schön. Gut, dass wir darüber gesprochen haben. Jetzt schlage ich vor, haben wir noch 14 Minuten, wir müssen Urlaubslieder spielen, richtig Urlaubsstimmung
1: machen. Ja.
0: Also richtig.
1: Das macht richtig Urlaubsstimmung, weil da geht es um einen Urlaub in Bangkok.
0: War ich noch nie.
1: Ich auch nicht. Aber da gibt es anscheinend relativ viele Sextouristen auch.
0: Oh.
1: Und der Danger Dan macht dort Urlaub und verprügelt in diesem Zuge die Sextouristen in Bangkok gemeinsam mit Penelope Cruz. Und das finde ich ist eine gute Idee.
0: Ich stelle es mir auch sehr realistisch vor.
1: Wir laden den Danger Dan zumindest auditiv nicht aus unserer Radiosendung.
0: Genau, also wenn er kommen will, darf er gerne.
1: Er darf auch gerne kommen. So die typische Anfrage.
0: mir war es wurscht.
1: Möchtest du auf meinem Geburtstag spielen? Es ist ein Fest auch gegen Nazis und wir könnten euch zwei Getränke geben. Sicher gerne.
0: Ja, ja. Na, Also mir wäre es wurscht, gell?
1: Ja, da vorbeikommen. Wenn du einmal in der Nähe bist, da irgendwo, dann schau vorbei, wenn es zufällig Mittwoch, 20 Uhr ist, zweiter oder vierter Mittwoch und wir dann noch Sendung machen.
0: Ja, genau, weil ich habe schon gehört, dass du wieder Urlaub machen wirst.
1: Ja, und die 6 Touristen in Bangkok verprügelst. Alles Gute dabei.
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0: ist auch grenzwertig unwahrscheinlich, dass Penelope Cruz dann nochmal nachfragt.
1: Naja, wenn sie mit ihm schon einmal die Sextouristen in Bangkok verprügelt hat, dann ist die Wahrscheinlichkeit eigentlich 50-50, hätte ich jetzt gesagt.
0: Ja, keine Ahnung.
1: Ich weiß, wenn du da gute Zeit hast beim Sextouristen in Bangkok verprügeln mit der Penelope Cruz und ihr das auch gefällt, und dann kann es schon sein, dass sie sich
0: wieder meldet. Dann kann es sein, ja, vielleicht. Warum eigentlich Penelope? Warum?
1: Ich weiß es nicht.
0: Gibt es nicht ein Lied, das heißt Warum Penelope? Oder so?
1: Na.
0: Hast du schon gesehen, dass da zwei Ehrungsurkunden stehen? Einmal 20, einmal 10 Jahre.
1: Glaubst du, die sind für uns?
0: Wir waren ja leider nicht bei der Ehrungsveranstaltung, aber ich glaube, wir hätten auch nichts bekommen.
1: Na, aber sonst, bei der Ehrungsveranstaltung ist es nämlich so, dass man dann extra noch eine E-Mail kriegt, wenn man geehrt werden würde. So. Ja.
0: Ich glaube, bei uns ist demnächst 30-Jähriges, oder?
1: Na, ich weiß nicht, wo sind wir? 15-Jährige? 15 gibt es auch was oder nicht?
0: Weiß ich nicht, keine Ahnung.
1: Und die erste hast du zu Hause, gell?
0: Ja, habe ich.
1: Das heißt, die zweite gehört mir.
0: Steht eigentlich vor der Wand.
1: Echt?
0: Ja. Ja, die zweite gehört dem, der hergeht. So wie die erste auch schon dem gehört hat,
1: dann
0: der
1: hergeht. Dann gehe ich her diesmal. Und du bleibst zu Hause.
0: Mal abwarten.
1: Oder wir könnten uns auch auf der Bühne einfach prügeln.
0: Ich habe es heute schon mal angekündigt, aber du bist 2 Meter größer als ich. Das ist unfair.
1: Wie die argentinische Fußballnationalmannschaft. Ja. Mixed Martial Arts.
0: Die haben nur die Sportart verwendet.
1: Ja.
0: Also, ja. Das war schon vor allem am Ende dann, ja, oder nach dem Spiel war es dann echt grob.
1: Ja, das war ja mega peinlich auch. Ich meine,
0: da hast du eh schon verloren, um was geht es denn noch?
1: Und dann im Weltmeisterschaftsfinale, verlierst das Weltmeisterschaftsfinale und dann fällt dir nichts Besseres ein, als vor 10.000 Kameras die Sieger zu verprügeln.
0: Vielleicht war das Teil der Inszenierung, vielleicht war das bezahlt. Du kannst dich ja erinnern, was der Donald Trump, der da auch im Stadion war, was der zu seinem Geburtstag gemacht hat.
1: Da kann ich mich nicht erinnern.
0: Der hat im Weißen Haus einen Mixed Martial Arts Kampf veranstalten lassen.
1: Wirklich?
0: Ich kann mir sogar vorstellen, dass das alles bezahlte Show war.
1: Ja, das wäre eh gut. Das wäre eh gut, wenn er dann Spaß gehabt hätte. Dann.
0: Ja. Ja. Weißt du, wie viel Sperre hat er bekommen, wie heißt er?
1: Na, das ist noch nicht fix, da ist jetzt erst das Verfahren eingeleitet worden.
0: Aber es wird wahrscheinlich eh wieder aufkommen.
1: Nein. Ich hoffe, dass er da doch einmal so 10 Spiele bekommt. Ich glaube, das ist auch drinnen.
0: Auf Bewährung halt.
1: Ich hätte ihn ja sogar angeklagt normalerweise, oder? Kannst du den musst du ja eigentlich anzeigen als Gegenspieler, wenn ich dir einfach verprügelt. Das ist ja nicht einfach was mit einer Sportstrafe das getan
0: part
1: ist, oder?
0: Of the game.
1: Naja. Hast du es auf ORF angeschaut?
0: Ja, oder? Es lief um ORF oder
1: ja,
0: auf Servus.
1: Ja, auf ORF. Ja, und ja. Der Andi Herzog war wirklich großartig. Er war richtig gut drauf. Und dann sagt er mich lospfiff, man hat es noch nicht gesehen. Und dann haben wir gesagt, schau dir den Vollidioten an. Schau dir den Vollidioten an.
0: Man hat es überhaupt nicht gesehen. Ja, keiner wusste, was er meint eigentlich.
1: Und dann, ja.
0: Aber das war beim anderen Spiel auch schon, da hat er irgendwas kommentiert, was keiner gesehen hat und danach hat er es aufgelöst, hat er gesagt, er hat am falschen Monitor geschaut, er hat am Stadionbildschirm geschaut bei seinem Kommentar.
1: So, was machen wir jetzt? Das ist eine blöde Zeit. Wir haben nur 6:30 zu überbrücken, das heißt, wenn wir jetzt ein Lied spielen, dann müssen wir nachher bis zum Ende reden.
0: Ja, das machen wir, oder?
1: Machen wir. Was spielen wir? Spielen wir Sonnendeck oder irgendwann bleibt wieder dort? Oder
0: ist mir wurscht, suchen Sie es aus.
1: Dann Sonnendeck.

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0: So, Sonnendeck. Wenn ich nicht hier bin, bin ich auf dem Sonnendeck.
1: Weißt du, wie lange das schon her ist? Das habe ich im Gym habe ich das schon gehört.
0: Ja, das ist nicht das Neueste.
1: Das ist richtig.
0: Aber ganz ehrlich, die meisten Lieder, die wir spielen, die hast du zum Gym-Zeiten schon gehört oder es gab es zumindest schon.
1: Cordoba 78 kann ich mich nicht erinnern.
0: Ja, das nicht. Nein,
1: Fatoni kann ich mich nicht erinnern.
0: Auch nicht, aber die Werger Stefanie beide. Ja, aber die

0: groß. Und die Leute haben auch wirklich geglaubt, dass ich nicht den Haider gewählt habe. Und ich habe auch nicht den Haider gewählt.
1: Und du hast es in Österreich tragen, das T-Shirt?
0: Nein, in Griechenland.
1: In Griechenland, ja.
0: Mhm. Es war ja extra dafür.
1: Extra für Griechenland?
0: Nicht extra für Griechenland. Die Users haben das damals rausgegeben und das hast du bestellen können, eben für fahr in den Urlaub und zeig den Leuten, dass du nicht einer von den Idioten bist, weil damals ja das erste Mal die FPÖ wieder so aufgekommen ist.
1: Ja. Ja, dann hast du es noch.
0: Nein, leider nicht, weil dann hätte ich es ja nicht vergessen, wenn ich es noch hätte. Und wahrscheinlich würde es mir auch nicht passen, nehme ich an, weil ich doch noch ein bisschen gewachsen bin. Aber nicht,
1: schon? Du nicht, hast...
0: Nicht in die Höhe.
1: Ja, von einer gewissen Zeit wachsen wir alle nur noch in die andere Richtung.
0: Ja.
1: Ja, mit diesen schönen Gedanken verabschieden wir uns von euch. Wir wissen, dass der Großteil derer, die uns heute zuhört, mindestens auch in dem Alter ist, wie wir sind. Deswegen grämt euch nicht, wir wachsen alle in diese Richtung.
0: Ja, ich kann und aber man muss auch sagen, dass man menschlich wächst. Und das ist ja auch wichtig. Und das passiert ja auch mit so einer Weisheit des Alters, kommt doch irgendwie dann.
1: Die Wurstigkeit.
0: Ja, aber die Wurstigkeit, dass man sich zum Beispiel buddelnackert im Freibad umzieht und so.
1: Eben.
0: Wo man sich mit 20 irgendwie 12 Bäume gesucht
1: hat. Wie du als 20-Jähriger solche Leute gesehen hast und immer gesagt hast, Alter, was ist mit dir? Das will keiner sein.
0: Genau.
1: Genau so.
0: Und mit diesen schönen Worten verabschieden wir uns in den Urlaub. Und ja.
1: Ja. Gute Nacht und
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6: Hallo, wer ist eigentlich? Da sind wieder die Jungs von Kopfnick FM. Wir sind bislang geschlagen von gestern.
7: Gestrig, ganz klar.
6: Ganz, ganz zart. Ja, wir haben Party gemacht. Deswegen wollten wir heute, weil wir jetzt immer noch ein bisschen recht betrunken sein, sagen wir mal, machen wir weiter mit der Party und machen heute die Sendung.
7: Ich glaube, wir müssen uns einfach ein Bier aufmachen.
6: Boah, es war so kalt, gell. Ja, aber zuerst, ja eben, heutige Sendung, Atzenparty, Atzenmodus. Was sagst du dazu, ha?
7: Was, Atzenmodus?
6: Atzenmodus.
7: Das eine Lied von BHZ.
6: Genau.
7: Bist du sicher?
6: Nein, aber spiel einfach.
7: Aber munter wärmer.
6: Munter wärmer, aber Bier gleich auch noch holen.
7: Und die Sonne scheint.
6: Süß Alkohol, bitte ein Drink für mich.
8: Ja. Liebe Grüße aus der Toskana.

0: und hol ein Wodka-Bull für sie. Hey Pascal,
1: ha?
0: Willst du was hören?
1: Ja. Ah, das hat verdächtig lang gedauert.
0: Das...
1: Ja, ja, warte mal.
0: Oh. So geil.
1: So, Prost.
0: Zum Wohl.
1: Ja.
0: Wie geht's da? Erzähl.
1: Eigentlich ganz gut. Ich weiß nicht, warum du gestern so einen Fetten gehabt hast.
0: Einen Fetten?
1: Ja, Vollgas.
0: Ich war schon echt total fett. Scheiß Wodka-Bull.
1: Das kann nicht schuld gewesen sein.
0: Nein. Also, gerade für das Protokoll, ich bin ins Bett eingelegen und ich kann schwören, das Bett hat sich bewegt. Ich war ruhig, aber das Bett hat sich gedreht, das sage ich eigentlich.
1: Ja, das ist das Problem, gell?
0: Ja.
1: Ja.
0: Viel zum Sagen haben wir heute nicht.
1: Nein, zumindest jetzt noch nicht. Aber es wird sicher noch.
0: Ja, es ist aber erst 11 Uhr am Vormittag.
1: Genau. Fliegen wir nach Japan?
0: Ja, fast. Nicht ganz. Spielen wir Tokyo Drift vor 102 Boys.
1: Ja, sag ich ja.

0: Also,
1: wir
0: sind am Samstag steil gegangen und nicht am Freitag.
1: Ah, ich bin am Freitag auch steil gegangen.
0: Also, du bist am Freitag, stimmt, du bist am Freitag auch schon steil gegangen.
1: Ja, es war ein schweres Wochenende für mich.
0: Ja, wobei ich mir am Freitag auch in kürzester Zeit, glaube ich, 6 Spritzer gehabt und habe dann kurzzeitig so einen Fetzen gehabt, aber das passt schon.
1: Das passt dazu. Schon. Sauft nicht, Kinder. Das ist nicht gesund.
0: Ja, das ist das nicht.
1: Also seid mit ihnen so am Weg.
0: Genau, ja. Weil wir haben ein Auge auf euch.
1: Bei Gott nicht.
0: Also, vielleicht weiß ja der ein oder andere, mein Name ist Exclusive, der andere Typ ist der Fiverr. Aber nicht Fiverr die Rapperin, sondern Fiverr der Selector.
1: Aber wir machen halt beide gleiche Musik, fast. Ich spiele sie halt, ja. Und sie macht sie halt.
0: Ach so, so meinst du. Ja, das stimmt, ja. Auf jeden Fall bin ich auch irgendwo Veranstalter und der Fiverr auch. Und auf meine Veranstaltungen haben eigentlich relativ wenig Leute Hausverbot. Außer Nazis.
1: Ja, scheiß auf Nazis.
0: Ja, die mag ich einfach nicht.
1: Und ich auch nicht.
0: Deswegen widme ich ihnen jetzt eine Partyhymne.
1: Super.
0: Das war so die Idee dahinter.
1: Scheiß auf Nazis. Scheiß Nazis.
0: Geile Anmoderation, oder?
1: Voller.
0: Das ist übrigens kein Aufruf zur Gewalt.
1: Von mir schon.

0: So ein Statement ist angebracht.
1: Ja.
0: Würde ich mal behaupten. Das lassen wir jetzt einfach so stehen.
1: Ja.
0: Ja, wie tun wir weiter?
1: Spiel mal Lied.
0: Ich habe eine super Idee.
1: Erzähl.
0: Wir könnten meine persönliche Fußballhymne 2024 spielen.
1: Wenn der A-Zieg ist?
0: Ja.
1: Ja, dann.
0: Ja. Also echte Gs wissen jetzt, was Kim.
1: Ich weiß es nicht.
0: Echt nicht?
1: Keine Ahnung. Mann, ich bin ja so fett. Ich weiß gerade, weil ich bin froh, wenn ich weiß, wo ich bin.
0: Im Radiostudio.

0: Menschen ist.
1: Weißt du, warum ich glaube, dass das die beste Folge wird fallen?
2: Wieso?
1: Weil wir nicht viel reden.
2: Ah, geh, Alter. Das gibt's nicht, dass er einfach so dermaßen blau ist.
1: Das ist brutal.
2: Wir haben Mäcki-Frühstück gehabt, wir haben Kaffee gehabt, wir haben ein Bier.
1: Ich spüre mich immer noch nicht.
2: Alter.
1: Aber scheiß drauf.
2: Ja.
1: Weil wir sind jetzt im Stu.
2: Dio.
1: Musik. Ja, nächstes Lied. Chiago. Friesenjung.
2: Was viel geiler ist, ist eigentlich, dass Jost Feature-Part ist.
1: Ja, ich finde Jost eigentlich gewaltig. Und
2: Alter, Vollgas.
1: Aber reden wir nicht über Otto Walkes auch.
2: Otto Walkes, absolute Legende, oder?
1: Voller.
2: Also, kann man jetzt gar nichts...
1: Muss ich gar nicht viel dazu sagen.
2: Nein. Sollen wir einfach Friesenjung spielen?
1: Spielen wir einfach okay. Friesenjung. Ich bin ein Friesenjung. Ich bin ein kleiner Friesenjung.
2: Das ist
1: so geil.
2: Haben wir bei unserem letzten Kopfnick FM-Gig gar nicht gespielt.
1: Das stimmt.
3: Das fiese Leben, das ist einfach simpel.

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0: So ein geiler Track.
1: Hä, was trinkst du gerade?
0: Bier. Aber warte noch kurz.
1: Achso.
0: Ich weiß genau, was du willst.
1: Nein,
0: weiß
1: nicht.
0: Ich wollte noch kurz was dazu sagen. So, ich liebe Gerber. Ich liebe Niederländer. Das ist. Aber ich war noch nie auf einer Gerber-Party.
1: Ich auch nicht.
0: Gehen wir mal zusammen. Kopfnicker-Femma-Ausflug. Gehen wir mal.
1: Ich weiß nicht.
0: Rotterdam. Gerber-Party.
1: Ich glaube, das ist mir zu Wachs.
0: Ja, das ist auch Wachs, aber ist ja saugeil. Ich glaube, das zeichnet dich, wenn du das einmal erlebt hast.
1: Ich glaube auch.
0: Fun Fact,
1: ich und das Problem ist, ich muss das drogenfrei durchstehen. Das ist ja vollkommen...
0: Weißt du,
1: wie Wachs?
0: Ja, wir schaffen das drogenfrei, weil keine macht den Drogen.
1: Nein, schaffen da, also ja, wir nein. Sowieso, aber die alle anderen sind drauf. Weißt du, wie anstrengend?
0: Hey, wenn ich tut zu bin, ist mir scheißegal.
1: Ja, okay.
0: Ja.
1: Ja. Müsst du noch was sagen?
0: Nein, okay. Spielt's einfach.
1: Was trinkst du?
0: Bier.
1: Buckst du Bier einmal?
0: B-I-R.
1: Ah ja, B-I-R.
0: B-I-R.
1: Genau so.

0: Ich mag Bier.
1: Ja.
0: B-E-R.
1: Also, liebe Kinder, Bier schreibt man eigentlich B-I-E-R, aber...
0: Das ist ja so eine Lüge. Er hat sich gerade so oft erklärt, wie man Bier schreibt.
1: Fake News.
0: Ich glaube dir kein Wort. Okay.
1: Ist eh besser so.
0: Ja. Hey, gehen wir in den Block. Gehen wir auf eine Blockparty.
1: Ja.
0: Simba hat das auch schon gesagt. Und ich mag Simba.
1: Ich finde Simba auch ganz geil. Underrated irgendwie.
0: Voller. Nein, Little Simba. Simba.
1: Ey, Simba.
0: Und Ketten aus Gold.
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1: Ich finde das super, dass eigentlich fast in jedem zweiten Lied irgendwie die AfD nicht so gut davor kommt.
2: Ja, ich finde es immer generell super.
1: Ja, ich glaube, das hast du gesagt.
2: Echt?
1: Ja.
2: Keine Ahnung, BIL.
1: Hey, ich glaube, wir hören nochmal 1 und 2 Boys.
2: Nochmal?
1: Ja, weil die einfach ein Garant für Party sind.
2: 1, 0, 2.
1: Ja.
2: Ja.
1: Es geht schon wieder los, Alter.
2: Ja.
1: Wahnsinn.

0: schön, so alle Arten wohl. Fühlst du dich wohl?
1: Ja.
0: Ich mir
1: auch. Also es ist einfach so schlecht, dass es eigentlich schon wieder gut ist.
0: Ja, ich finde sie generell, aber sie sind immer so Atzen, gell?
1: Nein, weniger.
0: Weniger, gell?
1: Ja, die haben sich auch irgendwie weiterentwickelt.
0: Ja. Ja, kann man so sagen.
1: Die einzigen, die immer noch Atzen sind, sind Frauenarzt und Manimark.
0: Disco, Burger.
1: Dingelingeling. Naja.
0: Ja.
1: So. Spielverbot.
0: Spielverbot?
1: Ja, also Disco Bogo.
0: Wieso?
1: Weil wir das jetzt nicht spielen.
0: Okay. Ja, dann mag ich mal jetzt was nix Deutsches hören.
1: Ja.
0: Crazy Scheiben, echt. Und
1: ist das eine Partyscheiben? Passt das ins Konzept von der Sendung?
0: Ich finde schon. Okay. Ich spiele es eigentlich immer, wenn ich auf Party spiele.
1: Ja, du.
0: Ja.
1: Ja.
0: Was willst du damit sagen?
1: Jason Derulo.
0: Ja, Like That for Future. Metro Boomin und Kendrick, Sache Scheiben. Vor allem, dass Kendrick hat das halt genutzt, jetzt zum Drake-Dissen.

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1: Yo, yo, Fiverr the Selector on the mic. Mit dem lieben Backsclusive. Mir sein Kopfnick FM. Falls ihr es nicht schon gewusst habt. Genau. Falls ihr es noch nicht ganz gecheckt habt. Mit dem Drake, das, was ich zuerst gesagt habe, ist die Line, was sagt: Fuck the Big Three. It's just Big Me. Und die Big Three sind Drake, Kendrick Lamar und J. Cole. J. Cole hat kleinen Schwanz an Sachen und Drake, da ist da fette Beef losgegangen.
2: Ja. Wegen der Line?
1: Wegen der Line.
2: Das hat, echt?
1: Ja, J. Cole hat ein bisschen an Diss angefangen schon, aber J. Cole war dann gleich mal, der hat eigentlich auch so ein bisschen angefeuert und hat sich auch noch voll zurückgezogen und Drake ist voll auf die Line eingestiegen und dann ist es rumgegangen. Ja, dann hat der Downfall angefangen für den Drake.
2: Ja.
1: Genau. Ja.
2: Ja.
1: Ja. Nächster Track.
2: Wir haben immer noch eine Party-Sendung.
1: Ja, ich weiß. Redet aber schon wieder zu viel, hä?
2: Nein, du einfach.
1: Ja.
2: Hast du mir auf die Uhr geschaut?
1: Ja. Ja. Nächster Track. Doji. Ja, ich würde jetzt nicht sagen underrated, weil sie ist eigentlich...
2: Nein, sie ist echt nicht underrated.
1: Sie ist überhaupt nicht underrated. Ja. Alter Ego. Doji.
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0: Es gibt natürlich auch einen österreichischen Party-Track. Okay, und ich mache jetzt nicht von die Track-Sheet das Walkie mit deinem Popo.
1: Kennst das meinst du?
0: Nein, aber das kennst du, oder?
1: Oh, ich glaube, ja.
0: Alter, voll schlecht. Echt. Nein, aber es gibt einen guten Party-Track aus Österreich.
1: Ist das der, den ich mir denke? Das ist
0: ich gehe davon aus.
1: Ja, gut.
0: Könnten wir da auch machen in unserer Radiokabine.
1: Kabinenparty. Den, yeah. Den.
0: Es ist gerade Ligi-Wochenende, gell?
1: Ja, ich kann noch was aufnehmen.

0: Ja, muss man eigentlich nicht mehr dazu sagen.
1: Shake it, shake it, shake it, Booty!
0: Wir stehen ja für Qualität-Rap.
1: Ja.
0: Und deswegen will ich jetzt im besten Rapper, den es gibt, spielen.
1: Juhu!
0: Soulja Boy Gun Tell 'em. Ich hab's gesagt, mein Wort ist Gesetz. Soulja Boy Gun Tell 'em.
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0: Ja, ich finde es auch lustig, wie sich der Mensch erhalten hat.
1: Ja.
0: Ich meine, er ist der beste Rapper der Welt.
1: Ja, und aus ihm ist ja eigentlich noch was anderes entstanden. So ein bisschen.
0: Erzähl.
1: Dreh den Swag auf.
0: Ah ja, stimmt, das ist
1: Alter.
0: ja. Stimmt, da war ja was.
1: Ja, wenn es neben Skero und Kabinenparty einen anderen Party-Rapper gibt in Österreich, dann ist das Moneyboy.
0: Ja. Ja, spiel's einfach. Okay. Ich habe
1: Bist
0: nicht mehr viel zum sagen.
1: du kein Moneyboy-Fan?
0: Ich liebe
1: Ja,
0: Moneyboy,
1: eben.
0: aber ich habe auch gerade nicht viel zum sagen.
1: Ganzen Tag schon nicht. Ich habe ein Haus in Monte Carlo. Bin connected in Chicago.
0: Ich habe Juice so wie Pagro.

0: Das war Money Boy.
1: Ich liebe ihn.
0: Alle anderen, okay, vergiss, ich bin viel zu schlau für das. Alle anderen Rapper außer Money Boy finde ich scheiße.
1: Ja.
0: Wollte ich eigentlich sagen.
1: Jeder, der sagt Money Boy ist scheiße, der versteht doch die Kunst nicht.
0: Genau so ist.
1: Ja. Genau, nächster Typ, der super, super ist.
0: Typ.
1: Besten Adlibs da draußen. Ich hab's gesagt, ich hab's gecallt.
0: Find ich echt ganz mies.
1: Echt?
0: Jetzt haben wir absolut gar nicht, aber ich spiel's.
1: Ja, du musst spielen, ich ja, bin dran, also.
0: Playboy Cardi. Wah! Come here!
1: Ist mir jetzt eigentlich mal, schaut's mal auf YouTube, sucht's mal Playboy Cardi Adlibs, wie er es im Studio aufgenommen
0: hat. Okay, das Video kennt sogar jetzt.

0: Hey, jetzt sind wir schon bei 50 Minuten vor der Sendung ungefähr. Und wir haben uns eigentlich echt Mühe gegeben, dass wir Shoutouts haben. Okay. Wir haben noch 20 Shoutouts gespielt. Und ich habe gerade am USB-Stick geschaut, ich habe die alle am Laptop und nicht am USB-Stick.
1: Gut, die nächsten Sendungen gibt es ohne Shoutouts.
0: Nein.
1: Doch.
0: Ich habe einen Laptop mit.
1: Ach so, du hast
0: mit. Die tue ich jetzt gar rauf.
1: Ja, sehr geil. Aber halt aus der nächsten Sendung.
0: Ja, genau.
1: Ja.
0: Und ich hätte jetzt, also ich spüre jetzt was im entferntesten Sinne, was mit Hip-Hop zum tun hat. Aber irgendwie doch, und von denen hätten wir sogar ein Shoutout, und ich wollte es gerade spielen. Und dann haben wir gedacht, fuck. Aber ja, hören wir was aus dem Pinzgau, ursprünglich aus dem Pinzgau.
1: Ja, machen wir es.
0: Aber nicht Backer Cola. Da werden wir schlecht. Kennst du Backer Cola?
1: Nein.
0: Echt nicht?
1: Nein.
0: Ja, dann tue ich jetzt Backer Cola rein, okay?
1: Okay.
0: Einfach wegen dir. Also rede mal kurz, dass ich das gar suchen kann.
1: Ich rede mal kurz, ja. Weil erst du auch gerade.
0: Ich hab's gefunden. Backer Cola von die Glue Boys kennst du nicht.
1: Die Glue Boys kenne ich schon.
0: Ja, Alter.
1: Aber nein, ich kenne es nicht.
0: Das ist echt im entferntesten Hip-Hop, aber sie kennen irgendwie ursprünglich aus dem, deswegen.
1: Okay. Das
0: passt auf jede Party, wo es Backer Cola gibt.
1: Ja, spiel bitte, weil ich da immer speiben.
2: Mit Cola. Feiner, oder?

0: Ich glaube, das reicht.
1: Ich war jetzt nicht bereit für Zeltfest.
0: So. Irre, oder?
1: Aber ja, hat was.
0: Die haben einen Track gemacht über den Zellersee, der See, der da vorne irgendwo ist. Ja. Gescheit jachten. Gescheit jachten am Zellersee. Ist geil, oder?
1: So ein bisschen im Yachtclub, oder?
0: Nein, weil sie einfach auf dem Boot sitzen.
1: Ah, okay. Sehr geil.
0: Ja. Aber ja.
1: Ja.
0: Shoutout an die Clue Boys, wenn ich Enka Shoutout schon nicht spiele.
1: Ja, Shoutout. Nächster Track, mein Signature-Track beim Auflegen. Spiele ich jedes Mal, wenn ich irgendwo Hip-Hop spiele. Ist einfach geil. Und das Gefährliche ist aber, falls es mich irgendwie einmal bucht und es ist viel los und der Track spielt, könnte sich sicher sein, dass ich Crowdsurf.
0: Ja.
1: Ich habe dann Zeugen gegenüber hocken.
0: Ja, es gibt sogar ein Video.
1: Mhm.
0: Ja. Hey, ich würde sowieso, also wenn ich es heirate und also wir würden auf euch eine Hochzeit auch spielen.
1: Ja, und auf dem Begräbnis auch.
0: Also, ja, auf dem Begräbnis würden wir auch spielen.
1: Aber ich darf so voll Atzen-Hip-Hop spielen auf dem Begräbnis. Ich fand das geil, wenn ich stirb. Also mir ist ja dann wurscht.
0: Boah, Deep Talk zu später Stunde.
1: Es ist nicht spät.
0: Nein, aber die Sendung ist weit fortgeschritten.
1: Ja, wenn man jetzt die Sendung live hoch, dann ist es spät. Dann ist es schon fast 10.
0: Boah, das stimmt.
1: Mhm.
0: Wachs.
1: Vielleicht sind wir zu der Zeit besoffen, wenn ich aus dem Krimp. Ja, bald ist Mittwoch. Ja, Wochentag, oder?
0: Ich wollte gerade sagen, Schnittwoch. Naja, aber wie gesagt, wir würden auf engere Hochzeiten auch spielen.
1: Ja.
0: Ja.
1: Ja. Bucht sind's. Unter kopfnickfm@gmail.com.
0: Ist echt unser E-Mail-Adresse, oder? Geil.

0: Jetzt hab's es endlich geschafft.
1: Es ist so ein Dance-Bauscheller, echt.
0: Ja, voll. Das ist ein guter Track.
1: Ja, voll. Gut, Leute.
0: Es gibt jetzt einen Track.
1: Time to

0: Wir müssen aufhören.
1: Hör mal auf.
0: Ja, ich spür jetzt ein Andy ab.
1: Ja. Boah, stimmt.
0: Ja, das ist also ein Partyklassiker.
1: Andy ab.
0: Genau. Ich bin Backsclusive, gegenüber von mir sitzt Fiverr the Selector.
1: Das bin ich.
0: Und unsere Sendung ist vorbei und ich hab's es geschafft.
1: Vielen Dank. Wir lieben eigentlich.
0: Ja. Schreibt uns Liebesbekundungen auf kopfnickfm@gmail.com.
1: Ich darf mich freuen.
0: Ja.
1: Ich darf es mal an die Wand hängen.
0: Ausdrucken und an die Wand hängen.
1: Ja.
0: Ja, ist super.
1: Tschüss.
0: Baba.
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Ja, schönen guten Abend, Innsbruck. Schön, dass ihr alle eintrudelt da. Herzlichen Dank. Ich bin der Falco. Manche nennen mich Jockey Django. Böse Zungen behaupten, ich bin ein Schwabo. Schauen wir mal.

Herzlich willkommen, lieber Hans Rock'n'Roll. Ich liebe das Enstal, das Hanstal. Danke dir, Baby. Hey, das Wrack, beste Band on Earth. Schütten, ihr Schimpansen, schütten! Ich hab mit Hans noch eine Zeit bei zweiter Kasse gespielt, ja. Beste Band. Lasst uns auf die Straße gehen, bis die Häuser weiß sind und die Bonzen bluten, oder wie, wäre egal, ja. Ich komme ja eigentlich ursprünglich nicht aus dem Punk. Das hört sich jetzt spätestens bei der nächsten Nummer. Mein Name ist Jockey Django. Herzlichen Dank, dass ihr dabei seid. Ihr seht schon, ihr seid das fetteste, geilste Publikum. Ich freue mich schon auf die nächsten 14 Minuten mit euch. Geil, oh Scheiße. Es gibt so Mitsinger, Hans. Du kennst zwei Nummern fix auswendig.

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Ich hab's ja immer schon gewusst. Komm, ich wollte da unbedingt her. Hey, ich hab auch nicht Nein sagen können bei dem Angebot. Drei Bier pro Auftritt. 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

0: Bolton, Runde Extension.
1: Ein Bier kriegst du nimmer, gell? Tut mir leid. Also seid's gut beim

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Ich habe extra kein Bild ab mir gemacht. Da wischt. Hey, danke, ihr seid echt leibend zu mir. He? Hey, geil. Super geil. Hey, es ist wieder ein geiler Jugosong. 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
1: Das ist ein Wahnsinn, wer hat den Scheiß geschrieben? Das geht sich gar nicht aus. Danke sehr! Ah, du bist der Beste, das darf nicht wahr sein. Tragisches Lied, Schicksalslied. Aber es war's gut.
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0: Mach ich nicht. 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

Stunde. Die einzige Ballade heute. Schauen wir mal, ob es die kleine bleibt. Ah. Ich bin informiert. Das heißt, ich kenne mich aus wie Gitterschmuck. Feuerzeuge hat keiner mehr, gell? Jetzt wäre eigentlich der Moment.

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Hey, liebsten Dank. Hey, das war eine Weltpremiere. Ich hab den Song noch nie aufgeführt. Ah ja, den spielen wir noch. Es hat geheißen, ich hab nicht ganz so viel Zeit, wie man gedacht hat. Ah, der ist gut. Ist der Felix.

das muss ich spielen. Hey, ich hab das für heute produziert. Hey, ich mach einen Schnelldurchlauf, tut mir leid. Ich red dann mit den Kieberer. Geile Hook ist mir eingefallen. Ich hoffe, euch gefällt es auch.

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Hook ist schon gut, oder? Wer findet die Hook gut?

Ich habe mich verliebt in Salzburg. Geiler Scheiß. Let's go!

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2: Hey, wenn da nichts mehr kommt, weiß ich auch nicht, weißt du? Es ist ein wenig schwierig. 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Auf die Madeln, auf die Buben, heute gibt's ein Trara. 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Das gibt's am 24. zu sehen.

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1: Ja, grüß euch, ihr lieben Mitternachtsregen-Freunde und Freundinnen, Freundinnen und Freunde. Heute ist wieder Mittwoch, 23 Uhr, und die DJ Chrissy meldet sich aus dem Studio der Radiofabrik, meldet sich mit einer Stunde feinster elektronischer Musik, Synthpop, Futurepop. In diese Richtung geht's heute. Und ich muss gleich am Anfang gestehen, mir ist heute was passiert, was mir in den 16 Jahren des Mitternachtsregens noch nicht passiert ist. Denn ich habe heute einen Sendungstitel gewählt und bin dann nachhinein draufgekommen, den hatten wir schon mal. Die gitarrenfreie Zone rufen wir ja einmal monatlich sowieso aus, weil es einmal im Monat immer den Synthpop-Mittwoch gibt. Aber dass dieser Sendungstitel auch schon mal da gewesen ist, und zwar im Jahr 2019, das habe ich erst bemerkt, nachdem ich die Sendung schon online gestellt hatte. Und ja, kann man nichts machen. Okay, wer sich noch dran erinnern kann, nehme es mir bitte nicht krumm. Und wer es eh noch nicht kennt, dann ist heute neu. Die gitarrenfreie Zone Synthpop am letzten Mittwoch des Monats. Und es ist eine Playlist heute, die tatsächlich nur lauter Songs aus 2026 beinhaltet. Selbst unser Classic-Spot, aber das werdet ihr dann schon noch hören. Auf jeden Fall fange ich gleich mal an mit einem Song, der relativ neu ist, nicht ganz so neu. Es gibt dann noch frischeres Material heute, aber trotzdem ein Song, der mich sehr gefreut hat. Und zwar stammt er von Oren Amram und Manfred Thomaser. Der Manfred Thomaser ist wahrscheinlich dem einen oder anderen von euch ein Begriff von seiner Teilnahme bei der Synthpop-Band, beim Synthpop-Projekt Disdain. Und Oren Amram ist im Grunde genommen ein Kollege des Mitternachtsregens, ein DJ, Produzent, Musiker, der auch schon seit vielen, vielen Jahren eine mehr oder weniger wöchentliche Synthpop-Radiosendung hostet. Und ja, und der hat jetzt begonnen, selber auch Musik herauszubringen, wo natürlich auf Bandcamp. Und am 10.07. dieses Jahres kam ein Midnight Summer Dream, ein Midsommernachtstraum von ihm auf dem Markt, Oren Amram featuring Manfred Thomaser. Grundsätzlich sind die Main Vocals und direkt von Oren Amram, aber Manfred Thomaser macht eben auch seine Stimme diesem Song. Grundsätzlich ist dieser Song Midnight Summer Dream, was ja eigentlich den Mitternachtsregen ganz wunderschön umreißt. Grundsätzlich ist dieser Song aber ein Klassiker der 80er Jahre von den Stranglers. Der kam damals im Jänner 1983 auf den Markt und ist auf dem 7. Studioalbum der Stranglers namens Feline drauf. Ja, und dieser Oren Amram hat diesen Song eben neu interpretiert im authentischen Stil der 80er Jahre, aber es gibt ihn mit diversen Remixen der besten Synthpop- und Synthwave-Künstler, die er kennt und die sich gefunden haben, unter anderem Versionen von People Theatre, von Reactive, von Eloquent und so weiter. Ja, dieser Oren Amram hat eben auch schon 1993 mit dem Produzieren begonnen und hat eben schon über 300 Tracks veröffentlicht,

sehr viele davon auch offiziell. Aber wie gesagt, dieser hier, der ist ganz, ganz neu am 10.07. auf den Markt gekommen. Und mit dem läuten wir heute unsere Mitternachtsstunde ein, Ohren Amram featuring Manfred Tomasa, Midnight Summer Dream.

Midnight Summer Dream von Oren Amram und Manfred Tomasa. Ja, ein Mitternachts-Sommertraum ist heute diese Stunde. Mitternachtsreigen auch. Nicht ganz so entspannt geht's weiter, wie dieser erste Track jetzt war. Nämlich der zweite Track, der stammt von einem Künstler aus Nürnberg ursprünglich, nämlich dem Projekt Cynic. Und zwar Cynic wurde gegründet im Jahr um das Jahr 2008 von H.P. Siemandl. Der hat eben dieses Elektropop-Projekt gegründet, um eben den innovativen und zwanglosen Sound-Spirit der 80er Jahre in das neue Jahrtausend zu transferieren, und hat schon ein paar ordentliche Synth-Pop-Banger herausgehaut. Eins meiner Lieblingssongs von ihm ist eben My Personal Kryptonite, eine wunderschöne Nummer, aber er hat noch anderes auf Lager. Seit 2008, wie gesagt, macht er schon Musik und beeinflusst von Bands Nona aus den 80er Jahren, wie zum Beispiel Yazoo, Japan, Depeche Mode, Kraftwerk, aber auch OMD, die eben den Soundtrack seiner Jugend geschrieben haben. So hat das eben auch sehr hörbaren Einfluss auf das Sounddesign, wie er seine Songs arrangiert und präsentiert. Und er hat auch in den letzten Jahren angefangen, seine 80er Jahre Lieblingstracks für sich aufzunehmen. Das letzte war, glaube ich, With or Without You von U2, das hat er gecovert. Aber ja, er macht aber auch noch eigene Songs und eigene Tracks, und da ist am 1. August wieder eine herausgekommen. Unglaublich geile Nummer, unglaublich klasse Nummer, die wirklich ordentlich fährt und eine gute Portion Synthpop, aber noch eine bessere Portion Futurepop in sich trägt. Und zwar von Cynic hört ihr jetzt Bad Boy.

Who's Bad? Bad Boy von Cynic war das. Und ja, die 80er-Jahre-Konnotationen, die hat man natürlich nicht überhören können. Ordentlicher Schlagdisco ist auch noch mit draufgekommen und so diese typischen 80s-Claps und diese 80s-Drums. Ja, wunderschöne Nummer, macht unglaublich gute Laune und ist nicht nur was für die Bad Boys und nicht nur für die Bad Boys, sondern auch für die Bad und auch für die Nice Girls und Nice Boys ist natürlich jede Woche euer Mitternachtsreigen. Pünktlich um 23 Uhr Mittwochnachts meldet sich meistens die DJ Chrissy aus dem Studio, manchmal ist auch der DJ Benoist noch dabei und präsentiert euch eine Stunde lang schöne, feine Musik, die neuesten Releases, die auf den Markt gekommen sind oder eben Reminiszenzen an ältere Releases, wie auch immer, oder sonstige Dinge und zwar mit abwechselnden Schwerpunkten. Wir haben ja die 80s Wave and More im Programm, dann natürlich Harsh Electronics, da gibt es dann immer ordentlich Party im Mitternachtsreigenstudio oder so wie am Ende des Monats immer eine Stunde Synthpop Synthesizing, nennen wir das. Und ja, und die Wochen, wo sonst kein musikalischer Schwerpunkt gesetzt ist, da haben wir dann immer Random Stuff oder Bonus Stuff. Und da ist es meistens so, dass sich die DJ Chrissy auf irgendwelchen Konzerten, Festivals, wo auch immer herumtreibt und euch brandheiß davon berichtet, was sie denn da erlebt hat, welche Bands sie gesehen hat, welche Bands kommen werden und so weiter und so fort. Also immer wieder schönes Programm geboten in diesem Mitternachtsreigen. Und wenn ihr das genauer wissen wollt, dann klickt euch doch mal rein auf www.mitternachtsreigen.at, denn da haben wir auch unser Sendungsarchiv und in diesem Sendungsarchiv sind alle bisher gelaufenen mittlerweile 857 Sendungen für euch drinnen und ja, da könnt ihr tatsächlich auch die alte Sendung Gitarrenfreie Zone finden. Ich muss ganz ehrlich gestehen, nachdem das relativ knapp war, dass ich da drauf geschaut habe, habe ich gar nicht genauer nachgesehen, was denn in dieser 2019er Sendung Gitarrenfreie Zone so gespielt wurde. Aber ich gehe mal davon aus, auch Synthpop, genau wie heute, nur nicht so frisch, sondern wohl aus dem Jahr 2019. Wie auch immer, also Mitternachtsreigen, www.mitternachtsreigen.at. Da werdet ihr immer wieder mit unserer Sendung versorgt, wenn ihr Lust drauf habt und wann ihr Lust drauf habt. Und wenn ihr weiter Lust auf den Mitternachtsreigen habt, dann klickt doch auch in unsere Facebook-Präsenz rein, facebook.com/mitternachtsreigen. Ja, auch da versorgen wir euch ab und zu oder eigentlich auch regelmäßig mit News aus dem Mitternachtsreigen. Sei es Konzertvideos, wo die DJ Chrissy war oder sonstige Events, was anstehen oder was für euch, welche für euch interessant sein könnten, was auch immer. Und ja, das ist unser Mitternachtsreigen. Und wenn ihr live dabei seid am Mittwoch ab 23 Uhr, dann wisst ihr ja ganz genau, nach diesem kurzen Werbeblock in eigener Sache kommt dann auch immer der Mitternachtsreigen Classic Spot.

unverkennbar, ein Tribute to Kraftwerk. Und zwar am 10. Juli kam diese Nummer heraus und stammt von Gliss. Gliss haben wir ja in letzter Zeit einige Male im Mitternachtsreigen schon gehabt. Der Sean Franson, der steckt da dahinter, aus Seattle stammt, der aus Washington, war ursprünglich schon bei Combi Christ als Keyboarder dabei. Und dieses Projekt Gliss bestand von 2001 bis 2013 und wurde dann 2023 wieder neu ins Leben gerufen. Und soweit ich das verfolgt habe, hat er jetzt im Jahr 26 schon 3 Alben auf den Markt gebracht, in unterschiedlichsten Ausrichtungen. Ein Album ist eher so, das Winterwerk ist eher so ambient-mäßig, dann eins, das wirklich ein bisschen härtere Elektronik präsentiert. Ja, probiert sich einfach aus, dieser Sean Franson. Und ja, hat jetzt eben auch eine große Verbeugung vor Kraftwerk gemacht mit Computer Love. Feine Sache, wie ich finde. Gut, dann kommen wir zu der nächsten Nummer, die auch erst im Juni, Juli dieses Jahres auf den Markt gekommen ist. Von Cut Off Sky stammt dieses Lied, dieser Song. Cut Off Sky ist auch ein Musikprojekt eines Herrn, der unfassbar umtriebig ist. Der Oleg Xalar heißt dieser Mann aus Russland, ist mittlerweile aber, glaube ich, in Serbien beheimatet. Mit bürgerlichen Namen Oslo Oleg Koslo, aber ist eigentlich nicht so interessant, ist auch mit seinen Aliases sehr bekannt und sehr umtriebig, wie gesagt. Cut Off Sky ist so quasi sein Hauptprojekt, aber auch das Producer-Duo XLR840, den er zusammen mit dem Künstler Neon Movement bildet, oder That Fatal Error und andere musikalische Projekte hat eben dieser DJ und Komponist und Produzent aus dem Ärmel geschüttelt. Alles so in Techno, Industrial, Electro Music. Und ja, mit Cut Off Sky hat er eben jetzt ein neues Album herausgebracht am 8. Juli. Das heißt Age of Machines. Schon einmal ein Titel, der unglaublich Lust macht, da mal reinzuhören. Das Age of Machines. Und da sind wirklich ein paar sehr, sehr fesche Nummern drauf. Und die erste Single, die er quasi vorab geschossen hat für dieses Album, die kam im Juni, Ende Juni auf den Markt und heißt Feeling Alive. Und die kriegt ihr jetzt ganz speziell in einer Bandcamp Edition.

Feeling Alive, Cut of Sky. Und ja, das ist Programm. Die Nummer treibt ordentlich, wie ich finde. Sehr cool. Okay, gut, machen wir gleich weiter mit einer Nummer, die auch so in diese Richtung Future Pop, Synth Pop geht. Und zwar die Band, das Projekt, eigentlich die, das Projekt Band ist ja gar keine mehr, Mondträume, hat auch am 26. Juni ein neues Album eröffnet. Okay, veröffentlicht, so sagt man das im Music-Slang. Also, okay, am 26. Juni kam auf jeden Fall von Mondträume das Album Mind Games auf den Markt. Mondträume war ja ursprünglich ein Synth-Pop, Future-Pop-Duo, bestehend aus dem Damasius Venis und dem Picotto von Mond. Und der Damasius Venis ist ja, wie wir wissen, mittlerweile die Stimme von Future Light to Us, hat also dieses Projekt verlassen. Und grundsätzlich stand dann der Zweite, der im Bunde, der Picotto, vor einer Entscheidung, vor einer Weggabelung nach Ausstieg des ursprünglichen Sängers. Nämlich anstatt in der Komfortzone zu verharren, hat er sich für neue Wege entschieden und arbeitet seither mit unterschiedlichsten Künstlern und Stimmen zusammen und experimentiert auch mit neuen, auch sehr emotionalen Klangfarben und Perspektiven. Und eben diese kreativen Ausflüge finden sich nun in diesem Album Mind Games wieder. Wo er wirklich mit sehr vielen anderen Künstlern auch zusammenarbeitet. Unter anderem covert er auch eine Nummer dieses legendären Charity-Projekts Bruderschaft. Na, sag einmal, was ist denn halt los mit mir? Bruderschaft, nämlich Falling, ist da eine Coverversion drauf. Aber es sind auch noch Kollaborationen mit District 13 oder Neon Spaceman, Anti-Love und so weiter dabei. Und ja, habe ich mir gedacht, packen wir doch auch einen Song aus diesem Album Mind Games heute in die Sendung rein, weil es so schön passt und weil es auch wirklich eine sehr, sehr coole Nummer ist. Hört ihr jetzt von Mondträume Until the End of Time.

sehr schöner Synthpop jetzt von Mondträume. Mind Games heißt das neue Album und auf Bandcamp gibt es da auch eine Deluxe Edition, die tatsächlich unfassbare 24 Tracks umfasst. Sind natürlich ein paar Remix-Versionen drauf, aber lohnt sich auf alle Fälle. Ist ein sehr abwechslungsreiches Album, wo man eben ja, so eleganten Synthpop wie die bisher jetzt gelaufene Nummer Until the End of Time findet, aber auch andere Klänge. Gut, wir machen jetzt gleich schnell weiter, damit ich noch ein paar Tracks unterbringe und nicht wieder die ganze Zeit verquatsche. Die nächste Nummer, die stammt jetzt aus Griechenland. Ein Projekt aus Thessaloniki, das wir auch schon ein paar Mal im Mitternachtsreigen hatten, das auch immer wieder für sehr feine Releases sorgt, nämlich Technology heißt diese, oder Technology heißt dieses Projekt, ein Synthpop-Projekt, Elektronikmusik Projekt aus Griechenland, wie gesagt, das im Jahr 2007 von David, der für den Gesang sorgt, und Lau an den Keyboards gegründet wurde. Und das Duo kombiniert eben mit sehr vielfältigen musikalischen und textlichen Einflüssen einerseits doch ein paar harte Beats mit sehr eingängigen, manchmal auch düsteren Melodien und auch sehr intelligenten Texten, sehr teilweise angereichert mit Filmsamples, also wirklich wunderschöne Veröffentlichungen haben die schon auf den Markt gebracht. Das Debütalbum End Times in Vogue erschien 2012 und jetzt eben am 5. Juni ist ein neuer Track von ihnen erschienen. Mal schauen, ob da wieder ein neues Album von Technology auch kommt. Auf jeden Fall dieser Track, der zeigt schon mal in eine gute Richtung und den hört ihr jetzt auch im Mitternachtsreigen. Memories are meant to fade. So heißt der Technology.

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1: 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Okay, und jetzt geht's weiter. Jetzt treiben wir uns schon ganz schön ordentlich international herum. Wir waren in Israel, wir waren in Deutschland, Amerika, Russland, Spanien und jetzt in Griechenland. Und natürlich gibt's keinen Synthpop ohne Schweden. Die dürfen wir nicht vergessen. Und auch da ist erst vor wenigen Tagen ein neuer Release herausgekommen von den legendären Priest. Priest ist eine schwedische Elektronik-Dark-Synthpop-Band aus Stockholm, im Jahr 2015 gegründet. Und sehr mysteriös, sehr geheimnisvoll immer, denn die Sänger und Bandmitglieder treten immer mit unterschiedlichen Masken auf. Der Sänger, der Frontman Mercury nennt er sich, ist erst vor kurzem rausgekommen, dass sein bürgerlicher Name Linton Rubino ist. Der ist für die Lead Vocals zuständig, hat auch immer so eine dunkle Maske auf mit LEDs in den Augen und so weiter. Also wirklich sehr, sehr mystisch angehaucht. Und die Hintergrund-Keyboarder haben Vogelmasken auf oder so. Also schaut schon mal optisch sehr, sehr strange aus, diese Band Priest. Und ja, sie geben auch nicht wahnsinnig viel von sich her, aber doch schon seit guten 10 Jahren auf dem musikalischen Parkett unterwegs und verwirklichen da ihre elektronischen Träume. Vereinzelt ist die Science-Fiction-Ästhetik der 80er Jahre hörbar, aber es sind immer sehr düstere elektronische Klanglandschaften, teilweise mit ein bisschen Industrial IBM gewürzt. Und ja, es sind auch ein paar Bandmitglieder immer wieder dabei, die aus dem ehemaligen Umfeld der schwedischen Rockband Ghost stammen. Ja, auch da kommen die her, haben sich aber dazu entschieden, Synthpop zu machen und den machen sie nicht schlecht. Und auch da ist eben, wie gesagt, eine neue Single herausgekommen am 21. August, die da heißt Python von Priest.

Titan war das vom Priest. Ja, und weil es so schön war, bleiben wir doch in Schweden, denn da kommt ja wirklich immer der feinste Synthpop her, wie wir wissen, schon seit Urzeiten. Synthpop ist in der Genetik der Schweden offensichtlich ganz tief verwurzelt und da kommt auch das nächste Projekt her, und zwar Code 65 heißt das. Gibt es auch schon seit 2000, hat dann Bestand gehabt bis 2013, dann haben sie sich mal ein bisschen entzweit, die Herren, aber 2013 haben sie dann bekannt gegeben, dass der zwischenzeitliche Sänger wieder weg sei, um mehr Zeit mit seiner Familie zu verbringen. Die Gruppe hat sich dann aufgelöst. Es wurde ein neues Projekt namens Centurion Prime gegründet. Und im April 2020 gab aber dann Code 65 über Facebook bekannt, dass wieder an neuer Musik gearbeitet wird. Und das machen sie ganz gut, denn sie haben jetzt eben am 6. August wieder ein neues Werk herausgebracht, eine neue Single. Und die heißt Carry Me Home. Und ja, schon langsam neigt sich der Mitternachtsreigen dem Ende zu. Das möchte ich auf jeden Fall noch durchbringen und dann die nächste Nummer auch noch. Das geht sich noch aus. Also jetzt zuerst mal Carry Me Home, aber wir sind noch nicht auf dem Heimweg. Code 64.

So eine wundervoll entspannte Nummer, Code 64, Carry Me Home. Und ja, wir sind demnächst auf dem Heimweg, aber eine Nummer gibt's noch, Echoes of Tomorrow heißt die, stammt von der deutschen Band Digital Energy. Und ja, mit dem verabschiedet sich der Mitternachtsreigen für heute. Ich freue mich schon auf nächste Woche, da gibt's dann die 80s Wave and More, wie üblich am Anfang September. Und auf den September Synthpop freue ich mich auch schon wieder sehr, denn es sind schon wieder ein paar sehr coole Releases in der Pipeline. Unter anderem die Österreicher von Mind in a Box haben neues Material angekündigt und so weiter. Also ich glaube wirklich 2026 ist das Year of the Synthpop. Jetzt aber wie gesagt noch zum Abschluss die Deutschen David Erdmann und Bernd Pupke mit dem Projekt Digital Energy und den Echoes of Tomorrow. Und die begleiten euch in den morgigen Donnerstag. Beinahe Wochenende, beinahe Vollmond. Genießt die Woche noch, habt eine schöne Zeit. Wir hören uns nächste Woche wieder. Baba, pfiat euch.

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